0: Der Geschäftsführer des Verbandes Queere Vielfalt Berlin-Brandenburg sieht in der Mahnwache ein Zeichen der Solidarität.
1: Viele Menschen haben mir jetzt auch zurückgespiegelt, wie wertvoll diese Veranstaltung war und dass es auch so schön war, dass heute eben nur die Community zu Wort kam und nicht die Politik. So war es ein würdiger Rahmen für die queere Community, hier heute nochmal ihrer Trauer Raum zu geben.
0: Der Geschäftsführer des Verbands Queere Vielfalt Berlin-Brandenburg, Florian Winkler-Schwarz. Autofahrer müssen in den kommenden Tagen mit verstärkten Geschwindigkeitskontrollen rechnen. Heute beginnt die sogenannte Speed Week. Laut ADAC beteiligen sich insgesamt 13 Bundesländer an der Aktion, darunter auch Berlin und Brandenburg. Kontrolliert wird vor allem an Unfallschwerpunkten, außerdem vor Schulen, Kindergärten, Altenheimen und Krankenhäusern. Fahrgäste der Berliner S-Bahn müssen mit neuen Umwegen rechnen. Nach der Sperrung der Stadtbahn an diesem Wochenende wird ab morgen die südliche Ringbahn gesperrt. Auch die S-Bahn-Linien 46 und 47 sind betroffen. Zwischen Hermannstraße und Tempelhof fahren dann Busse. Auf dem Abschnitt wird ein neues System zur Geschwindigkeitsüberwachung von Zügen eingebaut. Dazu werden Kabel verlegt, aber auch Gleisübergänge und Schienen erneuert. Der Massenansturm von Migranten auf die spanische Exklave Ceuta beschäftigt heute die Botschafter der EU-Staaten. Bei ihrem Treffen in Brüssel wollen sie die weitere Koordinierung besprechen. EU-Korrespondent Thomas Spickhofen.
2: 22 der 27 Regierungschefinnen und Chefs machen vor allem Spanien selbst für den Ansturm auf die Exklave verantwortlich. In einem öffentlichen Schreiben verweisen sie auf ein Urteil des obersten Gerichtshofes in Madrid, dass Migranten eine Einzelfallprüfung zugesteht, wenn sie nicht über den Landweg kommen. Dies sei als Vorwand für den Missbrauch des Asylsystems verwendet worden, heißt es in dem Schreiben.
0: Das Fürstentum Liechtenstein meldet einen umfangreichen Cyberangriff. Nach Regierungsangaben haben Unbekannte die Daten von rund 31.000 Menschen abgegriffen. Betroffen ist ein Register mit Namen von Personen, die hinter Firmen und Stiftungen stehen. Das Verzeichnis diene der Bekämpfung von Geldwäsche und Terrorfinanzierung, heißt es. Die Regierung hat einen Krisenstab eingesetzt. Soweit die Nachrichten. 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Das Wetter. In der Nacht oft sternenklar und trocken mit Tiefstwerten zwischen 15 und 10 Grad. Zurzeit in Berlin um 17 Grad, in Frankfurt Oder 13 und in Stechlin 13 Grad. Heute am Montag freundlich und trocken bei maximal 28 bis 32 Grad. Am Dienstag länger sonnig, örtlich auch dichtere Quellwolken. Die Zeit, es ist 3 Uhr.
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4: A103, Schöneberg Richtung Steglitz. Zwischen Sachsendamm und Philanderstraße ist die linke Spur gesperrt. Reinigungsarbeiten bis 3. August ca. 5 Uhr. Mitte neue Gertraudenbrücke. Fahrzeuge über 3,5 Tonnen dürfen die Brücke wegen Brückenschäden nicht mehr befahren. Auch BVG-Busse sind betroffen. Schöneberg-Dominikusstraße. In Höhe Ebersstraße sind die Ampeln außer Betrieb.
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5: Mit Ben Streubel. Und dann spielen wir gleich um ein PPPPP. Das ist das perfekt fantastisch polierte Popnacht-Package. Das dürft ihr euch gleich hier abholen unter 07221 2011. Wer mitspielen möchte, 07221 2011 um unser Popnacht-Package.
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0: Simon und Josephine, hier ist die Popnacht.
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0: Wir rasen zurück an diesem 3. 8. Was war denn da so los in der Geschichte? Und Hubert, der ist in Bad Herrenalb zu Hause. Noch ist er zu Hause, aber kurz vorm Urlaub mit seiner Partnerin Ute. Und der hat eine Bäckerei, die macht er jetzt zu. Hallo? Hallo, Hubert?
2: Ja, hallo. Guten Morgen, Ben. Guten Morgen, liebe SWR3-Hörer.
0: Dann gibt es auch keinen, der das für dich übernimmt, mal in der Zeit, wo du Urlaub machst, die Backstube?
2: Nein, das war mal, aber jetzt ist es vorbei. Wir müssen jetzt leider dicht machen, wenn wir weg sind.
0: Ja.
2: Und es ist auch gut so.
0: Ist gut, du musst ja mal weg. So ist es eben. Und es geht an die Ostsee. Was besucht ihr denn an der Ostsee im Urlaub?
2: Es geht an die Ostsee, beziehungsweise es geht nach Kalifornien.
0: Ja.
2: Das liegt gleich neben Brasilien, an der Ostsee.
0: Das ist
2: wunderbar.
0: Lustig, ne? Genau, da machen wir immer im Morgenmagazin haben wir immer mehr der WM auch, ne? Aus Kalifornien.
2: Genau.
0: So, das ist doch schön. Machst mal ein Foto, verschickst an Freunde, die freuen sich
2: mal
0: wieder drüber. Brasilianische Flagge mitnehmen, ne?
2: Absolut.
0: So was. Und dann kommen jetzt mal die zwei
2: das
0: Fragen.
2: Kommt.
0: Vielleicht kommt ja dann schon ein Preis bei dir an, wenn du wieder nach Hause kommst, wenn du die zwei Fragen beantwortest. Ja, ich hoffe es mal. Heute vor genau 42 Jahren, da gelangte etwas nach Deutschland, das vorher noch nicht in Deutschland war. Also eine Premiere. Und zwar folgende Nachricht wurde übermittelt. Michael, dies ist dein erstes offizielles Willkommen im CSNet, also Computer Science Network. Wir sind froh, dich an Bord zu haben. Das war diese Nachricht, ja? War das A, der erste Ausspruch eines Raumschiffs? War das B, die erste E-Mail, die Deutschland erreicht? Oder C, der erste Computervirus? Heute vor 42 Jahren.
2: Oh Mann, Ben, da hast du mich natürlich jetzt wieder auf einer Seite erwischt.
0: Natürlich.
2: Ich bin ein Mensch, der hat überhaupt nichts mit E-Mails zu tun, aber ich sage einfach, das war B.
0: B.
2: Ist doch klar.
0: Erste E-Mail in Deutschland, die Deutschland erreicht hat. Tatsächlich, das war so vor 42 Jahren, gab es noch keine E-Mail davor. Heute vor 55 Jahren, da hat Paul McCartney eine neue Band gegründet, mit Beatles war ja Schluss. Und das war 1971. Wie hieß denn diese neue Band von Paul McCartney? A. Chickens, B. Wings oder C. Pudis?
2: Ja, das waren natürlich die Wings.
0: Oh ja, gut, da hast du doch dir was verdient. Da kannst du doch gemütlich in Urlaub fahren an der Ostsee.
2: Wow.
0: Kannst du feiern und wenn du zurückkommst, hast du ein Paket da, ne? Nimm Backwaren.
2: Ich freue mich riesig.
0: Jawohl.
2: Tschüss. Ich freue mich riesig.
0: Ciao, ciao.
2: Ciao, ciao.

2:16 eine Entwarnung auf der A7 Ulm-Füssenreuth. Ist kein Falschfahrer mehr unterwegs zwischen Bergheim und Memmingen Süd. Die Popnacht ist hier.

Deutsch hab einen kultischen Song. Mama. Mama, Vorsicht auf der A1 Köln-Koblenz in Richtung Trier. Da ist ein Unfall passiert. Die Unfallstelle ist nicht gesichert. Zwischen Wittlich-Mitte und Kreuz Wittlich, passt ihr bitte auf.

0: genau 2.30 Uhr.
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1: Heute scheint lange Zeit die Sonne. Tagsüber gesellen sich nur ein paar lockere oder dünne Wolken am Himmel dazu. Mit Höchstwerten um 30 Grad wird es wieder heiß. Am Dienstag wird es sehr schwül. Sonne und dicke Quellwolken wechseln sich ab. Später können vereinzelt heftige Hitzegewitter mit Starkregen, Hagel und Sturmböen entstehen bei 33 Grad. Auch am Mittwoch müssen wir mit starker Schwüle klarkommen. Weiterhin sind vereinzelt kräftige Schauer und Gewitter möglich bei rund 32 Grad. Ab Donnerstag gehen die Schwüle und Temperaturen zurück.
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3: A103, Schöneberg Richtung Steglitz. Zwischen Sachsendamm und Philanderstraße ist die linke Spur gesperrt. Reinigungsarbeiten bis 3. August ca. 5 Uhr. Schöneberg-Dominikusstraße. In Höhe Ebersstraße sind die Ampeln außer Betrieb.
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4: Und die am meisten unterschätzte Höchsttemperatur heute in Deutschland in Büttel in Schleswig-Holstein 26 Grad. Hier ist die Popnacht. Mein Name Ben.

0: Es ist 2.37 Uhr.
1: Auf der A48, Dreieck Vulkaneifel Richtung Koblenz, da ist ein Unfall passiert. Die Unfallstelle ist noch nicht abgesichert zwischen Kaisersesch und Kaifenheim. Ein Happy Birthday to you. Happy Birthday, lieber Frank.
2: Happy Birthday to you.
1: Frank feiert heute den 37. Geburtstag. Mit dem Wohnmobil ist unterwegs mit seiner Partnerin Karin, gerade aus Mainz, in Richtung Altbach in Österreich. So, da wollen die dann irgendwann mal heute ankommen, aber eher erst gegen Abend. Die machen es ganz gemütlich, machen noch ein paar Zwischenstops, unter anderem auch in München, vorher noch in Ulm. Und dann irgendwann werden sie Altbach erreichen und da wartet dann Dirk mit einer hoffentlich schönen Geburtstagsparty für Frank. So ist der Deal. Er hat schon alles überwiesen bekommen, was an Möglichkeiten der finanziellen Mittel zur Verfügung stand bei Frank und Karin. Und jetzt heißt es Sparschwein leer und der Bauch muss gefüllt werden. Also, der Dirk wird gegrüßt in Altbach in Österreich. Der hört natürlich heute Nacht auch zu, hat einen Lieblingshit hier von Temper City. Und dir, lieber Frank, alles Gute nochmal zum Geburtstag. Kommt gut an. Klimaanlage auf volle Suppe. Und jetzt vielleicht noch aufdrehen. Vibriert's auch ein bisschen, macht auch kühl. Self-aware in der Popnacht. No.

Gloria ist Stefan. Hier ist die Popnacht. Heute am 3.8. Und wenn für euch auch die Woche ordentlich losgeht, eventuell mit einer Dienstreise oder ihr fahrt zur Arbeit, seid noch ein bisschen müde, es kommt der Gähner später und ihr fahrt eventuell so ein paar Kilometer zu schnell, passiert euch ja eigentlich nicht wirklich, aber es kann ja sein. Dann ein bisschen aufpassen, heute ist nämlich der Beginn des Blitzermarathons, diese Woche Blitzermarathon.

Deutschland wird bundesweit doch ordentlich kontrolliert von der Polizei, ob man zu schnell fährt. Und was ich ja lustig finde, man hat da ja so einen schönen Begriff dafür gefunden, wahrscheinlich irgendeine Agentur für 1 Million Euro oder sowas. Das nennt sich jetzt dann Speed Week. Ja, ist doch schön. Also staatliche Überwachung aus dem Hinterhalt ist die Speed Week. Macht doch viel mehr Spaß, dann geblitzt zu werden. Also Abgabefrist für Steuererklärungen könnte man dann vielleicht auch umbenennen in Funny Tax Day. Oder wenn der Zug bei der Bahn nicht kommt, ist Happy No Show Week. Oder wenn dann gar kein Zug mehr kommt, man hängt am Bahnhof fest, muss übernachten, dann ist es halt die Magic After Show Party. Also lasst euch was einfallen. Ich glaube, es gibt da noch einige Möglichkeiten, um schreckliche Dinge sich ein bisschen schön zu reden. Machen wir aber noch.

Move Like an Animal. Cat's Eye. Neuer Hit von Cat's Eye war das. Casting Girl Band aus Kalifornien, die wir gerade gehört haben mit ihrem neuen Hit. Es ist jetzt 2.52 Uhr. Vorsicht bitte. Eine Gefahrenmitteilung für Hessen im Bereich Jugendheim, Bickenbach und Alsbach. Da brennt es und dadurch kommt es in Jugendheim und Alsbach zu Geruchsbelästigung. Rauch, Niederschlag ist auch dabei. Bitte vorsorglich Fenster und Türen schließen, Klima- und Lüftungsanlagen abschalten. Wir halten euch da natürlich auch auf dem Laufenden. Hier ist die Popnacht mit einem kultigen Song von Matterfix, Living Dafür.

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1: Um 3 Uhr mit Olaf Knapp. Vor der spanischen Exklave Ceuta versuchen Einsatzkräfte im Mittelmeer weiterhin nach Ertrunkenen. Suchen weiterhin nach Ertrunkenen. Bisher wurden nach offiziellen Angaben 72 Leichen geborgen. In Ceuta selbst warten weiterhin Menschen, vor allem aus Marokko, darauf, ob sie in Spanien aufgenommen werden. Aus Madrid Anne Mund.
2: Wie viele noch in der Exklave sind, das ist aktuell nicht ganz klar. Manche sprechen von Hunderten, der Regionalpräsident von Tausenden. Sicher ist, viele von ihnen, die halten sich vor dem Aufnahmezentrum auf, dem CETI. Das ist ziemlich überfüllt. Deshalb sind viele draußen. Viele sind wohl offenbar auch Menschen aus Subsahara-Afrika, die in diesem Chaos wohl auch über die Grenze gelangt sind und die hoffen wohl darauf, in das Aufnahmezentrum zu kommen und werden jetzt aktuell vom Militär mit Wasser versorgt.
1: Im Wald

0: Hochlandgebiet in Griechenland sind beim Zusammenstoß von zwei Löschhubschraubern zwei Menschen getötet worden. Zwei weitere Besatzungsmitglieder überlebten den Unfall in der Nähe von Athen, teilte die Feuerwehr mit. Westlich der griechischen Hauptstadt und auf der Halbinsel Peloponnes wüten die größten Feuer. Landesweit brennt es auf einer Fläche von 100 Quadratkilometern. Mehrere Ortschaften sind evakuiert worden. Rund 200 Häuser sind bereits verbrannt. Das Fürstentum Liechtenstein ist von Hackern angegriffen worden. Zehntausende hochsensible Daten wurden erbeutet. Thomas Wagner mit den Einzelheiten.
1: Es geht um sage und schreibe 31.000 Datensätze, die, so hieß es am Sonntagabend auf einer eiligst anberufenen Pressekonferenz, von bislang unbekannten Hackern von den Servern des Amtes für Justiz des Fürstentums Liechtenstein illegal heruntergeladen worden sind. Es handelt sich, so Liechtensteins Regierungschefin Brigitte Haas, um das sogenannte Verzeichnis der wirtschaftlich berechtigten Personen, all diejenigen, die hinter den vielen Stiftungen, Treuhandgesellschaften und Unternehmen stehen, die im Fürstentum Liechtenstein ihren Sitz haben und die eigentlich gerade nicht öffentlich in Erscheinung treten wollen.
0: Israel hat erneut Zweifel an der Vereinbarung zur Entwaffnung der Hamas angemeldet. Ein Sprecher von Ministerpräsident Netanyahu sagte, nach Einschätzung der israelischen Geheimdienste strebe die Hamas nach wie vor an, ihr militärisches Potenzial wieder aufzubauen, anstatt tatsächlich abzurüsten. Nach seinen Worten wird sich das israelische Militär nicht aus dem Gazastreifen zurückziehen, bevor die Waffen tatsächlich niedergelegt sind. Die Hamas hatte gestern erklärt, sie habe die zuvor von US-Präsident Trump verkündete Vereinbarung angenommen, die jedoch Zugeständnisse Israels voraussetzt. Das Wetter in Deutschland. Am Tage freundlich, vermehrt Wolken, vom Rheinland bis zu den Alpen Schauer und teils schwere Gewitter. Höchstwerte 23 bis 31, in Rheinland-Pfalz 38 Grad. Dienstag gebietsweise heiter, 24 bis 38 Grad. Es ist 3:03 Uhr.
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3: A103, Schöneberg Richtung Steglitz. Zwischen Sachsendamm und Philanderstraße ist die linke Spur gesperrt. Reinigungsarbeiten bis 3. August ca. 5 Uhr. Mitte neue Gertraudenbrücke. Fahrzeuge über 3,5 Tonnen dürfen die Brücke wegen Brückenschäden nicht mehr befahren. Auch BVG-Busse sind betroffen. Tiergarten Potsdamer Straße. In Höhe Lützowstraße ist in beiden Richtungen bis Mitte August jeweils nur eine Spur frei. Dadurch ist die Lützowstraße abgehängt und eine Sackgasse.
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4: Mit Ben Sträubel. Da werde ich euch gleich ein Rätsel aufgeben. Es geht darum, ob ihr Lyrics-Checker seid. Also ein auf Englisch im Original gesungener Song. Den werde ich auf Deutsch übersetzen, mit meiner schönsten Stimme vortragen. Theatralisch natürlich. Und wenn ihr drauf kommt und mir sagen könnt, welcher Song dahinter steckt, der heute Geburtstag feiert, der Nummer 1-Hit war, dann bekommt ihr ein Popnacht-Package. Seid ihr Lyrics-Checker in 7 Minuten.
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0: Ich lass den Flügel mal hier, weil da kommt was Schönes geflogen jetzt hier.
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0: Also, der Flügel ist hier schon reingeschoben. Den machen wir nochmal ein bisschen lauter jetzt hier. So, und jetzt werde ich mit meinen schönsten deutschen Worten etwas formulieren, das im Original auf Englisch gesungen wurde. Und könnt ihr mir sagen, welcher Song dahinter steckt? Der Refrain lautet folgendermaßen. 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Welcher Song ist denn das? Habt ihr eine Idee? Das würde mich sehr freuen. Dann 07221 2011. Habt ihr keine Idee? Bin ich trotzdem lieb zu euch. 07221 2011.

0: Aber Don't You Stay ist der neue Hit von Nico Santos.
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2: Ich bin wie ein Vogel. Fliegt manchmal auch weg. Ich weiß noch nicht, wer ich bin und ich weiß auch noch nicht, wo ich hingehöre. Ich will, dass du das weißt. Ja, aus welchem Song habe ich das zitiert? Im Original wurde es auf Englisch gesungen und Christian aus Kriftel war der Erste mit einer Lösung. Guten Morgen, Christian.
3: Guten Morgen, hallo.
2: Was hast du denn rausgefunden in deinem Hirn?
3: Ich habe rausgefunden, dass es I'm Like a Bird von Nelly Furtado.
2: Das ist vollkommen richtig. Das werden wir gleich in der kompletten Übersetzung hören, in den Lyrics hier in der Popnacht. Und ich meine, das kann natürlich nur ein romantischer Mensch kann so etwas sofort raushören. Ja, diese ganzen Metaphern vom Vogel und so und nach oben in die Lüfte schauen, das hast du auch getan. Du hast dir auf dem Feldberg Sternschnuppen angeguckt, lustig.
3: Ja.
2: Ganz alleine, erzähl mal.
3: Ja, manchmal ist so ein Moment für einen selbst auch ganz gut.
2: Ja.
3: Und da habe ich mir gedacht, in so einer lauen Nacht, wenn man nicht so gut schläft, dann kann man auch mal was Verrücktes tun, auch
2: und
3: allein.
2: Auf welcher Seite des Feldbergs bist du gewesen? Auf der Dark Side of the Moon oder auf der Seite, wo man auf die Skyline von Frankfurt guckt?
3: Tatsächlich sind die Sterne bei Mondschein ein bisschen schlechter zu sehen, das ist richtig. Aber wenn man abgewandt guckt und nicht in die Richtung der Türme, wo Licht leuchtet, dann sieht man es ganz gut.
2: Und da muss man sich so vorstellen, dass du dann aus dem Auto rausgehst und legst dich dann irgendwie auf eine Wiese oder hast du einen Picknickkorb dabei?
3: Da ist ein Fels, da sind Bänke, da kann man sich sehr gut hinsetzen.
2: Ja.
3: Und die Wiese ist aber tatsächlich auch da. Eine Decke hätte ich dabei.
2: Ist doch schön. Ja. Das kann man natürlich machen als ich sag mal, wenn du nicht zusammenlebst mit einem Partner, kann man das machen, wenn du jetzt bei einem Partner dich aus dem Bett geschält hättest und wärst dann eben weg gewesen und hättest dann erzählt am nächsten Morgen, wenn du wiederkommst, ich habe Sternschnuppen angeguckt am Feldberg. Das wäre eine lustige Reaktion gewesen, hätten wir uns dann schnell wieder gehört.
3: Ja, das stimmt.
2: Na, okay. Wünsche dir eine gute Nacht, tollen Start in die Woche.
3: Danke,
2: und wir hören uns den Song an. Ja, bis bald, ciao, ciao.
3: Bis bald, ciao, ciao.
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Und es ist jetzt 3.27 Uhr, Vorsicht auf der neuen Halle Leipzig in Richtung Berlin. Da steht ein defekter LKW im Schkolditzer Kreuz in der Überleitung zur A14 Richtung Leipzig.

0: 3.30 Uhr.
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2: Heute scheint lange Zeit die Sonne. Tagsüber gesellen sich nur ein paar lockere oder dünne Wolken am Himmel dazu. Mit Höchstwerten um 30 Grad wird es wieder heiß. Am Dienstag wird es sehr schwül. Sonne und dicke Quellwolken wechseln sich ab. Später können vereinzelt heftige Hitzegewitter mit Starkregen, Hagel und Sturmböen entstehen bei 33 Grad. Auch am Mittwoch müssen wir mit starker Schwüle klarkommen. Weiterhin sind vereinzelt kräftige Schauer und Gewitter möglich bei rund 32 Grad. Ab Donnerstag gehen die Schwüle und Temperaturen zurück.
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3: A103, Schöneberg Richtung Steglitz. Zwischen Sachsendamm und Philanderstraße ist die linke Spur gesperrt. Reinigungsarbeiten bis 3. August ca. 5 Uhr. Mitte neue Gertraudenbrücke. Fahrzeuge über 3,5 Tonnen dürfen die Brücke wegen Brückenschäden nicht mehr befahren. Auch BVG-Busse sind betroffen.
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5: Und die am meisten unterschätzte Höchsttemperatur in Klein-Boggedra in Thüringen werden es heute 33 Grad. Hier ist die Popnacht. Ich bin Ben.

0: David Guetta und Sia Titanium. Hier ist die Pop-Nacht. Wenn ihr was gesehen habt, das nicht auf die Straße gehört, gerne an der WhatsApp schicken unter 07221 2011. Wer bei Stimme ist, WhatsApp-Audio. Und vielleicht verbessert sich ja auch mal was. Marc hat gerade eine WhatsApp-Audio geschickt hier. Hallo.
1: Ja, einen wunderschönen guten Morgen. Die 559 ist nur in Fahrtrichtung Deutz gesperrt.

0: gesperrt. Ah. Nicht in beide Richtungen. Ja, das wurde eben so durchgesagt, dass es in beide Richtungen gesperrt ist. Richtung Porz konnte ich fahren, aber Richtung Deutz ist gesperrt.
1: Also A559 nur in Fahrtrichtung Deutz gesperrt. Danke, ich werde das der KI weitergeben. Die wird abgemahnt und wird eventuell dann auch ihren Job verlieren, wenn das so weitergeht. Um 3.37 Uhr noch eine Gefahrenstelle. Auf der A27 brennt nämlich ein Fahrzeug, Walsrode in Richtung Bremen, zwischen Pferden Ost und Pferden Nord.

565, Meckenheim Richtung Bonn. Zwischen Kreuz Bonn-Nord und Bonn-Poppelsdorf. Da kommt ein Falschfahrer entgegen. Bitte äußerst rechts fahren, nicht überholen. Wir melden uns, wenn die Gefahr vorüber ist. Auf der A565 Meckenheim in Richtung Bonn zwischen Kreuzborn-Nord und Bonn-Poppelsdorf. Ein Falschfahrer ist da unterwegs. In beiden Richtungen bitte aufpassen.

0: Poppladen, würde man sagen, die sportlichste, das sportlichste Lebewesen in Deutschland, so will ich es mal nennen, ist Elke aus Euskirchen. Guten Morgen, Elke.
1: Ja, guten Morgen,
0: also
1: lieber
0: zumindest
1: Ben.
0: Zumindest um diese Zeit, ja, also nachts auf jeden Fall, weil du radelst 120 Kilometer auf deinem Ergometer in der Nacht. 120 Kilometer?
1: Ja, genau, so circa ungefähr, aber nicht Wahnsinn. Am Stück, sondern halt, ne? Vier Programme sind das.
0: Okay, also 4x30 und das funktioniert dann, ja, wie muss ich sich vorstellen, du sitzt da drauf und fängst dann an und machst dir irgendwelche Videos an oder liest ein Buch oder was?
1: Nein, ich höre dir zu.
0: Ja,
1: ich höre die
0: mir
1: ganze
0: zu.
1: Nacht an SWR3 oder beziehungsweise die ARD
0: ja,
1: Popnacht.
0: Also ich bin dein Drill Instructor sozusagen, ohne es zu wissen.
1: Mitunter bestimmst du eben auch das Tempo, genau, je nachdem, wie die Musik ist.
0: Je nachdem, wie ich spreche oder die Musik spielt. Da muss ich jetzt mal gucken, was ich als nächstes mache. Und das ordentlich reinhauen kannst, dass du auf deine 120 kommst. Hat das denn auch noch irgendeine Folgewirkung, dass du an irgendeinem Radrennen teilnimmst oder Marathon oder sowas? Für was brauchst du die Fitness?
1: Das ist eine reine Investition in mich. Also ich fühle mich danach einfach total super und da kann am Tag kommen, was passiert. Also, ne?
0: Ja.
1: Ich bin einfach gewappnet.
0: Okay, also Schlaf ist überbewertet, ne? Weil du sagst, tagsüber bist
1: den
0: du ja dann auch
1: ich
0: noch
1: nach.
0: Irgendwann irgendeiner Stelle. Ja, es gibt ja auch so Sportler wie Ronaldo, der sagt, er schläft immer noch mehrfach, glaube ich, eine halbe Stunde oder zwei Stunden oder sowas. Ne?
1: Ja, das mache ich jetzt nicht, aber ich schlafe schon irgendwie vielleicht mal, hol mir mal so ein Mittagsschläfchen oder sowas, aber es geht mir gut damit. Also ja. Von daher, ich habe keine Defizite.
0: Also das heißt, wenn du auftrittst, dann sind also überall Muskelmassen zu erkennen. Dann sagt man, da muss ich mir.
1: Nein, keine Muskelmassen, aber der Körper ist, also ich finde, mein Körper ist schon
0: super.
1: Gut definiert.
0: Also ich finde es eine tolle Sache, also wenn man sich auch so gesund fühlt und du radelst jetzt in diesem Moment, trittst du und bist nicht kurzatmig, unvorstellbar, ne?
1: Im Moment sitze ich nicht auf dem Fahrrad, weil ich mich jetzt gerade mit dir unterhalte, aber wenn wir fertig sind, genau, dann lege ich wieder los.
0: Meine liebe Elke, ich freue mich sehr darüber, weil so bist du mir ja sozusagen in die Ohren gelaufen. Und das hat ja für mich auch eine wichtige Bedeutung, weil wenn ich jetzt Drill Instructor bin, kann ich das auf meiner Visitenkarte auch mit dazu schreiben. Ist immer gut,
1: gerne.
0: Ja, wenn man Schauspieler,
1: gerne.
0: Model, Drill Instructor, ja.
1: Ich weiß gar nicht, kommt immer noch mehr dazu,
0: kommt alles drauf.

Sì, sì, Alvaro Soler, der Imaginaba. Hier ist die Popnacht. Was gibt's für Forderungen um diese Zeit um 3.51 Uhr? Das ist schon manchmal sehr verwundernswert. Es gibt natürlich auch Menschen, die wollen Geld, Gold ansorgen.

0: freies Leben. Bei Thomas aus Lingen ist es ein bisschen bescheiden.
1: Ja, wenn du schon so lieb bist, würdest du mir auch meine Kopfschmerzen wegmassieren, Benni. Das wäre ja mal schön. Das wäre ja mal richtig toll, ey.
0: Ja, ja, also Kopfschmerzen bei Tommy massieren. Ich weiß nicht so genau, ob das jetzt mein Ding ist. Ich werde, glaube ich, da aussteigen aus diesem Angebot. Aber ich spiele seinen Lieblingshit. Vielleicht gehen die da auch weg, die Kopfschmerzen von Green Day.

Bolle One of Broken Dreams und Green Day. Es ist jetzt 3.55 Uhr. Entwarnung auf der A565 Meckenheim Richtung Bonn. Da ist kein Falschfahrer mehr unterwegs zwischen Kreuz Bonn Nord und Kreuz Meckenheim.

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1: Um 4 Uhr mit Olaf Knapp. Marokko hat Falschinformationen in den sozialen Medien für den Ansturm auf Ceuta verantwortlich gemacht. Außerdem sei ein spanisches Gerichtsurteil falsch interpretiert worden, teilte das Innenministerium mit. Aus der Nachrichtenredaktion Constanze Semedey.
2: Diese Erklärung deckt sich mit dem, was Spanien schon am Freitag mitgeteilt hat. Das entsprechende Gerichtsurteil stammt von Anfang Juli und besagt, dass Migranten, die über das Meer auf spanischem Gebiet eintreffen, nicht ohne ordnungsgemäßes Verfahren zurückgeschickt werden dürfen. Etwa 60.000 Menschen waren binnen Stunden von Marokko in die Exklave Ceuta gelangt. Nach spanischen Angaben kamen 72 Menschen dabei ums Leben. Marokko spricht dagegen von 11. Unklar ist, wie viele der Menschen sich momentan noch in Ceuta befinden. Der Regionalpräsident spricht von Tausenden.
1: Im Waldbrandgebiet in Griechenland sind beim Zusammenstoß von zwei Löschhubschraubern zwei Menschen getötet worden. Zwei weitere Besatzungsmitglieder überlebten den Unfall in der Nähe von Athen, teilte die Feuerwehr mit. Westlich der griechischen Hauptstadt und auf der Halbinsel Peloponnes wüten die größten Feuer. Landesweit brennt es auf einer Fläche von 100 Quadratkilometern. Mehrere Ortschaften sind evakuiert worden, 200 Häuser verbrannten. US-Präsident Trump hat für heute neue Gespräche mit dem Iran angekündigt. An Bord seiner Präsidentenmaschine Air Force One sagte er, die Verhandlungen würden am Nachmittag beginnen. Am Samstagabend hatte Trump erklärt, die USA und Israel würden den Iran vorläufig nicht mehr angreifen. Die Iraner und andere Golfstaaten hätten darum gebeten. Eine Aussage, die der Iran bestreitet.

0: Die Polizei setzt ab heute wieder verstärkt auf Geschwindigkeitskontrollen. Die europaweite Speed Week, auch Blitzermarathon genannt, läuft bis Sonntag. Christian Nagel zur Frage, wo genau Autofahrerinnen und Autofahrer mit Blitzern und Kontrollen rechnen müssen.
1: Ja, konkret will die Polizei aus nachvollziehbaren Gründen natürlich nicht die Orte nennen, aber vor allem dort, wo Fußgänger und Radfahrer besonders von zu schnell fahrenden Autos, LKW oder Motorrädern gefährdet werden, also zum Beispiel in der Nähe von Krankenhäusern, Seniorenheimen, Fußgängerüberwegen und Bushaltestellen, wollen Beamte in den nächsten Tagen die Geschwindigkeit kontrollieren. Dabei kommen nach Angaben der Polizei nicht nur stationäre Blitzer zum Einsatz, auch zivile Autos, die mit Videoaufzeichnung ausgestattet sind, werden unterwegs sein.
0: Das Wetter in Deutschland. Tagsüber wird es freundlich, vermehrt Wolken vom Rheinland und an den Alpen in Schauer und teils schwere Gewitter. Höchstwerte 23 bis 31 Grad, bis teils 38 Grad in Rheinland-Pfalz. Ein Blick zur Uhr, es ist gleich 4.03 Uhr.
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3: A103, Schöneberg Richtung Steglitz. Zwischen Sachsendamm und Philanderstraße ist die linke Spur gesperrt. Reinigungsarbeiten bis 3. August ca. 5 Uhr. Mitte neue Gertraudenbrücke. Fahrzeuge über 3,5 Tonnen dürfen die Brücke wegen Brückenschäden nicht mehr befahren. Auch BVG-Busse sind betroffen. Tiergarten Potsdamer Straße. In Höhe Lützowstraße ist in beiden Richtungen bis Mitte August jeweils nur eine Spur frei. Dadurch ist die Lützowstraße abgehängt und eine Sackgasse.
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4: Mit Ben Streubel habe ich noch einen schönen Preis zum Wochenstart. Ein Popnacht-Package. Und diesmal geht es um die zwei Hits, die heute Geburtstag feiern. Zwei Nummer 1 Hits des 3.8. Die könnt ihr gleich erkennen. Dürft sie gleich erkennen und mir nennen und verdient euch einen Preis.
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1: Zwei Nummer 1 Hits. Heute am 3.8. waren diese Songs Nummer 1 irgendwo auf diesem Planeten in den Charts. Und erkennt ihr beide, verdient ihr euch ein Popnacht-Package. Konzentration. 07221 20 11. Welche beiden Songs

0: I Knew You, Taylor Swifts aktueller Hit in der Popnacht.
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0: Die zwei Nummer 1 Hits des heutigen 3.8. in der Musikgeschichte. Welche Songs sind das? Der erste mit einer Lösung. Asim aus Hamburg. Guten Morgen.
3: Ja, einen schönen Morgen.
0: Na, lass mal hören.
3: Also, ich würde sagen, das ist Shout from Tears for Tears.
0: Mhm.
3: Und Get into the Groove.

0: von Madonna.
1: Into the Groove, jawohl. Und schon gehört die Antwort nach Package. Du bist ja auch sehr musikalisch. Du spielst selbst Horn oder spieltest, oder?
0: Ich habe Horn gespielt, stimmt.
1: Ja, aber man verlernt es ja nicht. Also wenn man dir wieder eins in die Hand drücken würde, dann könntest du es, ist es im Keller jetzt oder wo befindet sich das? Verkauft oder?
0: Ja, ich weiß nicht. Entweder steht im Keller oder verkauft. Oder sonst irgendwie. Aber ich spiele jetzt nicht mehr.
1: Neben dem Cello von Udo Lindenberg und Clouseau, da steht jetzt auch dein Horn. Das bringt uns nicht mehr nach vorne, sozusagen, ja.
0: Ja, genau so.
1: Und hast du irgendwie ein Frusterlebnis gehabt, dass du kein Musikinstrument mehr bedienen möchtest?
0: Nee. Ich hab Moment gehabt, mehr sage ich jetzt erstmal
1: nicht
0: dazu.
1: So, na, das ist, dann kann man es ja verstehen. Ja. Dann ist es ja ein Frusterlebnis gewesen. Ja. So, du hast 2 Wochen Urlaub. Was machst du mit deinem Urlaub jetzt?
0: Ja, schauen wir mal. Ich bin da sehr spontan.
1: Das heißt, du hast keinen Plan auf Deutsch.
0: Nee.
1: Spontan sein heißt keinen Plan. Es gibt auch Menschen, die sagen,
0: nein.
1: Ich bin flexibel, sagen manche auch. Und das heißt, alle anderen müssen flexibel sein drumherum. Aber gut, ist in Ordnung, du kannst es ja dir einteilen. Bleib im Bettchen liegen, du weißt ja, wo du mich findest, wenn es zu langweilig wird. Ich bin ja nachts dann wieder da, wenn du wach wirst.
0: Ja, genau.
1: Also, einen schönen Urlaub, mein lieber Asim, und ich schicke dir was zu.

Alle Dragon Down Under. Jetzt kommt ein neuer, gut riechender Hit hier von Luisa. Da wackel ich mit dem linken Fuß mal dazu. Ne? Luisa und Demain, Demain, neu in der Popnacht.

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1: Demain, das ist der neue Hit von Luisa, die wir gerade gehört haben hier in der Popnacht. Es ist 4.25 Uhr auf der A29, bitte aufpassen, Oldenburg in Richtung Ahlhorner Heide. Da steht ein defekter LKW auf der Autobahn zwischen Oldenburghafen und Kreuz Oldenburg Ost. Und ein Mensch läuft in beiden Richtungen auf der A3 Frankfurt-Köln zwischen Wiesbadener Kreuz und Wiesbaden-Niedernhausen. 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

0: Es ist 4.30 Uhr.
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2: Heute scheint lange Zeit die Sonne. Tagsüber gesellen sich nur ein paar lockere oder dünne Wolken am Himmel dazu. Mit Höchstwerten um 30 Grad wird es wieder heiß. Am Dienstag wird es sehr schwül. Sonne und dicke Quellwolken wechseln sich ab. Später können vereinzelt heftige Hitzegewitter mit Starkregen, Hagel und Sturmböen entstehen bei 33 Grad. Ab Donnerstag gehen die Schwüle und Temperaturen zurück.
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3: A103, Schöneberg Richtung Steglitz. Zwischen Sachsendamm und Philanderstraße ist die linke Spur gesperrt. Reinigungsarbeiten bis 3. August ca. 5 Uhr. Tiergarten Potsdamer Straße. In Höhe Lützowstraße ist in beiden Richtungen bis Mitte August jeweils nur eine Spur frei. Dadurch ist die Lützowstraße abgehängt und eine Sackgasse.
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0: Und die am meisten unterschätzte Höchsttemperatur in Vitzum in Nordfriesland werden es heute 27 Grad. Hier ist die

Okay, es ist jetzt 4:35 Uhr. Bitte aufpassen in beiden Richtungen. Da laufen Menschen auf der A661 Egelsbach-Bad Homburg. Menschen auf der Fahrbahn zwischen Bad Homburg und

Some Nights and Fun, hier ist die Pop da. Jetzt wird es ein bisschen romantischer werden hier, diese Show. Also zumindest müssen wir Romantik wiederherstellen. Ich darf das. Bei Raffaella und Jürgen, die haben sich am Wochenende gestritten in Köln. Da kommen sie her. Da waren sie auch noch zusammen in einer Wohnung am Samstag. Und dann hat Raffaella gesagt, komm, also ich verbringe mal lieber den Sonntag dann mit meinen Eltern, weil das hat doch gar keinen Sinn, wenn man so die ganze Nacht streitet. Okay, also jetzt kommt der romantische Teil. Oh, dann brauche ich ja romantische Musik. Jürgen und Raffaella haben sich zum ersten Mal geküsst, noch gar nicht lange her, zu einem Song von Ed Sheeran und Martin Garrix, Repeat It. So, also wir wiederholen das nochmal. Auch diesen Kuss vielleicht. Vielleicht kommt jetzt auch Raffaella auf die Idee und sagt, ich reise nochmal zurück in unsere gemeinsame Wohnung. Und Jürgen wird besonders tolle Aktionen starten, wie ein Frühstücksbuffet mit einem Feuerwerk, das wir alle sehen in Deutschland. Also, dann der Lieblingshit hier von den beiden, Martin Garrix und Ed Sheeran, für den ersten Kuss. Vielleicht kommt Romantik wieder zurück. Ich wünsche es mir und euch.

0: Now, hier ist die Popnacht. Man kann sich natürlich auch von Janet Jackson und ihren Hits mal inspirieren lassen. Andy, der ist wo denn gerade zu Hause? Andy, guten Morgen. Warne Eike.
1: Ja, guten Morgen. Ich grüße dich.
0: Und du hast geschrieben, dass du jetzt unter die Kreativen gegangen bist. Die Nacht nutzt du gemeinsam mit der KI, die gerade bei mir ein bisschen Pause macht und schläft, um Musik zu komponieren. Und du textest dann ein bisschen, ne? Du schreibst was. Im Moment.
1: Jawohl, genau.
0: Und dann kommt die Musik dann irgendwie, kommt dann da raus. Ne? Welche Texte schreibst du denn? Was sind denn die Inhalte?
1: Oh, ja. Soll ich dir jetzt alles verraten oder nicht?
0: Doch, also, ja, ich würde mal ein bisschen so. Was war denn das Letzte, was du geschrieben hast, so als großen Hit?
1: Ich bin jetzt gerade zum Beispiel dran, Refrain.
0: Ja, was war das?
1: Es ist kurz nach Mitternacht. Mein Radio hat mitgedacht. Es läuft SWR3, die Popnacht. Nicht nur gute und schöne Musik, nein, auch super Unterhaltung immer dabei.
0: Aha. War da nicht zweimal das Wort dabei? Das macht die KI, glaube ich, wieder weg. Ja. Aber okay, dann hast du ja schon im Prinzip eine Leistung erbracht. Die kann ja nur noch verschlechtert werden, weil das reimt sich ja bei dir sogar.
1: Ja, weiß ich nicht.
0: Ich bin mal sehr gespannt, was rauskommt. Wenn du das, eingetippt hast und dann, also Ziel ist natürlich, dass du Popstar wirst, ne? Ist ja logisch, oder?
1: Ja, aber okay. Die Frage ist ja, ich habe ja auch da mit dem anderen Kollegen
0: telefoniert. Ja, die Frage ist natürlich, ob die KI dann, ob diese Musik gespielt werden darf. Das kriegen wir schon irgendwie, wenn es ein Ohrwurm ist und du wirst ein großer, vielleicht auch, gehst du auch viral, das weiß man ja gar nicht so genau. Andi, was machst du beruflich normal im Leben?
1: Oh, ich bin Taxifahrer hier in Vanuatu.
0: Und hast du jetzt heute frei?
1: Ja, ich habe jetzt heute erstmal frei.
0: Ja.
1: Nächste Schicht ist dann am Mittwoch wieder ab 18 Uhr.
0: Okay, bis dahin darf man Rockstar sein. Das finde ich völlig normal.
1: Aber dann, ab Donnerstag, da geht bei uns hier in Vanuatu eh der Stress los.
0: Oder hast du was zu tun?
1: Ist ja die Kerbis.
0: Wollte ich mal sagen, da hast du auf jeden Fall ordentlich Fahrgäste und da geht nichts mehr mit komponieren. Ich wünsche dir eine gute Zeit und viele kreative Ideen, ja? Und bis bald. Ja.

Michael Patrick Kelly. Es ist 4.53 Uhr, eine Gefahrenstelle von der A5 Frankfurt Richtung Karlsruhe. Da ist ein Unfall passiert. Die Unfallstelle ist noch nicht gesichert zwischen Raststätte Bruchsal und Bruchsal. Habt ihr was für die letzte Amtshandlung in wenigen Minuten? Ich bin noch ein bisschen da, aber nur ein bisschen. 07 221 20 11.

Ich muss zusammenpacken, Notaustaste abgeklemmt, Antennenleistung hochgefahren, volle Suppe, Schuhe angezogen. Letzte Amtshandlung ist dieser Hit hier. Und KI, was machst du? Ich komm mit. Mein Name ist Ben Streubel, schönes Leben.

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1: Um 5 Uhr mit Peter Klinke, guten Morgen. CSU-Chef Söder hat vor einem Scheitern der Rentenreform gewarnt. Man brauche eine langfristige Antwort auf die demografische Entwicklung, sagte der bayerische Ministerpräsident im ARD-Sommerinterview. Bundessozialministerin Baas von der SPD sagte, ihre Partei habe immer vertreten, dass Menschen, die sehr lange in die Rentenkasse eingezahlt hätten, aussteigen dürften. Umstritten sind vor allem die Pläne zur Abschaffung der abschlagsfreien Rente nach 45 Beitragsjahren. In Griechenland sind beim Zusammenstoß von zwei Löschhubschraubern zwei Menschen getötet worden. Zwei weitere Besatzungsmitglieder überlebten den Unfall in der Nähe von Athen. Westlich der griechischen Hauptstadt und auf der Halbinsel Peloponnes wüten große Brände. Mehrere Ortschaften sind evakuiert worden, rund 200 Häuser sind bereits verbrannt. Das Fürstentum Liechtenstein ist Ziel eines Cyberangriffs geworden. Die Hacker stahlen rund 31.000 Datensätze von Gesellschaften, Stiftungen und Treuhänderschaften. Die Regierung in Vaduz teilte mit, Ziel sei das Verzeichnis wirtschaftlich berechtigter Personen gewesen. Dieses Register gibt es seit 2021. Es soll Geldwäsche und Terrorismusfinanzierung verhindern. Die Polizei ist in den nächsten Tagen verstärkt Temposündern auf den Straßen auf der Spur. Heute beginnt wieder der sogenannte Blitzermarathon, auch Speed Week genannt. Laut dem ADAC beteiligen sich bis Sonntag mehrere Bundesländer, allerdings nicht alle. Die Aktion fällt mitten in die Ferienzeit und trifft diesmal auch viele Urlauber. Die Speed Week ist eine vom europäischen Polizeinetzwerk Roadpol europaweit abgestimmte Aktion.
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1: Im Tiergarten ist am Abend der Opfer des Anschlags auf den CSD vor gut einer Woche gedacht worden. An einer Mahnwache beteiligten sich laut Polizei rund 1.000 Menschen. Unter ihnen war auch der regierende Bürgermeister.

0: Wegner. Der Vorsitzende der Berliner Linken Partisano, der SPD-Fraktionsvorsitzende Saleh und weitere Vertreter aus Politik und Gesellschaft. Zur gleichen Zeit versammelten sich etwa 2000 Menschen vor dem Roten Rathaus, um gegen Queerfeindlichkeit zu protestieren. Laut Polizei zogen die Demonstranten weiter in Richtung Brandenburger Tor. Fahrgäste der S-Bahn müssen im Süden der Stadt ab heute mit Einschränkungen rechnen. Die Ringbahn sowie die S46 und 47 sind bis zum 10. August zwischen Hermannstraße und Tempelhof unterbrochen. Es gibt einen Schienenersatzverkehr mit Bussen. 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
1: Im Moment haben wir zwischen 15 und 16 Grad in den meisten Bezirken. Hatte ich kurz ein Wetterfrosch im Hals. Wir kriegen heute 30 Grad maximal. Dafür sorgt hoch Pythagoras. Die Sonne wird den ganzen Tag scheinen. Gemixt mit ein paar Wolken. Es bleibt trocken.
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1: Im Moment sieht's noch ganz gut aus. Denken Sie dran, in Charlottenburg ist die Schlossstraße in Richtung Kaiserdamm wegen einer Baustelle gesperrt. Und es gibt noch einen Hinweis zur S-Bahn. Bis Montag in einer Woche fahren keine Züge zwischen Hermannstraße und Tempelhof. Das betrifft die Ringbahn sowie die Linien S46 und 47. Ersatzverkehr ist aber eingerichtet. Und für die U-Bahn-Linie U5, da fahren bis Mitte des Monats Busse zwischen Friedrichsfelde und Kaulsdorf Nord. Da wo es rollt, gute Fahrt. 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
1: Ich bin Lydia Mikiforow, frisch zurück aus dem Urlaub. Heute früh musste ich kurz mal überlegen, was ich eigentlich beruflich mache, als der Wecker 3.30 Uhr geklingelt hat. Muss man erstmal drauf klarkommen. Aber schön, dass ihr auch schon dabei seid, dass wir jetzt zusammen wach werden. Gleich mit Chris de Serendi, Good Old Days. Und wir starten mit Shawn Mendes und Camila Cabello, Senorita.

erster Arbeitstag für mich nach dem Urlaub und was muss ich da lesen? Der grüne Matcha-Trend könnte bald überholt werden und zwar vom violetten UB-Trend. UB, das ist eine lilafarbene Yamswurzel, die kommt von den Philippinen und die schmeckt wohl so mild, süßlich, nussig und sogar ein bisschen nach Vanille. Besonders gut soll es in Eiscreme und Kaffee schmecken. Also nach Matcha-Latte kommt jetzt der UB-Latte. Gesund ist die Knolle übrigens auch, also dieser Trend kann von mir aus in Berlin Einzug halten. 11 Minuten nach 5 ist es. 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

Jetzt werden wir wieder überall angelacht in der Stadt. Die Wahlplakate zur Berlin-Wahl im September hängen seit gestern. Das heißt, auch bis zur Wahl sind es noch 7 Wochen hin. Geplant sind insgesamt rund 250.000 Plakate. Also da kommen in den kommenden Wochen noch einige dazu. Es ist 5:19 Uhr, hier ist RBB 888. Herzlich willkommen im Montag. Ja.

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2: Guten Morgen. Seit gestern Mittag dürfen Wahlplakate aufgehängt werden. Allerdings haben einige Parteien damit deutlich früher begonnen. Aus unserer Redaktion für Landespolitik Sebastian Schöbel.
3: Den RBB erreichten Fotos, die belegen sollen, dass in mehreren Bezirken bereits am Samstag und in der Nacht zu Sonntag Wahlplakate aufgehängt wurden. Es handelt sich um Plakate von CDU, SPD, Linken, Grünen und BSW. Die schwarz-rote Regierungskoalition hatte das Straßengesetz dahingehend geändert, dass die Plakatierung bei dieser Wahl erst am 2. August um 12 Uhr mittags beginnen darf. Den Parteien drohen Bußgelder für zu früh aufgehängte Plakate.
2: Behinderung im S-Bahn-Verkehr. Im Süden der Stadt ist die Ringbahn für eine Woche unterbrochen. Berlin-Reporter Julian von Bülow.
4: Die Berliner Ringbahnen sowie die S46 und S47 sind von Montag früh an zwischen S-Tempelhof und S-Hermannstraße für eine Woche lang unterbrochen. Das teilte die S-Bahn auf ihrer Webseite mit. Zwischen den Stationen werde ein Ersatzverkehr mit barrierefreien Bussen eingerichtet, heißt es. Zusätzlich besteht laut S-Bahn von Freitag bis Montag früh 1.30 Uhr ein Pendelverkehr zwischen S-Südkreuz und S-Tempelhof, das im 10- bis 15-Minuten-Takt. Die DB Infrago baut während der Sperrung am Zugbeeinflussungssystem S4 Süd. Dazu werden Kabel verlegt, Gleisübergänge und Schienen erneuert.
2: Mahnwache im Tiergarten, eine Woche nach dem islamistisch motivierten Terroranschlag am Rande des Berliner CSD, haben hunderte Menschen am Abend der Opfer gedacht. Berlin-Reporter Georg-Stefan Rousseff.
5: Die queeren Verbände als Veranstalter machten deutlich, der islamistische Terror müsse klar benannt werden. Zugleich warnten sie davor, die Tat für Stimmung gegen Musliminnen und Muslime oder Menschen anderer Herkunft zu missbrauchen. Stattdessen brauche es Solidarität mit den Opfern und gesellschaftlichen Zusammenhalt. Neben der Erinnerung standen auch politische Forderungen im Mittelpunkt.

0: Mitglieder der queeren Community verlangten einen besseren gesetzlichen Schutz für Hass und Gewalt sowie ein entschiedenes Vorgehen gegen jede Form von Extremismus.
1: Vorverkauf für Lange Nacht der Museen. Die Tickets sind ab heute erhältlich und bis zum 16. August sogar vergünstigt. Der Eintritt kostet dann 15 statt 23 Euro. Geplant sind am 29. August insgesamt 750 Veranstaltungen. 75 Museen, Sammlungen, Stiftungen und Gedenkstätten beteiligen sich an der Aktionsnacht. Rund um die Ausstellungen sind Führungen, Gesprächsrunden, Konzerte und Workshops geplant. 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
2: Wir haben aktuell zwischen 15 und 16 Grad in den meisten Bezirken. Wir kriegen heute heiße 30, dazu ein Sonne-Wolken-Mix und es bleibt trocken.
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2: Charlottenburg, die Schlossstraße ist Richtung Kaiserdamm wegen einer Baustelle gesperrt. Friedrichshain, die Straße der Pariser Kommune, ist am Ostbahnhof bis Donnerstag noch in beiden Richtungen gesperrt. Grund ist hier ein Wasserrohrbruch. Und ein Hinweis zur S-Bahn. Ab heute früh fahren bis Montag in einer Woche keine Züge zwischen Hermannstraße und Tempelhof. Das betrifft die Ringbahn, die Linien S46 und 47. Ein Ersatzverkehr ist eingerichtet. Davos Reut, gute Fahrt. 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
2: Ach, der WhatsApp-Status meiner Freunde ist voll mit Bildern aus dem Urlaub. 3 Wochen Sommerferien liegen noch vor uns. Mein Urlaub ist erstmal rum. Schön, dass ihr auch schon wach seid und wir jetzt wieder zusammen in den Tag starten. Wobei ich dachte ja wohl, das ist ein Fiebertraum heute, als der Wecker geklingelt hat, 3.30 Uhr. Fieberdream gleich von Alex Warren und jetzt Wir sind Helden. Nur ein Wort.

0: 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Guten Morgen, Berlin. Es ist 5.42 Uhr. Rund 800.000 Berliner und Berlinerinnen tun es. Sie engagieren sich ehrenamtlich in unserer Stadt und wir stellen jede Woche einen dieser tollen Menschen vor. Heute ist es eine Frau, die in Seniorenheime geht.
1: Ich fahre immer mit meinem kleinen Rollköfferchen dann durch die Gegend, pack das ins Auto, fahre dahin und dann sitzen schon immer alle da, wenn ich reinkomme und meine ganze Technik aufbaue und dann warten sie schon alle gespannt, dass es losgeht. Mein Name ist Ina, ich bin 54 Jahre alt und lebe mit meiner Familie in Weißensee. Ich singe in meiner Freizeit im Seniorenheim Schlager für ältere Menschen. Ich habe eine kleine Musikbox mit einem Mikro dran und die ist gleichzeitig Lautsprecher und dann geht's los. Die Schlager sind alle so aus den 50er bis 70er Jahren, also etwa die Zeit, von der ich denke, dass die meisten der Heiminsassen sie gut kennen, vielleicht noch in ihrer Jugend auch schon gehört haben. Zum Beispiel Peter Alexander, Katharina Valente, Udo Jürgens natürlich auch. Manche singen sogar mit. Und das finde ich immer das Schönste, wenn ich eigentlich das Gefühl habe, ich bin gar nicht da und die hören jetzt eine Musik und die sind jetzt eigentlich in ihrer Welt drin und erleben nochmal diese Zeit.

0: möchte singen und ich möchte gerne, dass andere Freude haben. Wenn sie Freude haben, dann ist es für mich natürlich toll. Schön finde ich immer, wenn sie dann rausgehen oder rausgefahren werden und sie singen das letzte Lied manchmal noch mit. Habe meistens so ein Abschiedslied oder ich habe noch einen Koffer in Berlin. Und manchmal fahren sie dann weg und dann singen die noch, ich habe noch einen Koffer in Berlin. Und finde ich irgendwie so schön.
1: Vielen Dank, liebe Ina. Du hilfst durch dein ehrenamtliches Engagement dabei, das Leben bei uns in Berlin ein bisschen schöner zu machen. Es ist 5:44 Uhr. 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

0: 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Guten Morgen, Berlin. 5.51 Uhr haben wir's.
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2: Im Urlaub habe ich jeden Tag Bologna gegessen. An heißen Tagen fällt mir kaum etwas Besseres ein. Süß, saftig, rot, am liebsten gut gekühlt. Dass eine Wassermelone zu rund 92% aus Wasser besteht, überrascht da kaum. Heute ist nicht nur der Tag der Wassermelone, es ist auch der Reinige-Deine-Böden-Tag. Wenn Ihnen jetzt ein kleines Lächeln über das Gesicht huscht oder ein leichtes Kopfschütteln, dann geht es Ihnen wie mir. Ich werde aber nicht über den Sinn oder Unsinn von all diesen kuriosen Gedenktagen nachdenken, die es zu Tausenden gibt. Mich haben die beiden angeregt, weiterzudenken. Wir befinden uns in der heißesten Jahreszeit. Da spüren wir am eigenen Leib, wie wichtig das regelmäßige Trinken ist. Wenn ich zu beschäftigt bin und nicht darauf achte, bekomme ich schon mal Kopfschmerzen oder werde träge. Mein Körper braucht Nachschub, sonst trocknet er aus. Und meine Seele? Die braucht das genauso. Für die einen ist es der Kaffee, um wach zu werden, für andere ist es eine erfrischende Dusche. Mir helfen oft schon kleine Dinge. Ein gutes Wort auf den Weg oder eine mutmachende Hand auf der Schulter. Ein Gesicht, das mich anlächelt oder eine freundliche Begrüßung, wenn ich ankomme. In einem alten Lied heißt es, bei dir, Gott, ist die Quelle des Lebens. Dieser Satz begleitet mich immer wieder. Er erinnert mich daran, dass auch die Seele eine Quelle braucht. Etwas, das Kraft gibt, tröstet und Mut macht. Mir tut es gut, regelmäßig von Gott zu hören. Eine Quelle der Liebe, die es gut mit mir meint, die mich wertschätzt. Aus ihr kann ich immer wieder schöpfen. Das lässt mich wach werden, das erfrischt meinen Geist und ich selbst beginne, andere fröhlich zu grüßen oder ihnen ein gutes Wort zu sagen. Ja, vielleicht kann ich sogar ein muffliges Wort einer Person einfach schlucken oder weglächeln. Gottes Liebe

0: erfahre ich als nie versiegende Quelle für mein Leben. Reinige deine Böden, Tag. Ein guter symbolischer Rat. In meinem Leben ab und zu mal klar Schiff zu machen, alte Kränkungen loszulassen, eine verstaubte Ecke anzuschauen. Einen ersten Schritt zu wagen. Oder sich trauen, ab heute mal etwas anders zu machen.
1: Das waren die Worte auf den Weg von Pastor Andreas Fahnert von der Evangelischen Kirche hier auf RBB 88.8. 5.54 Uhr ist es gleich, ist mit You, mit If I Was. Guten Morgen, Berlin.

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1: 6 Uhr, guten Morgen. CSU-Chef Söder hat vor einem Scheitern der Rentenreform gewarnt. Man brauche eine langfristige Antwort auf die demografische Entwicklung, sagte der bayerische Ministerpräsident im ARD-Sommerinterview. Bundessozialministerin Baas von der SPD sagte, ihre Partei habe immer vertreten, dass Menschen, die sehr lange in die Rentenkasse eingezahlt hätten, aussteigen dürften. Umstritten sind vor allem die Pläne zur Abschaffung der abschlagsfreien Rente nach 45 Beitragsjahren. In Griechenland sind beim Zusammenstoß von 2 Löschhubschraubern 2 Menschen getötet worden. 2 weitere Besatzungsmitglieder hätten den Unfall in der Nähe von Athen überlebt, teilte die Feuerwehr mit. Westlich der griechischen Hauptstadt und auf der Halbinsel Peloponnes wüten große Brände. Mehrere Ortschaften sind evakuiert worden, rund 200 Häuser sind bereits verbrannt. Das Fürstentum Liechtenstein ist Ziel eines Cyberangriffs geworden. Die Hacker stahlen rund 31.000 Datensätze von Gesellschaften, Stiftungen und Treuhänderschaften. Die Regierung in Vaduz teilte mit, Ziel sei das Verzeichnis wirtschaftlich berechtigter Personen gewesen. Dieses Register gibt es seit 2021. Es soll Geldwäsche und Terrorismusfinanzierung verhindern. Die Polizei ist in den nächsten Tagen verstärkt Temposündern auf der Spur. Heute beginnt wieder der sogenannte Blitzermarathon, auch Speed Week genannt. Laut dem ADAC beteiligen sich bis Sonntag mehrere Bundesländer, darunter auch Berlin und Brandenburg. Die Aktion fällt mitten in die Ferienzeit und trifft diesmal auch viele Urlauber. Die Speed Week ist eine vom europäischen Polizeinetzwerk Roadpol europaweit abgestimmte Aktion.
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1: Im Tiergarten ist am Abend der Opfer des Anschlags auf den CSD vor gut einer Woche gedacht worden. An einer Mahnwache beteiligten sich laut Polizei rund 1.000 Menschen. Unter ihnen war auch der regierende Bürgermeister Wegner, der Vorsitzende der Berliner Linken Partisano, der SPD-Fraktionsvorsitzende Saleh und weitere Vertreter aus Politik und Gesellschaft. Zur gleichen Zeit versammelten sich etwa 2.000 Menschen vor dem Roten Rathaus, um gegen Queerfeindlichkeit zu protestieren. Laut Polizei zogen die Demonstranten weiter in Richtung Brandenburger Tor. Fahrgäste der S-Bahn müssen im Süden der Stadt ab heute mit Einschränkungen rechnen. Die Ringbahn sowie die S46 und 47 sind bis zum 10. August zwischen Hermannstraße und Tempelhof unterbrochen. Es gibt einen Schienenersatzverkehr mit Bussen. 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
2: Wir starten mit 15 bis 16 Grad rein in die neue Woche. Wir kriegen heute noch 30 Grad maximal. Dazu viel Sonne, ein paar Wolken sind auch unterwegs, es bleibt aber trocken.
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2: Läuft im Moment ganz gut. Charlottenburg, da ist die Schlossstraße Richtung Kaiserdamm wegen einer Baustelle gesperrt. Friedrichshain, die Straße der Pariser Kommune, ist am Ostbahnhof bis Donnerstag noch in beiden Richtungen gesperrt. Grund ist hier ein Wasserrohrbruch und es gibt einen Hinweis zur S-Bahn. Bis nächste Woche Montag fahren keine Züge zwischen Hermannstraße und Tempelhof. Das betrifft die Ringbahn und die Linien S46 und 47. Ein Ersatzverkehr ist aber eingerichtet. Da, wo es rollt, wünsche ich eine gute Fahrt. 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
2: Ja, Tim und ich, wir haben uns hier quasi die Klinke in die Hand gegeben. Tim macht jetzt ein bisschen Sommerurlaub. Ich bin frisch zurück aus meinem Urlaub. Ich muss erstmal wieder reinkommen. Das war heute früh ein kleiner Schock, ehrlicherweise, als 3.30 Uhr der Wecker wieder geklingelt hat. Meine Güte. Aber ich finde es sehr schön, dass ich euch wieder reinbegleiten kann in den Tag, durch den Morgen, dass wir zusammen wach werden. Es ist jetzt 6:05.
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0: Es ist 6:12. Hier ist RBB 88.8. Und das war sehr bewegend gestern Abend im Tiergarten. Rund 4000 Berlinerinnen und Berliner waren bei einer Mahnwache für die Opfer des CSD-Anschlags dabei. Am 25. Juli war es. Da hat ein 21-jähriger Attentäter mit seinem Auto eine Frau getötet und mehr als 30 Menschen verletzt. Das Gedenken war ein wichtiges Zeichen. Das hat uns Julia Mioska vom CSD Berlin erklärt.
1: Es ist sicherlich psychologisch gut, zum Ort des Geschehens zu gehen, als Gruppe zusammenzustehen, gemeinsam an der Seite zu stehen. Und dieser Ort wird sicherlich auch in Zukunft ein Ort des gemeinsamen Gedenkens bleiben.
0: Der Tiergarten, jetzt also ein Ort der Trauer und des Gedenkens, das wird bleiben. Und deshalb wollten auch viele, die beim CSD mitgefeiert haben, nochmal an den Ort des Geschehens zurückkommen.
2: Einerseits macht es mich sehr traurig, es macht mir auch Sorgen. Ich war mit meinen Kindern am CSD, wir waren ganz nah, ich war noch am Brandenburger Tor. Es macht mich aber auch sehr wütend, weil ich glaube, dass so in unserer Gesellschaft irgendwie so ein Stück Liebe und Wertschätzung und Empathie verloren gegangen ist.
3: Ich habe mich heute gefragt, wie viele Veranstaltungen dieser Art es braucht, damit das wieder heilen kann.
0: Also ein wichtiges Zeichen war auf jeden Fall am Wochenende der CSD in Hamburg. Dort haben 300.000 Menschen friedlich auf den Straßen das freie Leben gefeiert.

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1: Guten Morgen, Berlin. Hier ist RBB 888. Die Hälfte der Sommerferien ist rum. In den letzten Jahren war es eigentlich hier bei mir und Tim immer so, dass ich die zweite Hälfte der Sommerferien Urlaub hatte und er die erste. Dieses Jahr haben wir es andersrum gemacht und ich glaube, das nächste Jahr will ich aber wieder tauschen. Es ist ganz komisch, wenn man schon so durch ist mit seinem Sommerurlaub und so viele Nachbarn und Freunde erst losfahren. 3 Wochen sind's ja noch jetzt in den Sommerferien und wir fragen euch heute früh, was habt ihr denn noch so vor? Andrea beneide ich. Sie schreibt, sie fliegt noch in den Urlaub und zwar am 11. August. Detlef auch. Auf unserer Facebook-Seite hat er das gepostet. Und Jörg reist in sein Sommerhaus in Estland. Nicole und Annette, denen geht's so wie mir. Arbeiten, arbeiten, arbeiten ab jetzt wieder. Der Sommer ist noch lang. In den Sommerferien ist noch einiges zu machen. Wir müssen ja auch irgendwie die Kinder noch bespaßen. Was macht ihr denn noch jetzt in den kommenden 3 Wochen? Schreibt's uns gerne per WhatsApp oder ruft an hier bei mir im Studio. Geht beides unter 030 30 32 88 8 100.

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1: 6:30 mit Peter Klinke.
2: Guten Morgen. Seit gestern Mittag dürfen Wahlplakate aufgehängt werden. Allerdings haben einige Parteien damit deutlich früher begonnen. Aus unserer Redaktion für Landespolitik Sebastian Schöbel.
3: Den RBB erreichten Fotos, die belegen sollen, dass in mehreren Bezirken bereits am Samstag und in der Nacht zu Sonntag Wahlplakate aufgehängt wurden. Es handelt sich um Plakate von CDU, SPD, Linken, Grünen und BSW. Die schwarz-rote Regierungskoalition hatte das Straßengesetz dahingehend geändert, dass die Plakatierung bei dieser Wahl erst am 2. August um 12 Uhr mittags beginnen darf. Den Parteien drohen Bußgelder für zu früh aufgehängte Plakate.
2: Prozess um Blutrache. Nach tödlichen Schüssen auf einen 44-Jährigen müssen sich ab heute drei türkische Brüder vor dem Landgericht verantworten. Berlin-Reporter Raphael Knob.
4: Die Staatsanwaltschaft wirft ihnen Mord vor und geht von sogenannter Blutrache aus. Die Angeklagten sollen mit ihrer Tat den gewaltsamen Tod eines 31-jährigen Cousins gerecht haben. Sie sollen Ende Januar den 44-Jährigen vor seiner Wohnung abgepasst und aus einem Auto heraus mehrere Schüsse abgefeuert haben. Der Familienvater starb auf dem Fahrersitz seines Transporters. Nach der Tat hätten sie das Fluchtauto angezündet, um Spuren zu vernichten.
2: Mahnwache im Tiergarten. Eine Woche nach dem Anschlag am Rande des Berliner CSD haben hunderte Menschen am Abend der Opfer gedacht. Berlin-Reporter Georg-Stefan Russeff.
5: Die queeren Verbände als Veranstalter machten deutlich, der islamistische Terror müsse klar benannt werden. Zugleich warnten sie davor, die Tat für Stimmung gegen Musliminnen und Muslime oder Menschen anderer Herkunft zu missbrauchen. Stattdessen brauche es Solidarität mit den Opfern und gesellschaftlichen Zusammenhalt. Neben der Erinnerung standen auch politische Forderungen im Mittelpunkt. Vertreter der queeren Community verlangten einen besseren gesetzlichen Schutz für Hass und Gewalt sowie ein entschiedenes Vorgehen gegen jede Form von Extremismus.
2: Behinderung im S-Bahn-Verkehr, betroffen ist der Süden der Stadt. Die Einzelheiten von Julian von Bülow.
6: Die Berliner Ringbahnen sowie die S46 und S47 sind von Montag früh an zwischen Tempelhof und der Hermannstraße für eine Woche lang unterbrochen. Das teilte die S-Bahn auf ihrer Webseite mit. Zwischen den Stationen werde ein Ersatzverkehr mit barrierefreien Bussen eingerichtet, heißt es. Zusätzlich besteht laut S-Bahn von Freitag bis Montag früh 1.30 Uhr ein Pendelverkehr zwischen Südkreuz und Tempelhof, das im 10- bis 15-Minuten-Takt. Die DB Infrago baut während der Sperrung am Zugbeeinflussungssystem S4 Süd. Dazu werden Kabel verlegt, Gleisübergänge und Schienen erneuert.
1: Wir haben aktuell 16 Grad in den meisten Bezirken. Hoch Pythagoras macht uns heute noch 30 Grad maximal. Dazu ein Sonne-Wolken-Mix und es bleibt trocken.
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1: Charlottenburg, die Schlossstraße ist Richtung Kaiserdamm wegen einer Baustelle gesperrt. Und zur S-Bahn zwischen Hermannstraße und Tempelhof fahren wegen Bauarbeiten eine Woche lang keine Züge. Das betrifft die Ringbahn sowie die Linien S46 und 47. Ein Ersatzverkehr mit Bussen ist eingerichtet. Und wegen einer Signalstörung besteht zwischen Schöneweide und Hermannstraße derzeit nur ein 20-Minuten-Takt. Da, wo es rollt,

0: Wünsche ich eine gute Fahrt und alle Meldungen zu Straßen und Schienen gibt's auf rbb888.de und in unserer App.
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0: Tim ist jetzt im Urlaub, wir haben quasi getauscht. Ich bin frisch zurück nach 3 Wochen, ein bisschen Österreich und ein bisschen Italien. Schön, dass wir wieder zusammen reinstarten in die Morgende. Wir klären gleich, was alles neu ist im August. Da kommt nämlich einiges auf uns zu in Berlin nach Leonie und Callum Scott. Stay, hören wir gleich. Und jetzt Andreas Burani. Ein Hoch auf uns.

0: 6.41 Uhr ist es, hier ist RBB 888. 3 Tage ist der August jetzt alt und da haben sich so ein paar neue Regelungen eingeschlichen, die wir vielleicht noch gar nicht so richtig auf dem Schirm haben. Unser Reporter und Redakteur Raphael Knob ist bei mir. Mhm. Was ist denn neu jetzt im August?
1: Ja, weil wir ja noch so mitten in der Reisezeit sind, schauen wir mal an die Flughäfen und auf die Schienen. Also am Flughafen, da gibt es auf jeden Fall ab sofort so freiwillige biometrische Check-ins, sprich Gesichtserkennung, Auslesen vom Reisepass, digitale Fluggastabfertigung, das sollen eben bei den Kontrollen auch einige Schlangen dann einfach weniger werden. Ausgenommen sind aber die Grenzkontrollen, also sind jetzt nicht diese Passkontrollen an der Grenze. Mhm. Bei der Bahn, da gibt es ein neues Bonusprogramm bzw. eine Umstellung. Als Pendler kann man ja Punkte sammeln und dann diese Punkte für Freifahrten einlösen. Vorher war es so, Freifahrt hat immer gleich viele Punkte gekostet. Jetzt richtet sich das eben nach der Verbindung. Also es kann mal weniger Punkte kosten, aber auch mal mehr.
0: Mhm. Und was auf jeden Fall ein Vorteil ist, was ich schon gelesen habe, es gibt eine neue Regelung für KI-Inhalte. Das wird jetzt ein bisschen transparenter für uns, ne?
1: Genau, man muss das jetzt quasi kennzeichnen. Das ist eben eine neue EU-Vorschrift. Ist auf jeden Fall gut für sogenannte Chatbots und KI-Systeme, die jetzt auch Kundenkontakt haben. Ja, also dass ich da einfach weiß, okay, das ist jetzt eine KI-Stimme oder der Inhalt kommt von KI. Aber auch genau wie Texte, Bilder, die eben mit der KI erstellt werden, die müssen jetzt wirklich gekennzeichnet werden.
0: Und wir gucken noch nach Berlin. Da soll es ab sofort Entlastungen für Grundschullehrer und Lehrerinnen geben.
1: Oh, vorausgegangen war wirklich ein jahrelanger Streit an Grundschulen. Erstmal in sozialen Brennpunkten sollen jetzt die Klassen ab sofort kleiner werden. Man spricht hier von 24 auf 20 Kinder, also nur 4 Kinder weniger. Aber ich glaube, das kann schon eine Menge ausmachen.
0: Ja.
1: Betroffen sind 140 von rund 450 Grundschulen. Und sollte das jetzt nicht möglich sein, also dass es eben weniger Kinder gibt, dann soll es auch erstmal möglich sein, auch 2 Lehrkräfte pro Klasse dann bereitzustellen. Aber das ist natürlich dann wiederum eine Personalfrage.
0: Unsere Bildungssenatorin hat ja 300 zusätzliche Stellen für Lehrkräfte

Lehrkräfte angekündigt, allerdings nicht nur für Grundschulen. Also ob das reicht, um diese kleineren Klassen wirklich zu ermöglichen, ja. Mal abwarten. Vielen Dank, Raphael. 6:44 Uhr ist es jetzt, RBB 888.

0: Guten Morgen, Berlin. Es ist 6.52 Uhr und wir haben sie alle.
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1: 7 Uhr, guten Morgen. Der Präsident des Deutschen Instituts für Wirtschaftsforschung, Fratscher, hält die geplante Abschaffung der abschlagsfreien Rente nach 45 Beitragsjahren für unverzichtbar. Dies sei ein zentrales und finanziell das wichtigste Element der geplanten Rentenreform, sagte er der Rheinischen Post. Eine Abschaffung schaffe schätzungsweise knapp 10 Milliarden Euro an langfristigen Einsparungen und 125.000 zusätzliche Beschäftigte pro Rentnerjahrgang. Ohne dieses Element sei die Rentenreform tot, sagte der DIW-Präsident. Die schweren Waldbrände in Griechenland sind weiter außer Kontrolle. Westlich der Hauptstadt Athen breitet sich ein Feuer weiter aus. Die Flammen bedrohen die Stadt Megara mit etwa 36.000 Einwohnern. Mehr als 10.000 Hektar Wald sind schon zerstört. Nach Angaben der Behörden kamen gestern der Pilot und der Co-Pilot eines Löschhubschraubers ums Leben. Sie waren im Flug mit einem zweiten Helikopter zusammengestoßen und abgestürzt. Die Crew des anderen Hubschraubers überlebte. Für den Ansturm auf die spanische Exklave Ceuta hat Marokko Falschinformationen in den sozialen Medien verantwortlich gemacht. Außerdem sei ein spanisches Gerichtsurteil falsch interpretiert worden, teilte das Innenministerium mit. Mehrere Migranten berichteten, sie seien etwa durch Nachrichten auf TikTok über eine angeblich offene Grenze aufmerksam geworden. Etwa 50.000 Menschen waren innerhalb weniger Tage von Marokko aus nach Ceuta gelangt. Die meisten von ihnen sind bereits zurückgekehrt. US-Präsident Trump hat neue Gespräche mit dem Iran angekündigt. Die Verhandlungen sollen nach seinen Angaben heute beginnen. Wo sie stattfinden und wer daran teilnimmt, sagte Trump nicht. Zu einem möglichen Abkommen soll unter anderem gehören, dass die Straße von Hormus vollständig geöffnet wird.
0: Und jetzt das Wichtigste aus Berlin.
1: Die Polizei ist in den nächsten Tagen verstärkt Temposündern auf der Spur. Heute beginnt wieder der sogenannte Blitzermarathon, auch Speedweek genannt. Laut dem ADAC beteiligen sich bis Sonntag mehrere Bundesländer, darunter auch Berlin und Brandenburg. Die Aktion fällt mitten in die Ferienzeit und trifft diesmal auch Urlauber. Die Speedweek ist eine vom europäischen Polizeinetzwerk Roadpol europaweit abgestimmte Aktion. Bei der Schwimm-Europameisterschaft in Paris hat das deutsche Team eine weitere Medaille geholt. Die Berliner Wasserspringer Lena Henschel und Luis Avila Sanchez gewannen für ihren Synchronsprung vom 3-Meter-Brett Bronze. Das ist die dritte Medaille für den deutschen Schwimmverband am dritten Wettkampftag. Gold ging an Italien und Silber an ein russisches Team. 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
2: Wir haben im Moment

0: 18 Grad in den meisten Bezirken, ein Sonne-Wolken-Mix dazu. Es bleibt trocken heute und wir kriegen 30 Grad maximal. Das Hoch über Berlin heißt Hoch Pythagoras. Erinnert mich sehr an Mathe, dabei ist so schönes Wetter.
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0: Achtung, es gibt einen Falschfahrer auf der A11 Berlin Richtung Stettin. Zwischen Schmölln und Penkun kommt Ihnen ein Falschfahrer entgegen. Äußerst rechts fahren, nicht überholen auf der A11 Berlin Richtung Stettin zwischen Schmölln und Penkun. Ansonsten rollt es in Berlin aktuell ganz entspannt. Ich wünsche eine gute Fahrt und eine komplette Übersicht über alle Meldungen zu Straßen und Schienen gibt's auf rbb888.de und in unserer App.
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0: Es ist wieder Speed Week. Wir haben es gerade gehört, Blitzermarathon diese Woche. Ich hätte am besten schon am Samstag davon ausgehen sollen. Da bin ich nämlich 140 in einer 120er-Zone gefahren auf der A10. Bin gespannt, wann der Brief kommt. Ich glaube, das macht irgendwie 60 €. Es ist schon wirklich super ärgerlich. Also besonders vorbildlich fahren diese Woche.

0: Taylor Swift hier auf RBB 88.8. Es ist 7:11. Der eine oder die andere von euch ist am Wochenende vielleicht, wie ich auch, aus dem Sommerurlaub wiedergekommen. Frisch gebräunt, jetzt geht's wieder los mit dem Arbeiten. Und es gibt direkt so ein kleines, schönes Willkommensgeschenk von der S-Bahn. Eine Ringbahnsperrung. Diesmal betrifft's den südlichen Teil zwischen den Bahnhöfen Hermannstraße und Tempelhof. Bis kommenden Montag müssen wir Berlinerinnen und Berliner in den Ersatzbus umsteigen. Und auch unser Guten Morgen Berlin-Reporter Tom Niesporek ist betroffen. Du hast aber einen Überblick, wie es so läuft mit dem Ersatzverkehr, ne?
1: Ja, genau. Ich wohne an der Hermannstraße und bin jetzt selbst mal so mit dem Ersatzverkehr nach Tempelhof gefahren. Und mein Eindruck ist, die S-Bahn hält ihren Fahrplan mit dem Ersatzverkehr soweit einigermaßen ein. Also sowohl an der Hermannstraße als auch hier im Tempelhof starten eigentlich immer so zwei Ersatzbusse gleichzeitig und deswegen finden hier die meisten auch einen Sitzplatz und man muss sich nicht in so einen übervollen Bus quetschen. Und hier am Bahnhof Tempelhof hat die Bahn sogar zwei Lotsen positioniert. Die tragen so lilane Sicherheitswesten und koordinieren so die Abfahrt der Busse und helfen Fahrgästen, die nicht genau wissen, wo sie einsteigen sollen.
0: Und was sagen denn die Fahrgäste? Sind die dolle genervt oder sind die noch entspannt vielleicht vom Urlaub?
1: Ne, die meisten, mit denen ich gesprochen habe, waren schon sehr genervt. Aber das kann ich auf so einen Montagmorgen auch ehrlicherweise ein bisschen verstehen. Ja. Man braucht durch die Sperrung so eine Viertelstunde länger als sonst. Aber viele stehen sicherheitshalber dann doch noch mal so früher auf. Und Maurice zum Beispiel arbeitet als Chemielaborant in Schöneberg. Und der ist heute eine halbe Stunde früher aus dem Haus. Und das hat ihn schon geärgert.
2: Halt ungewohnt, ne? Also wenn man immer mit der gleichen Bahn fährt und dann Ersatzverkehr, vor allen Dingen Tempelhof und Hermannstraße, ist wirklich Katastrophe eigentlich.
1: Ja, und dann gibt's übrigens noch die Leute, die von der Sperrung so gar nichts mitbekommen haben und dann einfach heute so zur üblichen Zeit aus dem Haus sind. Und die sprinten hier teilweise panisch den S-Bahnhof lang und das klingt dann ungefähr so.
3: Ersatzverkehr läuft. Es läuft scheiße gerade. Ich muss zur Arbeit, Bro.
0: Oh Gott, aber immerhin kann er noch lachen. Ein Stress bis Montagmorgen noch. 1:30 Uhr fahren zwischen den Bahnhöfen Tempelhof und Hermannstraße. Keine S-Bahn.

0: nur Ersatzbusse.
1: Hier ist RBB 888. Wir wünschen ein gutes Durchkommen im Berufsverkehr, der zum Glück nicht ganz so wild ist, weil Sommerferien sind. 14 Minuten nach 7 ist es. Guten Morgen, Berlin.

0: Liebe 888 Mitarbeiter, es spricht Ihren RBB-Sicherheitsbeauftragten, Herrn Mangold. Da Sie zum wiederholten Male abgelehnt haben, ein Radio, meine Nichte, die Gemfa, zu grüßen, frage ich Sie jetzt nochmal zum letzten Mal. Im Gegenzug würde ich auch die erheblichen Sicherheitsrisikos, welche Sie durch die unsachgemähte Art und Weise, wie Sie das Sendepult verkabelt, will ich nicht sagen, verknäuelt haben, ich würde darüber hinwegsehen. Sie nennen das vielleicht Erpressung. Ich nenne das eine Art Interessens. Eine Hand wäscht die andere.
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Herzlich willkommen im Montag. Hier ist RBB 888. Es ist 7.22 Uhr. Es ist der erste Arbeitstag nach meinem Urlaub für mich. Und was muss ich da lesen? Der grüne Matcha-Trend könnte bald überholt werden. Und zwar vom violetten UB-Trend. UB, das ist wohl so eine lila Yamswurzel, die kommt von den Philippinen und die schmeckt mild, süßlich, nussig und sogar ein bisschen nach Vanille. Und besonders gut soll das Ganze in Eiscreme und Kaffee schmecken. Also, nach Matcha-Latte kommt jetzt der UB-Latte. Gesund ist die Knolle übrigens auch, also dieser Trend kann gerne kommen. Ich wünsche einen schönen Start in die neue Woche mit Dasha jetzt. Hier ist Austin auf RBB 888.

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2: Guten Morgen, Mahnwache im Tiergarten. Rund 1000 Menschen haben an die Opfer des Anschlags auf den CSD erinnert. Die liberale Muslimin und Anwältin Sayran Atish sagte uns:
3: Seit über einer Woche jetzt steckt ein Kloß im Hals, auch bei mir. Ich habe jeden Tag darüber viel geredet, viele Interviews gegeben, zu erzählen, dass das so furchtbar ist. Und gleichzeitig für mich als Gründerin einer liberalen, queerfreundlichen Moschee war das etwas, worauf ich leider immer wieder hingewiesen habe, dass es passieren konnte. Und jetzt, wo es passiert ist, ist Verzweiflung da. Ich bin sehr traurig und ich bin sehr, sehr dankbar, dass Julia vom CSD e.V. heute wirklich klar und deutlich benannt hat, dass es islamistischer Terror war und gleichzeitig davor gewarnt hat, alle Muslime unter Generalverdacht zu stellen.
2: Bezirk Mitte sucht den dreckigsten Ort. Eine aktuelle Befragung der Senatskanzlei zeigt, dass besonders bei Sperrmüll, Zigarettenkippen und Kleinstvermüllung Handlungsbedarf besteht. An welchen Orten dieser Müll besonders auffällt, soll jetzt ermittelt werden. Bis 21. August können verschmutzte Orte in Mitte mit Foto online beim Ordnungsamt gemeldet werden. Behinderung im S-Bahn-Verkehr, betroffen ist der Süden der Stadt. Berlin-Reporter Julian von Bülow.
4: Die Berliner Ringbahn sowie die S46 und S47 sind von Montag früh an zwischen Tempelhof und der Hermannstraße für eine Woche lang unterbrochen. Das teilte die S-Bahn auf ihrer Webseite mit. Zwischen den Stationen werde ein Ersatzverkehr mit barrierefreien Bussen eingerichtet, heißt es. Zusätzlich besteht laut S-Bahn von Freitag bis Montag früh 1.30 Uhr ein Pendelverkehr zwischen Südkreuz und Tempelhof, das im 10- bis 15-Minuten-Takt. Die DB Infrago baut während der Sperrung am Zugbeeinflussungssystem S4 Süd. Dazu werden Kabel verlegt, Gleisübergänge und Schienen erneuert.
2: Vorverkauf für Lange Nacht der Museen beginnt. Die Tickets sind ab heute erhältlich, bis zum 16. August sogar vergünstigt. So kostet der Eintritt 15 statt 23 Euro. Geplant sind am 29. August insgesamt 750 Veranstaltungen. 75 Museen, Sammlungen, Stiftungen und Gedenkstätten beteiligen sich an der Aktionsnacht. Rund um die Ausstellungen sind Führungen, Gesprächsrunden, Konzerte und Workshops geplant.
1: Mit 17 Grad starten wir aktuell rein in diese neue Woche. Wir kriegen heute 30. Dazu ein Sonne-Wolken-Mix und es bleibt trocken.
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1: Auf dem Stadtring A100 stockt der Verkehr in beiden Richtungen zwischen Tempelhofer Damm und Detmolder Straße an den Baustellen. Etwa 10 Minuten dauert es hier aktuell länger. Friedrichshain, die Straße der Pariser Kommune, ist am Ostbahnhof bis Donnerstag in beiden Richtungen gesperrt. Grund ist hier ein Wasserrohrbruch und der Hinweis zur S-Bahn. Zwischen Hermannstraße und Tempelhof fahren wegen Bauarbeiten eine Woche lang keine Züge. Das betrifft die Ringbahn und die Linien S46 und 47. Ein Ersatzverkehr mit Bussen ist aber eingerichtet und unser Reporter, der Tom, der hat vorhin gesagt, es läuft wohl auch ganz gut. Da, wo es rollt. Entspannte Fahrt. 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
2: Tim hat jetzt Sommerurlaub. Ich bin frisch zurück. Genauso wie unsere Hörerin Claudia. Die hat gerade per WhatsApp geschrieben, dass sie in Norwegen war und heute früh im Büro festgestellt hat, dass sie vor lauter Urlaub ihr Passwort vergessen hat. Ich musste tatsächlich auch kurz überlegen beim Anmelden heute. Also das klingt doch nach einer guten Erholung. Ich freue mich, dass wir jetzt wieder zusammen wach werden. Gleich mit Bruno Mars, I Just Might. Und das hier ist Learning to Fly.

0: 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Guten Morgen, Berlin.
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0: Ja, ihr könnt euch dafür bewerben. Und zwar genau für das Event, zu dem ihr auch gerne gehen möchtet. Da ist unter anderem dabei die besten Comedians Deutschlands in der Uber Arena am 1. 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Und ich habe jetzt Andi aus Zedenick am Telefon. Hallo, guten Morgen, Andi.
2: Ja, hallo, guten Morgen, Lydia.
0: Wen siehst du denn am liebsten?
2: Das kann ich ja nicht mehr werden.
0: Wie bitte?
2: Besser kann der doch ja nicht mehr werden, wenn ihr am frühen Morgen schon anruft.
0: Ja. So. Auf wen freust du dich am meisten bei den besten Comedians Deutschlands? Wir haben ja wirklich eine große Auswahl.
2: Cindy aus Masan, die war so klasse gewesen. Wir hatten die bei Mario Barth schon gesehen und seitdem sind wir nur weg von der.
0: Na,
2: die war so lustig, die ist so, kommt so rüber. Wahnsinn.
0: Dann sage ich herzlichen Glückwunsch.
2: Ja,
0: ihr
2: danke,
0: seht sie nochmal live.
2: Ah, super, da freuen wir uns mächtig.
0: Was heißt denn eigentlich ihr? Wen nimmst du mit?
2: Meine Freundin, oder Verlobte oder Frau, ja, je nachdem, was da passiert.
0: Aha, wie? Also ist sie denn jetzt schon deine Verlobte oder hast du jetzt eine Ostüberraschung?
2: Ja, die
0: liegen
2: seit Ewigkeiten zusammen, also das ist wie verheiratet, bloß
0: okay.
2: Ohne Trauschein.
0: Okay, naja, das kann ja noch kommen, vielleicht noch diesen Sommer.
2: Na, diesen Sommer vielleicht nicht.
0: Gott, wir reden uns hier in was rein. Richtig, also Andi, viel Spaß.
2: Ja, danke schön.
0: Und deine vielleicht bald Verlobten und Frau. Und die nächste Chance auf großartige Tickets gibt's heute 16.15 Uhr in Hallo Berlin hier bei uns. Und wenn ihr euch noch nicht beworben habt, dann könnt ihr das jetzt noch schnell machen auf rbb888.

0: Hier ist RBB 888. Es ist 7.52 Uhr am 3. August. Die Hälfte der Sommerferien ist rum, aber drei ganze Wochen haben wir ja noch. Und wir fragen heute früh, was habt ihr denn jetzt noch so für Pläne in den Sommerferien? Ich beneide Andrea ein bisschen. Die schreibt, sie fliegt erst noch in den Urlaub, am 11. August nämlich. Detlef auch. Und Jörg reist noch in sein Sommerhaus in Estland. Und Jessie hat mir eine WhatsApp-Sprachnachricht geschickt. Sie ist tatsächlich froh, dass es endlich wieder ein bisschen Alltag gibt mit ihren zwei Kindern.
1: Die Woche ist Gott sei Dank nach 2,5 Wochen die Kita-Schließzeit vorbei. Heißt, meine Tochter geht jetzt nach 2,5 Wochen endlich wieder in die Kita. Sie will auch in die Kita. Wir werden uns aber nach der Kita trotzdem noch mit Freunden treffen. Oder ich nehme so meinen Tag raus und dann machen wir einfach einen Tag mit Freunden dann unterwegs. Irgendwie ganz entspannt.
0: Ja, und ihr großer Sohn, der ist noch im Sommercamp. Und so ist das manchmal in der Familie. Ne? Urlaub und Ferien sind wirklich schön. Aber wenn es dann ganz lange dauert, dann wird es auch manchmal ein bisschen anstrengend. An dieser Stelle ein Hoch auf alle Omas und Opas, die auch ein Ferienkind-Einsatz haben. Liebe Grüße an die Frühstückstische. Schön, dass wir gemeinsam reinstarten in die neue Woche. Es ist jetzt 7.53 Uhr.
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1: Um 8 Uhr mit Peter Klinke. Guten Morgen. Der Präsident des Deutschen Instituts für Wirtschaftsforschung, Fratscher, hält die geplante Abschaffung der abschlagsfreien Rente nach 45 Beitragsjahren für unverzichtbar. Dies sei ein zentrales und finanziell das wichtigste Element der geplanten Rentenreform, sagte er der Rheinischen Post. Eine Abschaffung schaffe schätzungsweise knapp 10 Milliarden Euro an langfristigen Einsparungen und 125.000 zusätzliche Beschäftigte pro Rentnerjahrgang. Ohne dieses Element sei die Rentenreform tot, sagte der DEW-Präsident. Das Fürstentum Liechtenstein ist Ziel eines Cyberangriffs geworden. Die Hacker stahlen rund 31.000 Datensätze von Gesellschaften, Stiftungen und Treuhänderschaften. Die Regierung in Vaduz teilte mit, Ziel sei das Verzeichnis wirtschaftlich berechtigter Personen gewesen. Dieses Register gibt es seit 2021. Es soll Geldwäsche und Terrorismusfinanzierung verhindern. Die schweren Waldbrände in Griechenland sind weiter außer Kontrolle. Westlich der Hauptstadt Athen breitet sich ein Feuer weiter aus. Die Flammen bedrohen die Stadt Megara mit etwa 36.000 Einwohnern. Mehr als 10.000 Hektar Wald sind schon zerstört. Nach Angaben der Behörden kamen gestern der Pilot und Co-Pilot eines Löschhubschraubers ums Leben. Sie waren im Flug mit einem zweiten Helikopter zusammengestoßen und abgestürzt. Die Crew des anderen Hubschraubers überlebte. Für den Ansturm auf die spanische Exklave Ceuta hat Marokko falsche Informationen in den sozialen Medien verantwortlich gemacht. Außerdem sei ein spanisches Gerichtsurteil falsch interpretiert worden, teilte das Innenministerium mit. Mehrere Migranten berichteten, sie seien etwa durch Nachrichten auf TikTok über eine angeblich offene Grenze aufmerksam geworden. Etwa 50.000 Menschen waren innerhalb weniger Tage von Marokko aus nach Ceuta gelangt. Die meisten von ihnen sind bereits zurückgekehrt.
0: Und jetzt das Wichtigste aus Berlin.
1: Fahrgäste der S-Bahn müssen im Süden der Stadt ab heute mit Einschränkungen rechnen. Die Ringbahn sowie die S46 und 47 sind bis zum 10. August zwischen Hermannstraße und Tempelhof unterbrochen. Es gibt einen Schienenersatzverkehr mit Bussen. Bei der Schwimm-Europameisterschaft in Paris hat das deutsche Team eine weitere Medaille geholt. Die Berliner Wasserspringer Lena Henschel und Luis Avila Sanchez gewannen für ihren Synchronsprung vom 3-Meter-Brett Bronze. Das ist die dritte Medaille für den deutschen Schwimmverband am dritten Wettkampftag. Gold ging an Italien und Silber an ein russisches Team. 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
2: Wir haben 18 Grad aktuell in den meisten Bezirken. Wir kriegen heute heiße 30. Dazu ein Sonne-Wolken-Mix und es bleibt trocken.
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2: 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Berlins genauester Verkehrsservice sollte jetzt eigentlich gesagt werden. Und dann sag ich, Stadtring A100 zwischen Tempelhofer Damm und Detmolder Straße dauert es in beiden Richtungen etwa 10 Minuten länger. Und wir gucken noch nach Friedrichshain. Die Straße der Pariser Kommune ist am Ostbahnhof bis Donnerstag noch in beiden Richtungen gesperrt. Grund ist hier ein Wasserrohrbruch. Ein Hinweis zur S-Bahn. Zwischen Hermannstraße und Tempelhof fahren wegen Bauarbeiten eine Woche lang jetzt keine Züge. Das betrifft die Ringbahn und die Linien S46 und 47. Ein Ersatzverkehr mit Bussen ist eingerichtet. Da wo es rollt, gute Fahrt. Eine komplette Übersicht zu Straßen und Schienen gibt's auf rbb888.de und in unserer App.
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2: Tim ist jetzt dran mit Urlaub. Ich bin frisch zurück und unser Hörer Thorsten, der hat sogar ein Gedicht geschrieben als kleinen Willkommensgruß. Achtung! Lydia war im Urlaub weit, nun endet die Erholungszeit. Die Stimme fehlte im Radio sehr, heute klingt sie endlich wieder her. Herrlich. Thorsten, vielen Dank.

0: Es ist 7:45, hier ist RBB 88.8 und ich dachte heute früh, nee, das kann ja nicht sein. Das ist ja jetzt wirklich Quatsch. Und zwar als der Wecker geklingelt hat, 3.30 Uhr nach 3 Wochen Urlaub und Ausschlafen. Da muss man sich erstmal wieder umgewöhnen. Jeder von uns hat ganz unterschiedliche Aufstehzeiten. Die einen snoosen, die anderen können das gar nicht, so wie ich. Und wir spielen ein bisschen Mäuschen bei den verschiedensten Morgenroutinen. Unser Guten Morgen Berlin-Reporter Toni Schmidt war diesmal in Kreuzberg unterwegs und der hat eine sehr entspannte Morgenroutine erlebt.
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2: Hallo, ich bin Sani aus Kreuzberg und mein Morgen in Berlin. Ja, ich stehe auf, ich frühstücke und dann geht's mit dem Hund raus.
3: Seit wann haben Sie den, ihn oder sie?
2: Seit 5 Jahren, er, Cody. Ja, und wir sind mehrere Stunden vormittags unterwegs, treffen seine Freunde, die aber mittlerweile auch meine Freunde geworden sind und Freundinnen. Ja, dann ist der Vormittag eigentlich schon vorbei.
3: Wo kann man denn in Kreuzberg mehrere Stunden mit dem Hund Gassi gehen?
2: Zuerst geht man in den Viktoriapark und da trifft man sich mit den anderen Hunden und die beschäftigen sich bestimmt 1,5 Stunden mit Bällchen werfen, untereinander spielen die. Und dann kann man weitergehen durch den Flaschenhalspark ins Gleisdreieck. Und hier kann man dann auch nochmal laufen, wenn nicht das Ordnungsamt dazwischen kommt.
3: Aber solange er nichts hinterlässt, er darf nicht freilaufen, ne?
2: Nicht freilaufen.
3: Wie lebt sich's in Kreuzberg? Was ist schön, was vielleicht weniger schön?
2: Das Multikulti ist schön hier und es ist alles um die Ecke, alle Geschäfte, es gibt hier alle Geschäfte, also die Infrastruktur ist einfach sehr schön. Es ist auch mit den öffentlichen Verkehrsmitteln gut angebunden, es gibt ein paar kleine Theater und...
3: Und wo knirscht's vielleicht?
2: Es vermüllt sehr viel in den Parks und auch in den Straßen. Viele Scherben finde ich so ein bisschen rücksichtslos, ein bisschen schade, weil sonst ist es hier sehr schön.
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0: 8.22 Uhr am 3. August, Montagmorgen. Hier ist RBB 88.8. Guten Morgen Berlin, guten Morgen Janine.
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2: Montag, heute ist der Tag der Wassermelone. Bevor ich eine Wassermelone kaufe, klopfe ich immer drauf rum. Keine Ahnung, wie das korrekt klingen soll. Aber ich will ja im Supermarkt nicht als Depp dastehen. Dienstag, Barack Obama wird 65. Oft denke ich darüber nach, wie es war, als er noch Präsident war und nicht Trump. Der Unterschied ist einfach so groß. Wie soll ich es alltagstauglich erklären? Also im Supermarkt, an der Kasse zum Beispiel. Obama nutzt die Zeit, um ein Kind in der Schlange zu ermutigen, später mal Ingenieur zu werden. Und teilt seine Hoffnung auf eine zweite Kasse mit den Umstehenden. Trump drängelt sich vor ein Kind mit einem Schokoriegel und sagt, das ist ein sehr trauriger Einkauf. Winziger Schokoriegel. Ich habe den größten Schokoriegel der Welt. Der Schokoriegel liebt mich. So, und am Wochenende habe ich kinderfrei und werde mir mega viel ungesundes Essen bestellen. Wenn dann der Lieferant mit den 10 Pizzen kommt, dann rede ich immer laut in die Wohnung hinein, als wären Freunde da, damit er nicht denkt, das wäre alles nur für mich alleine.
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1: 8:30 mit Peter Klinke.
2: Guten Morgen. S-Bahn-Sperrung zwischen Hermannstraße und Tempelhof. Der Ersatzverkehr mit Bussen läuft bislang weitgehend geordnet. Auch wenn Pendler etwas mehr Zeit einplanen müssen. Aus Tempelhof, Berlin-Reporter Tom Niesbrück.
3: Ich bin die Strecke heute Morgen selbst mit dem Ersatzverkehr gefahren und mein Eindruck war, die Bahn hat den Ersatzverkehr eigentlich ganz gut organisiert. Meistens fahren gleich zwei Busse gleichzeitig ab, sodass die meisten Fahrgäste einen Sitzplatz bekommen können. Und am Bahnhof Tempelhof helfen außerdem so Bahnlotsen in lilafarbenen Warnwesten bei der Orientierung. Trotzdem sind natürlich viele Pendler genervt. Die Fahrt dauert durch die Sperrung so ungefähr 15 Minuten länger. Und gerade die Fahrgäste, die von der Sperrung vorher nichts mitbekommen haben, die geraten natürlich heute Morgen besonders in Stress.
2: Prozess um Blutrache. Nach tödlichen Schüssen auf einen 44-Jährigen müssen sich ab heute drei türkische Brüder vor dem Landgericht verantworten. Berlin-Reporter Raphael Knob.
4: Die Staatsanwaltschaft wirft ihnen Mord vor und geht von sogenannter Blutrache aus. Die Angeklagten sollen mit ihrer Tat den gewaltsamen Tod eines 31-jährigen Cousins gerecht haben. Sie sollen Ende Januar den 44-jährigen vor seiner Wohnung abgepasst und aus einem Auto heraus mehrere Schüsse abgefeuert haben. Der Familienvater starb auf dem Fahrersitz seines Transporters. Nach der Tat hätten sie das Fluchtauto angezündet, um Spuren zu vernichten.
2: Seit gestern Mittag dürfen Wahlplakate aufgehängt werden. Allerdings haben einige Parteien damit deutlich früher begonnen. Aus unserer Redaktion für Landespolitik Sebastian Schöbel.
5: Den RBB erreichten Fotos, die belegen sollen, dass in mehreren Bezirken bereits am Samstag und in der Nacht zu Sonntag Wahlplakate aufgehängt wurden. Es handelt sich um Plakate von CDU, SPD, Linken, Grünen und BSW. Die schwarz-rote Regierungskoalition hatte das Straßengesetz dahingehend geändert, dass die Plakatierung bei dieser Wahl erst am 2. August um 12 Uhr mittags beginnen darf. Den Parteien drohen Bußgelder für zu früh aufgehängte Plakate.
2: Mahnwache im Tiergarten. Eine Woche nach dem Anschlag am Rande des Berliner CSD haben hunderte Menschen am Abend der Opfer gedacht. Georg Stefan Rousseff.
6: Die queeren Verbände als Veranstalter machten deutlich, der islamistische Terror müsse klar benannt werden. Zugleich warnten sie davor, die Tat für Stimmung gegen Musliminnen und Muslime oder Menschen anderer Herkunft zu missbrauchen. Stattdessen brauche es Solidarität mit den Opfern und gesellschaftlichen Zusammenhalt. Neben der Erinnerung standen auch politische Forderungen im Mittelpunkt. Vertreter der queeren Community verlangten einen besseren gesetzlichen Schutz für Hass und Gewalt sowie ein entschiedenes Vorgehen gegen jede Form von Extremismus.
1: 18 Grad aktuell, 30 heute maximal. Dafür sorgt Hochpythagoras. Der ist nämlich über Berlin am Start und macht uns nicht matte, aber schönes Wetter. Wir werden trocken bleiben, kein Regen in Sicht, zumindest bis morgen, dann wird's gewittrig.
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1: Friedrichshain. Die Straße der Pariser Kommune ist am Ostbahnhof bis Donnerstag noch in beiden Richtungen gesperrt wegen eines Wasserrohrbruchs. Stadtring A100 zwischen Tempelhofer Damm und Detmolder Straße dauert es in beiden Richtungen etwa 10 bis 15 Minuten länger. Und Wilmersdorf, Bundesallee, der Wilmersdorfer Tunnel, der ist wegen Brückenarbeiten bis Freitag in beiden Richtungen gesperrt. Der Hinweis zur S-Bahn noch, der uns ja heute Morgen die ganze Zeit schon begleitet. Zwischen Hermannstraße und Tempelhof fahren wegen Bauarbeiten eine Woche lang keine Züge. Das betrifft die Ringbahn und die Linien S46 und 47. Ein Ersatzverkehr mit Bussen ist eingerichtet. Da, wo es rollt, gute Fahrt. Eine komplette Übersicht über Straßen und Schienen gibt's auf rbb888.de und in unserer App.
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1: Ich habe zu Hause unseren Kalender noch gar nicht umgeblättert, aber heute ist schon wieder der 3. August und dieser neue Monat bringt einige Änderungen mit sich. In Sachen Fliegen, in Sachen Bahnfahren und in den Berliner Schulen. Einen Überblick hat Redakteur Raffa nach Kamrat und Rihanna.

0: Herzlich willkommen im Montag und im 3. August. Hier ist RBB 88.8. Und es haben sich jetzt im neuen Monat so ein paar Regelungen eingeschlichen, von denen der ein oder andere vielleicht noch gar nichts gehört hat. Unser Guten Morgen Berlin-Kollege Raphael Knob ist bei mir. Was ist neu seit August?
1: Ja, wir sind ja mitten in der Reisezeit, deshalb schauen wir mal an die Flughäfen. Da gibt es nämlich Neuerungen. Digitale Fluggastabfertigung, das ist das Stichwort. Das heißt, es gibt so freiwillige biometrische Check-ins jetzt, so mit Gesichtserkennung auslesen des Reisepasses. Hat jetzt nichts mit den klassischen Grenzkontrollen zu tun, sondern eher Check-in und soll eben diese Warteschlangen weiter abbauen. Und dann bei der Bahn, also wer mit der Bahn reist, der kann sich auf ein neues Bonusprogramm freuen oder auch drüber ärgern, je nachdem. Ist ja immer so, dass man mit Punkten, Freifahrten sich zum Beispiel punkten kann. Und vorher war es so, dass es immer gleich viele Punkte gekostet hat, so eine Freifahrt. Und jetzt richtet sich das eben nach Verbindung, Buchungszeitpunkt, der Nachfrage. Also es gibt eben Freifahrten für weniger Punkte, aber auch dann natürlich der andere Teil, dass es jetzt auch ein paar mehr Punkte kostet, je nach Verbindung.
0: Und dann gibt es eine neue Regelung für KI-Inhalte. Ja. Das wird jetzt ein bisschen transparenter für uns, ne?
1: Aber auf jeden Fall eine ganz wichtige Regelung, die da von der EU kommt. Und zwar betrifft das vor allem so Chatbots, KI-Systeme, auch wenn wir zum Beispiel was bestellen, im Kundenkontakt sind. Das muss jetzt alles gelabelt, gekennzeichnet werden. Aber auch natürlich Texte und Bilder, die müssen, wenn sie mit KI erstellt wurden, jetzt gekennzeichnet werden.
0: Und wir gucken noch direkt hier zu uns nach Berlin. Da soll es nämlich ab sofort Entlastungen für Grundschullehrkräfte geben.
1: Wie sieht das genau aus? Vorausgegangen ist da tatsächlich ein jahrelanger Streit. Und jetzt wurde sich geeinigt. Und zwar sollen vor allem für Grundschulen in sozialen Brennpunkten die Klassen kleiner werden. Also wir sprechen da von 24 auf 20 Kinder. Klingt vielleicht erstmal nicht viel, aber macht natürlich schon viel aus. Vier Kinder weniger. Und das betrifft sogar 140 von den 450 Grundschulen in Berlin. Und wenn das jetzt nicht möglich ist, wegen räumlichen Engpässen oder warum auch immer, dann soll es auch möglich sein, dann zwei Lehrkräfte, dass die pro Klasse abgestellt werden. Aber dafür braucht es natürlich dann wieder Personal.
0: Unsere Bildungssenatorin hat ja 300 zusätzliche Stellen für Lehrkräfte angekündigt, allerdings nicht für die Grundschulen. Also ich weiß nicht so richtig, ob das reicht, um diese kleineren Klassen wirklich zu ermöglichen. Wir drücken die Daumen und warten ab. Vielen Dank, Rafa.

0: Hier ist RBB 888. Es ist der 3. August, 8.51 Uhr. Und seit gestern dürfen die Parteien Wahlplakate in der Stadt aufhängen für die Berlin-Wahl am 20. September. Und unser Reporter Tom, der hat sich mal einen Überblick verschafft, was da so von wem schon rumhängt in unserer Stadt. Wir hören es um 9:10.
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1: 9 Uhr im Studio Peter Klinke. Guten Morgen. Der Präsident des Deutschen Instituts für Wirtschaftsforschung Fratscher hält die geplante Abschaffung der abschlagsfreien Rente nach 45 Beitragsjahren für unverzichtbar. Dies sei ein zentrales und finanziell

0: Das wichtigste Element der geplanten Rentenreform, sagte er der Rheinischen Post. Eine Abschaffung schaffe schätzungsweise knapp 10 Milliarden Euro an langfristigen Einsparungen und 125.000 zusätzliche Beschäftigte pro Rentnerjahrgang. Ohne dieses Element sei die Rentenreform tot, so der DIW-Präsident. Die schweren Waldbrände in Griechenland sind weiter außer Kontrolle. Westlich der Hauptstadt Athen breitet sich ein Feuer weiter aus. Die Flammen bedrohen die Stadt Megara mit etwa 36.000 Einwohnern. Mehr als 10.000 Hektar Wald sind schon zerstört. Nach Angaben der Behörden kamen gestern der Pilot und der Co-Pilot eines Löschhubschraubers ums Leben. Sie waren im Flug mit einem zweiten Helikopter zusammengestoßen und abgestürzt. Die Crew des anderen Hubschraubers überlebte. Auch im Osten des US-Bundesstaates Washington wüten schwere Waldbrände. Sie sind auch noch nicht unter Kontrolle. Etwa 60.000 Menschen mussten in Sicherheit gebracht werden. Rund um die zweitgrößte Stadt Spokane wurde eine Fläche von mehr als 21 Quadratkilometern verwüstet. Nach Angaben der Behörden sind mindestens 600 Gebäude zerstört. US-Präsident Trump hat neue Gespräche mit dem Iran angekündigt. Die Verhandlungen sollen nach seinen Angaben heute beginnen. Wo sie stattfinden und wer daran teilnimmt, sagte Trump nicht. Zu einem möglichen Abkommen soll unter anderem gehören, dass die Straße von Hormuz vollständig geöffnet wird.
1: Und jetzt das Wichtigste aus Berlin.
0: Fahrgäste der S-Bahn müssen im Süden der Stadt seit heute mit Einschränkungen rechnen. Die Ringbahn sowie die S46 und 47 sind bis zum 10. August zwischen Hermannstraße und Tempelhof unterbrochen. Es gibt einen Schienenersatzverkehr mit Bussen. Die Polizei ist in den nächsten Tagen verstärkt Temposündern auf der Spur. Heute beginnt wieder der sogenannte Blitzermarathon, auch Speed Week genannt. Laut dem ADAC beteiligen sich bis Sonntag mehrere Bundesländer, darunter auch Berlin und Brandenburg. Die Aktion fällt mitten in die Ferienzeit und trifft diesmal auch viele Urlauber. 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
2: Das wird richtig schönes Wetter heute. Man sieht es schon jetzt. Ein Sonne-Wolken-Mix, 30 Grad maximal im Laufe des Tages. Wir haben jetzt schon zwischen 18 und 19 Grad in den meisten Bezirken.
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2: Wir gucken auf den Stadtring, die A100. Zwischen Oberlandstraße und Detmolder Straße stockt der Verkehr abschnittsweise in beiden Richtungen. Etwa 10 bis 15 Minuten dauert es hier länger. Dann geht's noch in den Wedding. Auf der Seestraße ist kurz vor der A100 bis zum späten Nachmittag nur eine Spur frei. Kurzzeitig Stau immer wieder ab Kreuzung Amrumer Straße sowie auf dem Donaugestell Richtung Seestraße. Hier eine Viertelstunde aktuell mehr. Gesundbrunn, die Wiesenstraße ist zwischen Pankstraße und Kösliner Straße durch einen umgestürzten Baum blockiert. Und noch der große Hinweis zur S-Bahn heute. Zwischen Hermannstraße und Tempelhof fahren wegen Bauarbeiten eine Woche lang keine Züge. Das betrifft die Ringbahn und die Linien S46 und 47. Ein Ersatzverkehr mit Bussen ist eingerichtet und da scheint es auch ganz gut zu laufen. So hat es heute früh unser Reporter Tom berichtet. Da wo es rollt, gute Fahrt. Eine komplette Übersicht, alle Meldungen zu Straßen und Schienen gibt es auf rbb888.de und in unserer App.
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2: Tim hat jetzt seinen Sommerurlaub. Ich bin frisch zurück nach 3 Wochen. Und unser Hörer Silvio aus Guben, der hat seinen Urlaub noch vor sich. Er hat uns bei WhatsApp geschrieben, dass er am Mittwoch in die schönste Stadt der Welt fährt und dann weiter nach Rügen zu den Störtebeker Festspielen. Und ich habe es ja schon geahnt, aber ich habe trotzdem noch mal gefragt, welche ist denn gemeint mit der schönsten Stadt der Welt? Und natürlich ist es Berlin.

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1: Hier ist RBB 88.8 Montagmorgen und wir werden jetzt wieder nett angelächelt oder auch mit teils lustigen, verstörenden oder kryptischen Wahlbotschaften überflutet. Seit gestern dürfen nämlich Wahlplakate aufgehängt werden in der Stadt für die Berlinwahl in 7 Wochen am 20. September. Und unser Guten Morgen Berlin-Reporter Tom Niesporek ist gerade in Altmariendorf unterwegs. Wie sieht's denn da schon aus in den Straßenzügen in Sachen Wahlplakate?
2: Ja, auch hier auf dem Mariendorfer Damm wurden gestern schon fleißig Plakate aufgehängt. Die Laternenmaste sind hier schon voller Wahlwerbung. So wie ich das hier sehe, war die CDU zum Beispiel schon hier, die SPD, die Linke und die Grünen aber auch. Ja, und an den Laternenmasten ist das ja auch immer so ein bisschen Kampf um den besten Platz. Mhm. Also die Parteien wollen ihre Plakate möglichst weit oben aufhängen. Da gilt dann aber die einfache Regel, wer zuerst kommt, der malt zuerst. Und hier, wo ich jetzt gerade stehe, haben die Parteien wahrscheinlich alle gleichzeitig plakatiert, weil hier hängt mal ein Plakat der CDU ganz oben, mal SPD oder eben auch Grüne.
1: Und was ist denn mit den Anwohnenden? Ist da der Wahlkampf schon angekommen?
2: Ich habe mich hier gerade kurz vor unserem Gespräch am Mariendorfer Damm mal umgehört und die Leute, die haben mir ehrlicherweise alle ziemlich ähnlich geantwortet. Ist der Wahlkampf bei Ihnen schon angekommen?
3: Nee. Nein.
2: Du weißt noch nicht, wen du willst?
3: Nein.
2: Du machst dir in den nächsten Wochen noch Gedanken, oder?
3: Ja.
4: Ich mach das spontan, ja. Ist ja noch eine Weile hin, von daher.
2: Ja, das ist jetzt natürlich nur so eine kleine Momentaufnahme aus Mariendorf. Aber es sieht eben so aus, als ob sich da jetzt viele noch nicht entschieden haben. Und vielleicht ist das ja auch nochmal eine Möglichkeit für die Parteien, da in den nächsten Wochen sich ein bisschen mehr zu profilieren.
1: Ein Bild aus Altmariendorf gibt's in unserem Reporterblog auf rbb888.de.

0: Ich habe letztens von einer Studie unter Studenten gelesen. Da ging es um Strategien, wie man es schaffen kann, dass die Eisverkäufer einem eine größere Eiskugel machen als allen anderen. Und folgendes Ergebnis. Die Studenten, die vor der Bestellung schon besonders freundlich waren und das Eis der Eisdiele gelobt haben, haben tatsächlich eine rund 10% größere Portion bekommen. Und das gelingt wohl so mit Sätzen wie, bei Ihnen schmeckt mir das Eis immer am besten oder Ihr Eis ist das Beste der Stadt. Also Freundlichkeit zahlt sich auch beim Eiskaufen aus. Es ist 9.23 Uhr, hier ist RBB 888.
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0: 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Guten Morgen Berlin am Montag.
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0: 9.30 Uhr mit Peter Klinke.
2: Guten Morgen. Prozess um Blutrache. Nach tödlichen Schüssen auf einen 44-Jährigen müssen sich ab heute drei türkische Brüder vor dem Landgericht verantworten. Berlin-Reporter Raphael Knob.
3: Die Staatsanwaltschaft wirft ihnen Mord vor und geht von sogenannter Blutrache aus. Die Angeklagten sollen mit ihrer Tat den gewaltsamen Tod eines 31-jährigen Cousins gerecht haben. Sie sollen Ende Januar den 44-jährigen vor seiner Wohnung abgepasst und aus einem Auto heraus mehrere Schüsse abgefeuert haben. Der Familienvater starb auf dem Fahrersitz seines Transporters. Nach der Tat hätten sie das Fluchtauto angezündet, um Spuren zu vernichten.
2: S-Bahn-Sperrung zwischen Hermannstraße und Tempelhof. Der Ersatzverkehr mit Bussen läuft bislang weitgehend geordnet. Auch wenn Pendler

0: etwas mehr Zeit einplanen müssen. Aus Tempelhof, Berlin-Reporter Tom Niesborek.
1: Ich bin die Strecke heute Morgen selbst mit dem Ersatzverkehr gefahren und mein Eindruck war, die Bahn hat den Ersatzverkehr eigentlich ganz gut organisiert. Meistens fahren gleich zwei Busse gleichzeitig ab, sodass die meisten Fahrgäste einen Sitzplatz bekommen können. Und am Bahnhof Tempelhof helfen außerdem so Bahnlotsen in lilafarbenen Warnwesten bei der Orientierung. Trotzdem sind natürlich viele Pendler genervt. Die Fahrt dauert durch die Sperrung so ungefähr 15 Minuten länger. Und gerade die Fahrgäste, die von der Sperrung vorher nichts mitbekommen haben, die geraten natürlich heute Morgen besonders in Stress.
0: Mahnwache im Tiergarten. Rund 1000 Menschen haben am Abend an die Opfer des Anschlags auf den CSD erinnert. Die liberale Muslimin und Anwältin Sayran Artisch sagte uns:
2: Seit über einer Woche jetzt steckt ein Kloß im Hals, auch bei mir. Ich habe jeden Tag darüber viel geredet, viele Interviews gegeben, zu erzählen, dass das so furchtbar ist. Und gleichzeitig für mich als Gründerin einer liberalen, queerfreundlichen Moschee war das etwas, worauf ich leider immer wieder hingewiesen habe, dass es passieren konnte. Und jetzt, wo es passiert ist, ist Verzweiflung da. Ich bin sehr traurig und ich bin sehr, sehr dankbar, dass Julia vom CSD e.V. heute wirklich klar und deutlich benannt hat, dass es islamistischer Terror war und gleichzeitig davor gewarnt hat, alle Muslime unter Generalverdacht zu stellen.
0: Vorverkauf für Lange Nacht im Museen beginnt. Die Tickets sind ab heute erhältlich und bis zum 16. August sogar vergünstigt. Dann kostet der Eintritt 15 statt 23 Euro. Geplant sind am 29. August insgesamt 750 Veranstaltungen. 75 Museen, Sammlungen, Stiftungen und Gedenkstätten beteiligen sich an der Aktionsnacht. Rund um die Ausstellungen sind Führungen, Gesprächsrunden, Konzerte und Workshops geplant.
3: Wir haben zwischen 19 und 20 Grad jetzt schon. Wir kriegen heute 30. Dazu ein Sonne-Wolken-Mix und es bleibt trocken. Morgen ist dann Gewitter angesagt.
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3: Stadtring A100. Zwischen Oberlandstraße und Detmolder Straße stockt der Verkehr abschnittsweise in beiden Richtungen. Ungefähr 15 Minuten dauert es hier aktuell länger. Wedding auf der Seestraße ist kurz vor der A100 bis zum späten Nachmittag nur eine Spur frei. Das heißt, Stau, Abkreuzung Amrumer Straße sowie auf dem Donaugestell Richtung Seestraße. Auch hier eine Viertelstunde mehr Zeit einplanen. Dann gucken wir noch zur S-Bahn. Zwischen Hermannstraße und Tempelhof fahren wegen Bauarbeiten eine Woche lang jetzt keine Züge. Das betrifft die Ringbahn und die Linien S46 und 47. Ein Ersatzverkehr mit Bussen ist aber eingerichtet. Alle Meldungen zu Straßen und Schienen gibt's auf rbb888.de und in unserer App. Und ich wünsche eine gute Fahrt.
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3: Tim macht jetzt Sommerurlaub, ich bin frisch zurück und ich freue mich, dass wir wieder zusammen spielen können. Das schnellste Musikrätsel der Stadt. Es geht um diese Sekunde hier. Nee, das war nicht die Sekunde, die kommt jetzt. So, und was ist das für ein Song? Das ist die große Frage, die euch unsere RBB 888 Thermosflasche nach Hause bringt. Also die richtige Antwort. Achtung, hier ist er nochmal, die Sekunde. Es ist ein Durcheinander hier heute. So, einmal spiele ich sie aber noch. So, und wenn ihr es wisst, dann jetzt anrufen 030 30 32 88 8 100.

0: Olivia Dean hier auf RBB 888, 9.42 Uhr ist es.
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0: Ich habe Stefan aus Reinickendorf am Telefon. Hallo, guten Morgen, Stefan.
2: Hallo, guten Morgen, Lydia.
0: Oh, wir sitzen ja bei demselben Boot, ne? Wir haben jetzt gerade unseren Sommerurlaub hinter uns. Heute für dich auch erster Tag im Büro?
2: Ja, der erste Tag nach dem schönen Urlaub.
0: Oh, was habt ihr gemacht?
2: Wir waren in Bayern, sind ein bisschen Fahrrad gefahren, ein bisschen gewandert und viel rumliegen und Badeseen austesten.
0: Ach, herrlich. Das heißt, du bist gut erholt und fit, jetzt unser kleines Rätsel zu lösen. Ich spiele dir die Sekunde mal nochmal vor. Achtung.
2: Jo.
0: Was haben wir hier für einen Song, für einen Interpreten?
2: Also ich würde sagen, White Set Fred mit I'm Too Sexy For My Shirt.
0: Right Set Fred ist richtig, aber es ist... Aber du, das macht gar nichts. Der Interpret reicht völlig und damit geht an dich unsere Thermosflasche.
2: Wunderbar, sehr schön, freue ich mich.
0: Viel Freude damit. Prost, liebe Grüße an deine Familie und ja, gutes Durchhalten jetzt wieder beim Arbeiten.
2: Jo, besten Dank, dir auch.
0: Und dein Gewinnersong, der kommt jetzt in voller Länge. Right Set Fred auf RBB 888.

0: Hier ist RBB 888, Montagmorgen, 9.49 Uhr. Meine Kollegin Caro Kuhn übernimmt hier gleich das Studio und wir beide haben heute Tag 1 nach dem Urlaub. Und mein größter Pain war ja ehrlicherweise heute früh das Weckerklingeln, 3.30 Uhr. Ich konnte es nicht fassen. Ich dachte, nee, das kann einfach nicht sein, weil ich habe im Urlaub so lange ausgeschlafen immer. Aber deine Kinder, die sind ja ein bisschen kleiner noch als mein Sohn. Das heißt, die stehen wahrscheinlich auch im Urlaub immer recht früh auf der Matte, oder?
1: Am Anfang, und dann haben wir sie aber gut rangezüchtet. 8.05 sind die beiden. Du, und zum Schluss haben die bis 8.45 Uhr haben die teilweise geschlafen.
0: Ach,
1: Frühstück um 10. Das war ein absoluter Traum, war richtig gut, ja.
0: Was habt ihr gemacht?
1: Wir waren wieder auf Bornholm, Ostsee, gehört zu Dänemark, die Insel, absoluter Traum. Entschleunigung ab Tag 1, viel Fahrrad gefahren, leere weiße Strände, Zimtschnecken.
0: Schön.
1: Softeis.
0: Ja, herrlich.
1: Also wirklich, es war richtig, richtig schön.
0: Aber ich habe jetzt schon von mehreren Leuten gehört, dass die Ostsee zum Baden ganz schön kalt war dieses Jahr.
1: Ja, es ist so Kneipp, ne? Also es ist so, du machst ganz viel für deine Gefäße, weil sie einfach so arschkalt ist.
0: Ja.
1: Kinder sind ja schmerzfrei und ich habe dann immer vom Strand aus gewunken und gesagt, ja, macht immer ihr Verrückten, ich war nicht drin.
0: Ja, nee. Du hast auch schön Farbe bekommen, du hast einfach nur Sonne getankt.
1: Ja, die hält sich jetzt hoffentlich auch ein bisschen.
0: Ich wünsche ein frohes Senden.
1: Dankeschön.
0: Heute am Tag 1 nach dem Urlaub. Guten Morgen, Berlin.
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1: Um 10 Uhr mit Peter Klinke. Guten Tag. Die schweren Waldbrände in Griechenland sind weiter außer Kontrolle. Westlich der Hauptstadt Athen bedrohen die Flammen die Stadt Megara mit etwa 36.000 Einwohnern. Mehr als 10.000 Hektar Wald sind schon zerstört. In Spanien hat sich die Lage dagegen deutlich entspannt. Auch in Frankreich bleibt die Situation trotz einiger neuer Feuer stabil. Auch im Osten des US-Bundesstaates Washington wüten schwere Waldbrände. Sie sind noch nicht unter Kontrolle. Etwa 60.000 Menschen mussten in Sicherheit gebracht werden. Rund um die zweitgrößte Stadt Spokane wurde eine Fläche von mehr als 21 Quadratkilometern verwüstet. Nach Angaben der Behörden sind mindestens 600 Gebäude zerstört. Der Ölpreis ist deutlich gesunken. Ein Barrel der Nordseesorte Brent kostete am Morgen zwischenzeitlich rund 83 Dollar. Das sind knapp 7% weniger als am Freitag. Hintergrund ist, dass US-Präsident Trump am Wochenende einen Angriff auf den Iran abgesagt hat. Er kündigte für heute Nachmittag Gespräche mit dem Iran an. Wo und mit wem das Treffen stattfinden soll, sagte Trump nicht. Der Präsident des Deutschen Instituts für Wirtschaftsforschung, Fratscher, hält die geplante Abschaffung der abschlagsfreien Rente nach 45 Beitragsjahren für unverzichtbar. Dies sei ein zentrales und finanziell das wichtigste Element der geplanten Rentenreform, sagte er der Rheinischen Post. Eine Abschaffung schaffe schätzungsweise knapp 10 Milliarden Euro an langfristigen Einsparungen und 125.000 zusätzliche Beschäftigte pro Rentnerjahrgang. Ohne dieses Element sei die Rentenreform tot, sagte der DIW-Präsident.
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1: Fahrgäste der S-Bahn müssen im Süden der Stadt ab heute mit Einschränkungen rechnen. Die Ringbahn sowie die S46 und 47 sind bis zum 10. August zwischen Hermannstraße und Tempelhof unterbrochen. Es gibt einen Schienenersatzverkehr mit Bussen. Die Polizei ist in den nächsten Tagen verstärkt Temposündern auf der Spur. Heute begann wieder der sogenannte Blitzermarathon, auch Speedweek genannt. Laut dem ADAC beteiligen sich bis Sonntag mehrere Bundesländer, darunter auch Berlin und Brandenburg. Die Aktion fällt mitten in die Ferienzeit und trifft diesmal auch viele Urlauber. 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
2: Und das ist herrliches Sommerwetterchen heute in Berlin. 12 Sonnenstunden insgesamt, blauer Himmel, kein Regen, bis zu 30 Grad in der Spitze am Nachmittag möglich. Aktuell haben wir 21 in Marzahn, 22 in Moabit und Dahlem. Morgen noch ein Ticken heißer, es wird schwüler sein und es kann dann auch immer mal wieder kurz regnen.
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2: Wir gucken erstmal auf die Autobahn. Bitte Vorsicht auf der A9 Berlin Richtung Leipzig. Zwischen Dreieck Potsdam und Beelitz-Heilstätten sind Rehe auf der Fahrbahn. Zwischen Dreieck Potsdam und Beelitz-Heilstätten. Bitte Vorsicht, hier sind Rehe auf der Fahrbahn. Dann Stadtverkehr Berlin. A100 zwischen Kreuz Schöneberg und Detmolder Straße stockt der Verkehr in beiden Richtungen. An den Baustellen jeweils plus 10 Minuten. Wedding auf der Seestraße ist kurz vor der A100 bis zum späten Nachmittag nur eine Spur frei. Stauabkreuzung am Ruhmer Straße sowie auf dem Donaugestell Richtung Seestraße. Hier dauert es eine Viertelstunde länger. Gesundbrunnen, die Wiesenstraße, ist zwischen Pankstraße und Küsliner Straße blockiert. Hier ist ein Baum umgestürzt. Und Wilmersdorf Bundesallee, der Wilmersdorfer Tunnel, ist wegen Brückenarbeiten bis Freitag in beiden Richtungen gesperrt. Dann habt ihr es gerade in den Nachrichten gehört, die S-Bahn. Hier wird gebaut zwischen Hermannstraße und Tempelhof, deswegen Busse unterwegs, eine ganze Woche lang. Das betrifft die Ringbahn sowie die Linien 46 und 47. Und für die U-Bahn-Linie U5 auch Busse unterwegs, und zwar bis Mitte des Monats zwischen Friedrichsfelde und Kaulsdorf Nord. Alle Meldungen zu Straßen und Schienen auf rbb888.de und in unserer App. Wir wünschen eine gute Fahrt.
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2: So, und wer von euch hat heute vielleicht auch den ersten Arbeitstag? Vielleicht eine Woche weg gewesen, vielleicht sogar zwei, vielleicht gar nicht, aber trotzdem arbeitsfrei gehabt. Wir sind auch wieder da, gestern nur gewaschen und ausgepackt und rumgekörmelt. Und das ist immer das Fürchterliche, wenn man ankommt, diese 100 Taschen im Flur und keine Lust aufs Ausräumen. Ich bin Caroline Kuhn, ich wünsche euch eine schöne neue Woche. Wir sind dabei, was toll ist, mit Nika Westernhagen und Michael Sembellos 80er.

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0: Das ist das Musikprojekt Nika mit Drive. Ganz neu für euch auf RBB 88.8. Sind zwei junge Frauen, habe sie gerade bei Instagram gesucht und gedacht, hä? Also offenbar ist der Account super frisch, nur 1500 Follower, was ja wenig ist für so eine Musiker-Kombo. Aber Inhalt sehr schön. Eine von beiden ist gerade, ich tippe mal auf Malediven oder Karibik. Irgendwas mit Palm und türkises Wasser. Sehr schön.
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0: Und vielleicht, wer weiß, schnappt sich unser Thorsten ja auch mal einen Song von Nika irgendwann. Thorsten, das wisst ihr vielleicht schon, übersetzt immer bekannte Songs ins Berlinerische, damit endlich ein für alle Mal geklärt ist, was da gesungen wird. Jetzt What's Up, der 90er von den Four Non Blondes. Hört mal rein.
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1: Okay. Wir schieben schnell das Original hinterher. Hat ja doch ein bisschen wehgetan beim Zuhören, aber jetzt wissen wir wenigstens Bescheid. Hier sind die Four Non Blondes mit What's Up auf RBB 88.8. Wir wünschen euch einen schönen Montagvormittag.

Elton John hat jetzt gerade 36 Jahre nüchtern sein gefeiert. 36 Jahre trocken. Und angestoßen hat er mit seinem eigenen alkoholfreien Schaumwein. Den könntet ihr euch auch bestellen, wenn ihr wollt. Wenn ihr vielleicht einen großen Elton John-Fan im bekannten Kreis habt. Elton John Blanc de Blancs Zero. Hab mir mal die Flasche angeguckt. Sehr hübsch. Mit so kräftigem royalblauem Cover. Weiß nicht, sagt man das so bei einer Flasche? Schmeckt angeblich leicht nach Apfel und Zitrus und gibt's im Netz für 14,99. Hier ist RBB 88.8, kurz vor 10:30 mittlerweile. Wir wünschen euch einen schönen Montag mit uns.

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2: Um 10.30 Uhr mit Svetlana Oheim.
3: Guten Tag. Wahlplakatbremse in Treptow-Köpenick vorerst gescheitert. Weniger Wahlplakate wird es zur Abgeordnetenhauswahl im September in Treptow-Köpenick vorerst nicht geben. Das räumt das Bezirksamt in einem Zwischenbericht ein, der dem RBB vorliegt. Der Bezirk wollte die Zahl der Straßenplakate begrenzen, scheiterte aber am Streit mit der Senatsumweltverwaltung. Eigentlich sollte eine Einigungsstelle vermitteln. Die ist wegen der noch nicht vollständig umgesetzten Verwaltungsreform jedoch bis heute nicht arbeitsfähig. Deshalb verzichtet das Bezirksamt zunächst auf die geplante Obergrenze. Mahnwache im Tiergarten. Dort ist am Abend der Opfer des mutmaßlich islamistischen Anschlags auf den CSD vor gut einer Woche gedacht worden. Laut Veranstalter haben sich in der Nähe des Anschlagortes bis zu 1000 Menschen versammelt. Der Veranstaltungsleiter Florian Winkler-Schwarz zieht ein positives Fazit der Mahnwache.
4: Das finde ich besonders bedeutend. Ganz viele Menschen aus der auch nicht queeren Community haben hier teilgenommen, haben ihre Solidarität gezeigt. Es wird sicherlich dieses Trauern hier auch am Tatort noch lange Zeit weitergehen. Wir versuchen auch, ob wir dauerhaft hier eine Möglichkeit finden, dass es eine Gedenkstelle hier geben wird. Jetzt aktuell wird es erstmal so sein, dass viele der Andenken, die hier niedergelegt werden, danach ins Schwule Museum kommen, um die auch zu bewahren.
3: Über 550 Polizisten sicherten die Veranstaltung ab. Drei Brüder vor Gericht nach tödlichen Schüssen auf einen 44-Jährigen in Weißensee hat am Landgericht am Vormittag der Prozess begonnen. Laut Staatsanwaltschaft war der Angriff eine Rachetat für den Tod eines 31-jährigen Cousins der türkischen Angeklagten. Ihnen wird unter anderem Mord vorgeworfen. Die drei Beschuldigten sollen ihr Opfer Ende Januar vor seiner Wohnung abgepasst und aus einem Auto heraus mehrere Schüsse abgefeuert haben. Der Familienvater

0: Vater starb auf dem Fahrersitz seines Transporters. Zurück in der Heimat, die Olympiazehnten Annika Hocke und Robert Kunkel trainieren nach 4 Jahren in Bergamo wieder in Berlin. Auf dem Weg zu den Winterspielen 2030 werden die WM-Siebten künftig von Bundestrainer Nolan Segert betreut. Mit ihrer Rückkehr arbeiten jetzt beide deutschen Spitzenpaare am Bundesstützpunkt in Berlin.
1: Viel Sonnenschein gibt's heute und das Berlin-Wetter ist wirklich perfekt für Müggelsee, Wannsee, Schlachtensee, wohin auch immer ihr möchtet. Überall dort aktuell schon 24 Grad. Bis auf 30 geht's noch hoch und es bleibt trocken heute. Morgen bis zu 33 Grad. Es wird schwüler werden und örtlich kann's dann auch immer mal wieder kurz und kräftig regnen.
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1: Stadtring A100 zwischen Kreuz Schöneberg und Detmolder Straße stockt der Verkehr in beiden Richtungen an den Baustellen. Es dauert jeweils 10 Minuten länger. Wedding auf der Seestraße ist kurz vor der A100 bis zum späten Nachmittag nur eine Spur frei. Stau aktuell ab Kreuzung Amrumer Straße sowie auf dem Donaugestell Richtung Seestraße. Hier dauert es eine Viertelstunde länger. Gesundbrunn, die Wiesenstraße, ist zwischen Pank und Kösliner Straße aktuell gesperrt. Hier ist ein Baum umgestürzt. Und Wilmersdorf Bundesallee, der Wilmersdorfer Tunnel, ist wegen Brückenarbeiten bis Freitag in beiden Richtungen gesperrt. Alle Meldungen zu Straßen und Schienen auf rbb888.de und in unserer App. Und wir wünschen eine gute Fahrt.
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1: Mit Caroline Kuhn. Ich hoffe, euer Montag ist bis jetzt entspannt gewesen und euch hat das S-Bahn-Theater nicht zu sehr erwischt. Nur Busse zwischen Hermannstraße und Tempelhof für diese ganze Woche. Also schön, wenn ihr es jetzt um 10.34 Uhr ins Büro geschafft habt. Ist bestimmt noch relativ wenig los. Jetzt Anfang August. Ava Max für euch.

0: Natürlich immer noch in der ARD-Mediathek die neue Doku The Taylor Swift Years. Vielleicht habt ihr im Laufe des Sommers noch mal ein paar freie Minuten, um die anzugucken. Soll sich ja wirklich lohnen. Das war I Knew It, I Knew You.
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0: Das ist das schnellste Musikspiel der Stadt bei uns auf RBB 88.8. Wir spielen euch eine Sekunde vor und ihr versucht, den Hit zu erraten. Jule aus Steglitz hat schon mitgespielt und das ist ihre Sekunde gewesen. Achtung, ich spiele sie euch nochmal vor. Ihr könnt nochmal mitraten. Hier kommt sie. It's a lot. Wärt ihr drauf gekommen? Bestimmt, oder? Was hat Jule gesagt bei Tim Koschwitz morgens? It's a
2: lot. This is Master in Sevens von Depeche Mode. It's a lot.
3: Vollkommen richtig, Jule. Yeah. Es gibt für dich unsere RBB
2: 888-Lieblingstasse. Total. Oh, wie schön.
0: Das ist super. Und morgen früh spielen wir wieder. Dann habt ihr die Chance auf die RBB 888-Lieblingstasse. Immer um kurz nach 9:30. Jetzt aber ist mal Montag und das ist ein Sommertag. Und jetzt ist es 10:45 Uhr, ganz genau.

Fade Out Lines. Es gibt Hits, die passen perfekt zum Wetter. Und das war einer davon von The Evener. Und wisst ihr, was ein Evener war? Die rechte Hand des Königs, und zwar im historischen England. Und der Evener hat sich auch immer um die Pferde bei Hofe gekümmert. Keine Schule und trotzdem was gelernt hier auf RBB 88.8. Jetzt ist es 10.53 Uhr und es gibt noch einen schönen 90er für euch von Robert Miles. Fable.

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1: Um 11 Uhr mit Peter Klinke, guten Tag. In Deutschland wird weiter über die Abschaffung der sogenannten Rente mit 63 diskutiert. Die Ministerpräsidentin von Mecklenburg-Vorpommern, Schwesig, sagte im ZDF, es müsse weiter eine abschlagsfreie Rente nach 45 Beitragsjahren geben. Dagegen forderte der Präsident des Deutschen Instituts für Wirtschaftsforschung, Fratscher, die Abschaffung der Regelung. Das sei das finanziell wichtigste Element der Rentenreform, sagte er der Rheinischen Post. Die schweren Waldbrände in Griechenland sind weiter außer Kontrolle. Westlich der Hauptstadt Athen bedrohen die Flammen die Stadt Megara mit etwa 36.000 Einwohnern. Über 10.000 Hektar Wald sind schon zerstört. In Spanien hat sich die Lage dagegen deutlich entspannt. Auch in Frankreich bleibt die Situation trotz einiger neuer Feuer stabil. Umweltstaatssekretär Flassbart strebt für das kommende Jahr einen bundesweiten Hitzeaktionsplan an. Der SPD-Politiker sagte am Abend im ZDF, der Bund arbeite eng mit den Bundesländern zusammen, von denen viele schon solche Pläne hätten. Die Lektion dieses Sommers sei, dass auch ein nationaler Aktionsplan nötig sei. Nach Schätzungen des Robert-Koch-Instituts sind bis Mitte Juli deutschlandweit fast 10.000 Menschen infolge hoher Temperaturen gestorben. FIFA-Präsident Infantino steht weiter unter Druck. Als erster einzelner Fußballverband hat Wales ihm nun öffentlich die Unterstützung für seine Wiederwahl im kommenden Jahr entzogen. Auch DFB-Sportdirektor Rettig sagte dem Magazin Stern, das Vertrauen in Infantino sei aus seiner Sicht dauerhaft zerstört. Infantino hatte versucht, Anteile an der Fußball-WM an Investoren zu verkaufen. Erst nach massivem Widerstand aus den Verbänden zog er seine Pläne zurück.

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1: In Gesundbrunnen ist am Morgen ein großer Baum umgestürzt. Ein Feuerwehrsprecher sagte dem RBB, der Baum habe einen Stammdurchmesser von 2 Metern. Er sei auf einen Gehweg und die Brücke der Wiesenstraße gefallen, die dort die Panke überspannt. Verletzt wurde niemand, wahrscheinlich fiel der Baum wegen Altersschwäche um. Die Polizei ist in den nächsten Tagen verstärkt Temposündern auf der Spur. Heute beginnt wieder der sogenannte Blitzermarathon, auch Speedweek genannt. Laut dem ADAC beteiligen sich bis Sonntag mehrere Bundesländer, darunter auch Berlin und Brandenburg. Die Aktion fällt mitten in die Ferienzeit und trifft diesmal auch viele Urlauber. Und mehr Nachrichten aus Berlin gibt es rund um die Uhr auf rbb24.de.
2: Heute scheint den ganzen Tag die Sonne, der Himmel ist blau, es wird heiß. Aktuell noch 24 Grad in Kreuzberg und Tegel, 25 sind es in Rummelsburg. Aber bis zu 30 Grad gibt es heute auf jeden Fall noch. Morgen dann 33 im Laufe des Tages, es wird schwüler sein. Und es kann immer wieder kurze Schauer geben zwischendurch. Mittwoch ganz ähnlich.
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2: Stadtring A100 zwischen Kreuz Schöneberg und Detmolder Straße stockt der Verkehr in beiden Richtungen hier an den Baustellen. Es dauert 10 Minuten länger jeweils. Wedding auf der Seestraße ist kurz vor der A100 bis zum späten Nachmittag nur eine Spur frei. Stauabkreuzung am Romer Straße sowie auf dem Donaugestell in Richtung Seestraße. Es dauert 15 Minuten länger hier. Gesundbrunnen, die Wiesenstraße, ist wegen eines umgestürzten Baumes, ihr habt schon in den Nachrichten gehört vielleicht, blockiert, und zwar zwischen Pankstraße und Kösslinerstraße. Und zur S-Bahn zwischen Hermannstraße und Tempelhof sind bis Sonntag keine Züge unterwegs. Hier wird gebaut, Busse fahren. Das betrifft die Ringbahn sowie die Linien S46 und 47. Und für die U5 sind bis Mitte des Monats Busse unterwegs, und zwar zwischen Friedrichsfelde und Kaulsdorf Nord. Alle Meldungen zu Straßen und Schienen auf rbb888.de und in unserer App. Und wir wünschen eine gute Fahrt.
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2: Mit Caroline Kuhn, schönen Montag für euch alle. Und ich unterhalte mich gestern mit einer Freundin und sie so, Freitagabend treffen geht nur, wenn ich 20.30 Uhr zu Hause bin. Und ich so, hä, wieso? Na, Hertha, mein Gott, Caro. Ah ja, Hertha, so schnell vergeht die Pause. Also Hertha startet in dieser Woche in die neue Saison, 20.30 Uhr, auswärts gegen Bochum. Da freuen sich viele von euch also schon heute am Montag drauf.

Hier ist RBB 88.8. Ich hoffe, alles ist gesund. Euer Tag ist schön bis jetzt. Deo wirkt noch. Wird ja super warm heute. Seid ihr eigentlich abergläubisch so ein bisschen? Also wenn morgens eine schwarze Katze über den Weg läuft, denkt ihr dann, oh Gott. Oder wenn Freitag der 13. ist, vielleicht ist das ein Thema. Also was auch immer es ist bestimmt kein Vergleich zu den Ängsten von Brandon Flowers, Sänger der Killers. Brandon hat totale Angst vor einer ganz bestimmten Zahl, und zwar vor der 621. Ihm wurde nämlich mal von einer Wahrsagerin gesagt, dass, und das ist richtig hart, dass er und seine Kinder an einem 21. Juni sterben würden. Amerikanische Schreibweise also 621. Also erstmal, was ist das bitte für eine fürchterliche Info? Naja, und jetzt versucht Brandon natürlich alles rund um diese Zahl zu meiden. Er bucht kein Hotelzimmer 621, er steigt niemals am 21.06. in den Flieger und geht gefühlt auch gar nicht aus dem Haus. Schrecklich, oh Gott, mit so einer Info rumzulaufen. Aber dieses Jahr ist ja Gott sei Dank schon wieder alles gut gegangen. Hier sind die Killers für euch, Human, auf RBB 88.8 um 11.16 Uhr.

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2: Um 11.30 Uhr mit Svetlana Ohan.
3: Guten Tag. Baum stürzt auf Brücke in Gesundbrunnen. Feuerwehr und Grünflächenamt sind vor Ort. Auch ein Kran ist im Einsatz, um den Baum zu beseitigen. Für unsere Redaktion berichtet Matthias Wetzel.
4: Der Baum stürzte demnach auf einen Gehweg und die Brücke der Wiesenstraße, die dort die Panke überspannt. Direkt an der Ecke ist ein Kinderhaus. Der Stamm des Baumes hat einen Durchmesser von ca. 2 Metern. Er stürzte wahrscheinlich aufgrund von Altersschwäche um. Die Wurzeln machten einen morschen Eindruck, wie der Sprecher weiter sagte. Man sei mit 23 Kräften und einem Kran vor Ort, außerdem Vertretern des Grünflächenamtes. Die Brücke sei allem Anschein nach stabil und vermutlich nicht beschädigt, so der Feuerwehrsprecher.
3: Verdächtiger Gegenstand bei Bauarbeiten ist am Morgen am Bahnhof Köpenick vermutlich ein Blindgänger in der Erde gefunden worden. Die Bundespolizei räumte daraufhin den Bahnhof und sperrte ihn zeitweise ab. Von 8.30 Uhr bis kurz nach 10 fuhren keine Züge, die S-Bahn-Linie 3 war unterbrochen. Der verdächtige Gegenstand wurde inzwischen abtransportiert und wird derzeit vom Kampfmittelräumdienst untersucht. Wahlplakate prägen wieder das Berliner Stadtbild. Seit gestern Mittag hängen entlang vieler Hauptverkehrsstraßen und an Laternenmasten die ersten Wahlplakate der Parteien. Aus Mariendorf, Berlin-Reporter Tom Niesporek.
5: Hier am Mariendorfer Damm findet man kaum noch einen Laternenmast ohne Wahlplakat. Besonders auffällig dabei ist die Reihenfolge der Plakate. Die Parteien wollen ihre Wahlwerbung nämlich immer möglichst weit oben aufhängen. Hier gilt aber, wer zuerst kommt, mal zuerst. An jeder Kreuzung kann man so ganz gut erkennen, wer hier als erstes plakatiert hat. Auf der Straße ist der Wahlkampf also offensichtlich angekommen. Bei den Menschen sieht's da aber noch ganz anders aus.
3: Unfall mit Folgen. Ein 19-jähriger Autofahrer hat auf der A24 zwischen Fehrbellin und Kremmen ein Stauende übersehen und einen schweren Auffahrunfall verursacht. Sein Auto prallte auf einen Wagen, der auf ein weiteres Fahrzeug geschoben wurde. Dabei wurden 7 Menschen verletzt, darunter ein 6-jähriges Kind. Eine 18-Jährige erlitt schwere Verletzungen. Die Polizei ermittelt wegen fahrlässiger Körperverletzung. Union Berlin reist ins Trainingslager. Dabei läuft für Trainer Mauro Lustrinelli nicht alles perfekt. Radio Berlin Sportreporter Raphael Knopp.
6: Auf geht's nach Österreich, aber zum Ärger für Lustrinelli nicht mit dem kompletten Kader. Stürmer Oliver Börk fällt unter anderem verletzungsbedingt aus. Dabei wäre ein Offensivmann gar nicht so schlecht, denn bisher konnten die Köpenicker noch keines der 6 Testspiele gewinnen. Intern wurde jetzt aber ein weiterer offensiver Neuzugang klargemacht. Am Freitag hat der 27-jährige Ivora Emanuel Lat den

0: Medizincheck absolviert. Er kommt auf Leihbasis vom US-Club Atalanta United. Marktwert rund 10 Millionen Euro.
1: Es ist sommerlich und warm, das Berlin-Wetter, kaum eine Wolke, na, obwohl ein paar Wolken schon, aber es ist trotzdem schön und es ist trocken heute und es geht hoch auf 30 Grad. Aktuell 24 in Weißensee, 25 in Britz und Westend. Morgen noch heißer, aber es kann dann auch immer mal wieder Regen geben.
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1: A24 Berlin Richtung Hamburg. Zwischen Kremmen und Fair-Berlin ist die Autobahn nach einem Unfall gesperrt. Hier staut es sich und bitte haltet eine Rettungsgasse frei. Das ist hier ganz wichtig. Es gibt mehrere Verletzte. Zwischen Kremmen und Fair-Berlin, die A24 ist hier gesperrt. Bitte die Rettungsgasse frei halten. Stadtverkehr Berlin, die A100. Zwischen Kreuz Schöneberg und Detmolder Straße stockt es wie immer an den beiden Baustellen. In beiden Richtungen plus 10 Minuten. Wedding auf der Seestraße ist kurz vor der A100 bis zum späten Nachmittag nur eine Spur frei. Stau aktuell ab Kreuzung Amrumer Straße sowie auf dem Donaugestell Richtung Seestraße. Hier dauert es eine Viertelstunde länger. Gesundbrunnen, die Wiesenstraße, ist zwischen Pank und Küsliner Straße blockiert. Hier ist ein Baum umgestürzt. Und nicht vergessen, die S-Bahn fährt nicht. Und zwar die ganze Woche zwischen Hermannstraße und Tempelhof. Hier sind Busse unterwegs. Betrifft die Ringbahnlinien und die S4647. Alle Meldungen zu Straßen und Schienen natürlich auch auf rbb888.de und in unserer App. Wir wünschen eine gute Fahrt.
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1: Mit Caroline Kuhn und Everybody Hurts. Ja, da klingelt es, oder? Unser Soundrätsel ist zurück für euch. Das löst ihr hoffentlich und gewinnt super schicke weiße In-Ear-Kopfhörer von Lautsprecher Teufel. Achtung, hier ist unser Rätsel.
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1: 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Gern eine WhatsApp-Sprachnachricht schicken an die 030 30 32 88 8100 und Tipp abgeben. Am Freitag ziehen wir dann den Gewinner.

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0: Adele kommt im Frühling nächstes Jahr wohl mit einer exklusiven Konzertreihe zurück nach Deutschland. Spielt mehrere Abende wieder in der Olympiahalle in München Ende März und Anfang April. Abendshows mit Bestuhlung sollen es werden. Und sobald es Tickets dafür gibt, erfahrt ihr es natürlich hier.
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0: Ab sofort Montag bis Freitag immer so 11:45 rum. Ein kniffliges Soundrätsel für euch zum Lösen. Ihr gebt gern eure Tipps ab und am Freitag ziehen wir dann einen Gewinner. Und es geht in dieser Woche um super schicke weiße In-Ear-Kopfhörer von Lautsprecher Teufel. Achtung, hier kommt das Rätsel einmal für euch.
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0: Und die ersten Tipps habe ich sogar schon bekommen.
3: Ich würde gerne einen Tipp abgeben für das heutige Rätsel. Ich tippe auf. Ich wünsche einen schönen Tag. Tschüss.
4: Hallo, hier ist Hadi aus Moabit. Everybody hurts. Hoffe ich zumindest. Bis die Tage, ne?
0: Ja, ich musste leider ein bisschen piepen, weil alles bis dato irgendwie richtig war. Ist das zu leicht, das Rätsel, oder was? Ich finde es tatsächlich ein bisschen knifflig.
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0: Also, die ganze Woche über sammeln wir noch eure Lösungsvorschläge. Gern auch mitmachen per WhatsApp. Einfach euren Tipp rüberjagen an die 030 30 32 88 8100. Und das Soundrätsel könnt ihr natürlich jederzeit nachhören auf rbb888.de.
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0: Der aktuellste Post von Michi Beck von dem Fantastischen Vieren ist sehr schön. Er ist zu sehen zusammen mit Smudo vor Palmen und einem Gewässer im Hintergrund. Und drunter steht dann aber, was brauche ich die Tropen, wenn wir den Wannsee haben? Schön und genau. Und nicht nur den Wannsee, auch den Schlachtensee und den Müggelsee und den von mir aus Groß-Glienicker-See oder auch die Havel. Also egal, wo ihr heute mal kurz reinspringt, viel Spaß dabei und nehmt uns gern jederzeit mit.
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1: Und falls Sie sich fragen...
2: Ja, bitte?
3: Spielt ihr dann auch?
1: Ja.
3: Und...
4: It's a love story.
2: Jupp.
3: Aber auch das?
1: Auf jeden Fall.
3: Und dieses?
2: Ja.
3: Und auch...
1: Ja.
3: Aber auch...
5: One more time.
1: Ja.
3: Und...
4: If you wanna be my lover.
2: Ja.
3: Das auch?
1: Deine Hits, Dein Berlin.
3: Ist das auch Mein Frohnau?
1: Ja.
3: Und auch Pankow, wo mein Neffe...
2: Und Britz.
3: Prima.
1: Und auch gesund.

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1: Es ist 12 Uhr, ich bin Michael Ernst, guten Tag. Mehr als 1000 Juristen unterstützen die Forderung, ein AfD-Verbotsverfahren einzuleiten. Der Republikanische Anwälteverein hatte die Initiative gestartet. Für Juristen sei es eine Pflicht, sich für die Würde aller Menschen einzusetzen, sagte die Vorsitzende Fourmagnac. Deshalb müsse man eine Partei bekämpfen, die zentrale Grundwerte der Verfassung widerspreche. Ein Parteiverbotsantrag kann von Bundestag, Bundesrat oder Bundesregierung gestellt werden. In der Diskussion um die Rente stellen sich alle ostdeutschen Bundesländer gegen das Ende der abschlagsfreien Rente. Mecklenburg-Vorpommerns Ministerpräsidentin Schwesig verwies im ZDF nochmal auf Unterschiede bei der Altersversorgung. Die Möglichkeit, nach 45 Jahren Arbeit ohne Abzüge in Rente zu gehen, soll mit der geplanten Rentenreform wegfallen. Das war als Teil eines größeren Pakets schon von Union und SPD vereinbart. Die Diskussion angestoßen hatten die Ministerpräsidenten von Sachsen, Sachsen-Anhalt und Thüringen. Experten warnen davor, das Rentenpaket nochmal aufzumachen. Verbraucherschützer werfen der Bahn Tricksereien bei ihren Supersparpreisen vor. Der Bundesverband der Verbraucherzentrale behauptet, dass das günstigste Angebot zu den üblichen Reisezeiten oft nicht verfügbar ist. Untersucht wurden Verbindungen von 7 bis 19 Uhr zwischen Berlin, Hamburg, München, Köln und Frankfurt am Main. Fahrten am Wochenende kosten gut 70% mehr als an den günstigsten Tagen Dienstag und Mittwoch. Die Bahn weist die Kritik zurück. Der DAX hat einen Rekordwert erreicht. Der deutsche Leitindex stieg am Morgen auf 25.912 Punkte. Damit übertraf er den bisherigen Höchststand von Anfang letzten Monats. Hintergrund sind Hoffnungen der Anleger auf eine Lösung des Iran-Konflikts. US-Präsident Trump hatte Gespräche mit dem Iran angekündigt und gleichzeitig einen Großangriff abgesagt. Daraufhin sank auch der Ölpreis deutlich.
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1: Die Polizei setzt im Kampf gegen Straßenkriminalität Videotechnik mit künstlicher Intelligenz ein. Ein entsprechendes Pilotprojekt startet noch in diesem Monat, hieß es von der Innenverwaltung. Konkret wird das neue System am Cottbusser Tor und später an der Warschauer Straße eingesetzt. Beide Bereiche gelten als Schwerpunkte der Kriminalität. Verläuft die Pilotphase erfolgreich, soll der KI-Einsatz schrittweise auf weitere Orte ausgeweitet werden. Nach dem Fund einer mutmaßlichen Fliegerbombe ist der Bahnhof Köpenick kurzzeitig komplett gesperrt worden. Sowohl die S-Bahn als auch die Fernbahn waren unterbrochen. Der Kampfmittelräumdienst hat den Gegenstand abtransportiert. Jetzt untersucht er,

0: es sich wirklich um eine Fliegerbombe handelt. 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
1: Sonne scheint, sind nur ein paar Wolken am Himmel unterwegs. Heute bleibt es trocken, also schönes, sommerliches Berlin-Wetter. 25 Grad in Schöneberg, 26 in Adlershof und 30 kriegen wir heute noch. Morgen dann bis zu 33 Grad möglich. Es wird schwüler sein und es kann dann auch ab und zu Regen geben.
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1: Bitte Vorsicht, weiterhin gesperrt. Die A24 Berlin Richtung Hamburg zwischen Kremmen und Fähr Berlin. Vollsperrung der Autobahn nach einem schweren Unfall. Bitte haltet hier weiterhin die Rettungsgasse frei. Dann Stadtverkehr Berlin. A100 zwischen Kreuz Schöneberg und Detmolder Straße stockt der Verkehr in beiden Richtungen. Baustelle hier plus 10 Minuten jeweils. Wedding, Seestraße zwischen Amrumer Straße und der A100 dauert es länger an einer Tagesbaustelle, Viertelstündchen ungefähr. Und zur S-Bahn zwischen Hermannstraße und Tempelhof fahren ja keine Züge bis Sonntag. Das betrifft die Ringbahn sowie die Linien 46 und 47. Hier sind Busse unterwegs. Außerdem fahren Busse für die U5 bis Mitte des Monats zwischen Friedrichsfelde und Kaulsdorf Nord. Alle Meldungen zu Straßen und Schienen natürlich auch nochmal auf rbb888.de und in unserer App. Und wir wünschen eine gute Fahrt.
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1: Mit Caroline Kuhn und vielen anderen 88.8-Kollegen in unseren Büros, die heute den ersten Tag nach dem Urlaub haben. Also es ist gefühlt irgendwie Bettenwechsel hier. Ich bin auch schon im Urlaub gewesen. Und wisst ihr, warum sich der so besonders auch gelohnt hat ein bisschen? Ich habe eine Nachbarin, die immer zum Gießen kommt. Und jeden Sommer, wenn die gegossen hat, dann ist unser Balkon ein Dschungel. Und ich frage sie dann immer, Mensch, Jessica, sag mal, wie? Und sagst du, ja, die kriegen halt einfach jeden Tag einen ordentlichen Schluck. Alles blüht, 100 Knospen gefühlt an den Pflanzen. Es ist wundervoll und solche Nachbarn wünsche ich euch auch, wenn es für euch auch noch weggeht.

Das ist Nico Santos. Der gibt dieses Wochenende ein Konzert auf seiner Heimatinsel Mallorca. Und ich glaube, das wird super schön, so vor ganz vielen hunderten Touristen, die ja ab Werk gute Laune haben, weil sie im Urlaub sind. Tolles Sommerkonzert. Why Don't You Stay wird er auch spielen. Gerade gehört und ganz neu auf RBB 88.8. So, 12.15 Uhr, Sonnenschein. Frühschicht ist vielleicht schon auf dem Weg nach Hause. Für euch alle gibt's jetzt gleich eigentlich den Hit von Avicii, und zwar Levels. Und spannend fand ich, dass er den Track schon viele, viele Monate teilweise fertig hatte und ihn schon stückweise aufgelegt hat, aber eben immer nur so gestückelt. Und er hat immer mal das Publikum beobachtet. Gehen die ab? Flippen die aus? Ah nee, da und da sind sie noch zu verhalten unterwegs, dann ändern wir die Stelle vielleicht nochmal. Und dann hat er im Hintergrund so lange an Levels gebastelt, bis der Track irgendwann einfach perfekt war. Das große Ding 2011. Kein DJ auf der Welt hatte Levels von Avicii nicht in seinem Set.

Oasis. Entdeckt meine 8-Jährige gerade für sich, was total toll ist, weil wir dadurch aktuell wieder echt viel Oasis hören. Lieblingssong von ihr zwar Don't Look Back in Anger, aber der hier ist natürlich auch weit vorne mit dabei, Whatever. Und kennt ihr das vielleicht noch? Irgendwann kommen ja die Kinder in das Alter, wo sie so super falsch auf Englisch in Anführungszeichen mitsingen. Totales Kauderwelsch kommt dann immer so von hinten vom Rücksitz aus. Es ist super süß. Ich hoffe, ihr hattet einen schönen Wochenstart bis jetzt. Jetzt was ganz anderes um 12.23 Uhr. Etwas sehr Besonderes. Und zwar die Brothers Johnson mit einem 70er. Auch das ist RBB 888.

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2: Um 12.30 Uhr mit Svetlana Oheim.
3: Guten Tag. Radstraße unter den Eichen verschwindet wieder. Die zuständige Senatsverwaltung hat dem Bezirk eine Anordnung geschickt. Aus der Redaktion Landespolitik Jonas Wintermantel.
4: 2020 wurde er eingerichtet. Nun hat die Senatsverkehrsverwaltung dem Bezirk Steglitz-Zehlendorf eine Anordnung zugestellt, wonach der Radstreifen zwischen Fichtenberg und Wildenowstraße auf einer Länge von 600 Metern wegfallen soll. Stattdessen soll dort künftig ein gemeinsamer Fuß- und Radweg gelten. Die Senatsverwaltung begründet den Schritt mit täglichem Rückstau auf der B1 und Problemen an der Kreuzung mit der A103. Auch soll der Busverkehr in dem Abschnitt beschleunigt werden. Der Bezirk lehnte die Pläne bislang ab.
3: Bald Videokameras mit KI am Cottbusser Tor. Ein entsprechendes Pilotprojekt soll noch in diesem Monat an den Start gehen. Laut der Innenverwaltung wird das neue System später auch an der Warschauer Straße getestet. Beide Bereiche gelten als Schwerpunkte der Kriminalität. Verläuft die Pilotphase erfolgreich, soll der KI-Einsatz schrittweise auf weitere Orte ausgeweitet werden. Wahlkampf erobert Berliner Straßenbild. Seit gestern Mittag blicken einem die Kandidatinnen und Kandidaten von jeder Straßenecke, von jeder Laterne in Berlin entgegen. Landeswahlleiter Stefan Bröchler sagte Radio 1 vom RBB, wie der Start gestern verlaufen ist.
5: Zuweilen wurde schon in der Nacht vorher aufgehängt. Es gab sozusagen kleinere Käppeleien. Aber das hängt natürlich auch so mit der Funktion der Wahlplakate zusammen. Die Wahlplakate gelten ja so als die eierlegende Wollmilchsau, nicht? Sie erreichen alle Gruppen. Sie haben eine hohe Wahrnehmung, obwohl wir immer so nur 3 bis 5 Sekunden drauf schauen. Und mit ihnen lassen sich Themen setzen. Also das ist schon klar sozusagen, dass da auch eine Nervosität ist. Und die hat sich an der einen oder anderen Stelle Bahn gebrochen.
3: Die Wahl zum Berliner Abgeordnetenhaus ist am 20. September. Laubbaum fällt in Gesundbrunnen auf Brücke. Der morsche Baum stürzte demnach auf einen Gehweg und die Brücke der Wiesenstraße, die dort die Panke überquert. Direkt daneben ist ein Kinderhaus. Nach Angaben der Feuerwehr könnte Altersschwäche die Ursache sein. Die Einsatzkräfte prüfen gemeinsam mit dem Grünflächenamt gerade mögliche Schäden. Man sei mit 23 Kräften und einem Kran vor Ort, hieß es. Die Brücke scheint stabil geblieben zu sein. Verletzt wurde niemand. Top-Eiskunstlaufpaar zurück in der Heimat. Die Olympiazehnten Annika Hocke und Robert Kunkel trainieren nach 4 Jahren in Bergamo wieder in Berlin. Auf dem Weg zu den Winterspielen 2030 werden die WM-Siebten künftig vom Bundestrainer Nolan Segert betreut. Mit ihrer Rückkehr arbeiten jetzt beide deutschen Spitzenpaare am Bundesstützpunkt in Berlin.
6: 12 Sonnenstunden insgesamt heute. Es ist ein super schönes Berlin-Sommerwetter. Trocken und bis zu 30 Grad haben wir auch fast erreicht. 28 Grad aktuell am Kudamm, 27 in Hellersdorf, 28 in Reinickendorf. Morgen dann noch heißer, aber örtlich kann es dann immer wieder kurze Regen geben. Ähnliches Wetter dann auch am Mittwoch.
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6: A10, der nördliche Berliner Ring in Richtung Dreieck Havelland. Aktuell gesperrt zwischen Kreuz Oranienburg und dem Dreieck Havelland. Hier hat es

0: Unfall gegeben. Es staut sich zurück bis zum Kreuz Oranienburg. Dann haben wir Baustellenstaus auf der westlichen A10 in Richtung Dreieck Havelland zwischen Großkreuz und Vöben, hier plus 30 Minuten. Und in Richtung Dreieck Werder zwischen Potsdam Nord und Vöben plus 20 Minuten. Die A24 ist auch weiterhin gesperrt, Berlin Richtung Hamburg zwischen Kremmen und Fähr Berlin. Hier laufen die Bergungsarbeiten nach einem schweren Unfall. Langer Stau auf der Umleitung über Linum und Hakenberg, wenn ihr da drin steht. Liebe Grüße und ich hoffe, es geht dann am Ende doch schneller, als man denkt. Stadtverkehr Berlin, A100 zwischen Kreuz Schöneberg und Detmolder Straße. Hier stockt der Verkehr in beiden Richtungen an den Baustellen plus 10 Minuten. Und zur S-Bahn nochmal der Hinweis, zwischen Hermannstraße und Tempelhof fährt ja nichts in dieser Woche, bis einschließlich Sonntag. Busse unterwegs, das betrifft die Linien 46, 47 und die Ringbahnlinien. Alle Meldungen zu Straßen und Schienen auf rbb888.de und in unserer App. Und wir wünschen gute Fahrt.
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0: Mit Caroline Kuhn, und da kommt mittlerweile echt so warme Luft hier rein von draußen ins Studio. Also ich glaube, ich muss so langsam auch mal die Schotten zumachen, sonst kriegt Alex Schurich nachher einen Knall hier drin. Schön warm, schöner Sommertag und ihr macht hoffentlich was draus, egal was euch gut tut. Garten, Baden, Schotten dicht machen, nur Couch, auch fein. Und dazu von uns Chris DiSorandi, Ace of Base und Sido und Andreas Borani.

Hier ist RBB 888 und natürlich hoffen wir, dass ihr immer noch ab und zu im Auto sitzt oder zu Hause in der Küche steht und euch denkt, ja, hört man, dass 888 anders klingt, andere richtig coole Hits, Ansprache, habe ich mich auch dran gewöhnt, mag ich. Und auch unsere Abendsendungen haben sich ja ein bisschen verändert. Immer dienstags zum Beispiel für euch zwischen 20 und 22 Uhr, dein Jahr heißt 2 Stunden lang ein bestimmtes Jahr mit den wichtigsten Hits und Geschichten. Das Ganze wird moderiert von meiner Kollegin Josefine Lass. Und für diese Sendung braucht Josi eure Unterstützung. Schickt ihr doch gern einfach mal eine Sprachnachricht mit eurem Lieblingshit und dem passenden Jahr natürlich und gern auch direkt eine kleine Geschichte dazu. Ich mach das mal vor. Also wenn ich jetzt ihr wärt, dann würde ich das so machen. Hey Josi, bitte nehmt euch auf jeden Fall das Jahr 1999 und diesen Song hier. Freestyler von den Boomfunk MCs. Oh, da sind wir groß geworden, haben Southpool getragen und alte Einstrich-Keinstrich-Armeejacken und wir wollten Dreadlocks und waren verknallt in den Jungen aus dem Musikvideo. Also ihr könnt alles Mögliche erzählen, was euch einfällt. Einfach eine Sprachnachricht mit Lieblingshit und ja an die 3032 888 100. Wer weiß, vielleicht ist euer Lieblingsjahr ja auch das Jahr 1980 und ihr sagt, oh, hier, gegen John Lennon hätte ich nichts mit. Woman, jetzt für euch.

0: zusammen mitgesungen gerade? Schade, jetzt ist der Song vorbei. Es ist 12.57 Uhr, hier ist RBB 88.8.
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1: Es ist 13 Uhr, ich bin Michael Ernst. Guten Tag. Mehr als 1000 Juristinnen und Juristen fordern ein AfD-Verbotsverfahren beim Bundesverfassungsgericht. Vom Republikanischen Anwälteverein heißt es, dass sie einen entsprechenden offenen Brief unterzeichnet haben. Empfänger sind die Bundesregierung und der Bundestag. In dem Schreiben nimmt der Verein Bezug auf ein Gutachten der Gesellschaft für Freiheitsrechte. Die Untersuchung kommt zu dem Ergebnis, dass die Politik der AfD verfassungswidrig ist. Sie verstößt angeblich gegen Menschenwürde und Demokratie. Nach dem Ansturm von Zehntausenden Migranten hat sich die Lage an den Grenzübergängen der spanischen Exklave Ceuta und Marokko normalisiert. Wie viele Menschen bei dem massiven Grenzübertritt ums Leben kamen, ist noch unklar. Bisher wurden 88 Leichen in der Nähe der Grenzmole geborgen. Die meisten erwachsenen Migranten sind inzwischen nach Marokko zurückgekehrt. Es halten sich aber noch etwa 850 Minderjährige in Ceuta auf. In Frankfurt am Main hat der Prozess gegen den Gründer einer illegalen Drogenhandelsplattform begonnen. Die Seite war vor über einem Jahr abgeschaltet worden. Zu dem Zeitpunkt war sie eine der größten und am längsten bestehenden Plattformen im Darknet. Der Angeklagte soll rund 20 Millionen Euro verdient haben. Er war vor einem Jahr in Spanien festgenommen und an Deutschland ausgeliefert worden. Im Iran-Konflikt herrscht Unklarheit über einen neuen Anlauf für Friedensverhandlungen. Die Führung in Teheran sagt, gerade seien keine Gespräche mit US-Vertretern geplant. Vorher hatte Präsident Trump Verhandlungen noch für heute angekündigt. Wer wo daran teilnehmen sollte, ließ er offen. Die Hoffnungen auf Entspannung schoben aber den DAX auf einen Rekord hoch. Die Ölpreise gaben nach.
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1: Heute hat die Speed Week begonnen. Autofahrer müssen bis Sonntag mit mehr Geschwindigkeitskontrollen als sonst rechnen. Die Polizei will aber nicht nur blitzen und lasern, sondern zum Beispiel auch kontrollieren, ob sich die Verkehrsteilnehmer an die Mindestabstände halten, nicht drängeln oder angeschnallt sind. Der ADAC findet die Aktion gut. Sie soll die Verkehrssicherheit erhöhen. In Gesundbrunnen ist ein etwa 25 Meter hoher Baum auf eine Brücke gestürzt. Er fiel auf die angrenzende Wiesenstraße und den Gehweg. Verletzt wurde niemand. Nur das Geländer wurde leicht beschädigt. Der Grund für den Vorfall ist noch unklar. Jetzt soll der Baum zersägt und von einem Feuerwehrkran von einem Brückenpfeiler gehoben werden. 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
2: Viel Sonnenschein und blauer Himmel. Heute bleibt's trocken. Es ist sommerlich warm. 28 Grad in Neu-Hohenschönhausen, 29 in Tiergarten und Wilmersdorf. 30 kriegen wir bestimmt noch heute. Das Berlin-Wetter morgen noch heißer. 33 Grad in der Spitze, aber es kann dann immer mal wieder kurz regnen zwischendurch.
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2: A10, der nördliche Berliner Ring, ist in Richtung Dreieck Havelland zwischen Oberkremer und dem Dreieck Havelland nach einem Unfall gesperrt. Hier staut es sich ab Kreuz Oranienburg. Der östliche Berliner Ring Richtung Dreieck Barnim zwischen Dreieck Spreeau und Freienbrink. Hier Stau wegen eines kaputten Autos plus 20 Minuten. Dann haben wir noch Baustellenstau auf der westlichen A10 in Richtung Dreieck Havelland zwischen Großkreuz und Vöben. Hier dauert es 20 Minuten länger. Und in Richtung Dreieck Werder Viertelstunde mehr zwischen Potsdam Nord und Vöben. Die A24 Berlin Richtung

0: Hamburg ist weiterhin gesperrt zwischen Kremmen und Fehr-Berlin. Hier laufen die Bergungsarbeiten nach einem schweren Unfall. Langer Stau immer noch auf der Umleitung über Linum und Hakenberg. Dann in den Stadtverkehr die A100 zwischen Kreuz-Schöneberg und Detmolder Straße. Standard, stockender Verkehr an der Baustelle plus 10 Minuten. Und zur S-Bahn nochmal der Hinweis, zwischen Hermannstraße und Tempelhof fahren keine Züge in dieser Woche. Bis einschließlich Sonntag sind Busse unterwegs. Das betrifft die Ringbahn und die Linien S46 und 47. Alle Meldungen zu Straßen und Schienen auf rbb888.de und in unserer App. Und wir wünschen eine gute Fahrt.
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0: Mit Caroline Kuhn und kennt ihr auch dieses Glücksgefühl, oder? Ich hab die perfekte Wassermelone erwischt. Aufgeschnitten heute Morgen und mein erster Gedanke war, oh Gott sei Dank. Tiefrot, kaum Kernchen, knackig und gerade habe ich, glaube ich, ich weiß gar nicht, ein Kilo gegessen und sie war so lecker. Ah, das ist immer schön. Wünsche ich euch auch Melonenglück heute am Montag und einfach einen tollen Nachmittag bei uns in der Stadt.

0: Demons, die Imagine Dragons auf RBB 88.8. Wurde das Lied schon mal gecovert? Bestimmt von irgendeiner kleinen Berliner Band. Aber so groß, dass man es mitbekommen hätte, glaube ich nicht. Aber dafür gibt es ganz viele andere Beispiele.
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0: Der Coverlover alias Heiner Knapp erklärt für euch die Fragen, woher kommt denn der und der Riesenhit wirklich? Ist das wirklich das Original oder ist das eigentlich was anderes? Jetzt hört ihr die Geschichte zu Over the Rainbow.
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0: Judy Garland ist gerade mal 17, als sie dieses Lied singt. 1939 im Musicalfilm Der Zauberer von Oz. Ein Jahrhundertsong und ihr lebenslanges Markenzeichen.
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0: Träume, die man zu träumen wagt, werden wirklich wahr. Das wünscht sich doch eigentlich jeder. Wohl auch deshalb geht die Zahl der registrierten Coverversionen dieses Songs in die Tausende. Die weltweit populärste ist auch die musikalisch ungewöhnlichste. Sie entstand 1988 auf Hawaii. Der Musiker Israel Kamakawiwole spielte den Song zum Warmwerden während eines Soundchecks im Studio und der Produzent ließ das Band einfach mitlaufen. Den weltweiten Erfolg seiner zarten Ukulele-Version fast 20 Jahre später erlebte Israel nicht mehr. Er starb 1997. Aber wer weiß, vielleicht verfolgt er ja den Weg seiner Coverversion von dort oben, irgendwo. Somewhere over the rainbow.

Es ist fast so, als hätten viele von uns Shakira bei der WM gehört und gesehen und sich dann gedacht, ach ja, Shakira, mal wieder hören. Seit der WM bricht sie nämlich alle Rekorde. Also keine andere Latina wird bei Spotify gerade mehr gehört als Shakira. Aber am Ende hat sie tolle Hits gemacht, passt ja auch zum Sommer. Deswegen gut, dass auch wir sie gespielt haben, hier auf RBB 88.8.

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10: 13.31 Uhr mit Svetlana Oheim.
11: Guten Tag. Baum stürzt auf Brücke in Gesundbrunnen. Feuerwehr und Grünflächenamt sind vor Ort. Für unsere Redaktion berichtet Matthias Wetzel.
12: Der Baum stürzte demnach auf einen Gehweg und die Brücke der Wiesenstraße, die dort die Panke überspannt. Direkt an der Ecke ist ein Kinderhaus. Der Stamm des Baumes hat einen Durchmesser von ca. 2 Metern. Er stürzte wahrscheinlich aufgrund von Altersschwäche um. Die Wurzeln machten einen morschen Eindruck, wie der Sprecher weiter sagte. Man sei mit 23 Kräften und einem Kran vor Ort, außerdem Vertretern des Grünflächenamtes. Die Brücke sei allem Anschein nach stabil und vermutlich nicht beschädigt, so der Feuerwehrsprecher.
11: Verdächtiger Gegenstand. Bei Bauarbeiten ist am Morgen am Bahnhof Köpenick vermutlich ein Blindgänger in der Erde gefunden worden. Die Bundespolizei räumte daraufhin den Bahnhof und sperrte ihn zeitweise ab. Von 8.30 Uhr bis kurz nach 10 fuhren keine Züge. Die S-Bahn-Linie 3 war unterbrochen. Der verdächtige Gegenstand wurde inzwischen abtransportiert und wird gerade vom Kampfmittelräumdienst untersucht. Wahlplakate prägen wieder das Berliner Stadtbild. Seit gestern Mittag hängen entlang vieler Hauptverkehrsstraßen und an Laternenmasten die ersten Wahlplakate der Parteien. Aus Mariendorf, Berlin-Reporter Tom Niesburek.
13: Hier am Mariendorfer Damm findet man kaum noch einen Laternenmast ohne Wahlplakat. Besonders auffällig dabei ist die Reihenfolge der Plakate. Die Parteien wollen ihre Wahlwerbung nämlich immer möglichst weit oben aufhängen. Hier gilt aber, wer zuerst kommt, malt zuerst. An jeder Kreuzung kann man so ganz gut erkennen, wer hier als erstes plakatiert hat. Auf der Straße ist der Wahlkampf also offensichtlich angekommen. Bei den Menschen sieht's da aber noch ganz anders aus.
11: Union Berlin reist ins Trainingslager. Dabei läuft für Trainer Mauro Lustrinelli nicht alles perfekt. Berlin-Sportreporter Raphael Knob.
14: Auf geht's nach Österreich, aber zum Ärger für Lustrinelli nicht mit dem kompletten Kader. Stürmer Oliver Börk fällt unter anderem verletzungsbedingt aus. Dabei wäre ein Offensivmann gar nicht so schlecht, denn bisher konnten die Köpenicker noch keines der 6 Testspiele gewinnen. Intern wurde jetzt aber ein weiterer offensiver Neuzugang klargemacht. Am Freitag hat der 27-jährige Ivora Emanuel Latlat den Medizincheck absolviert. Er kommt auf Leihbasis vom US-Club Atalanta United. Marktwert rund 10 Millionen Euro.
10: Warm und trocken und sommerlich das Berlin-Wetter. 29 Grad in Nikolassee, 29 auch in Tempelhof.

0: Hof. Und in Lichtenberg auch. Morgen sogar bis zu 33 Grad. Es wird schwüler sein als heute und es kann dann auch immer mal wieder Regen geben.
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0: A10, der nördliche Berliner Ring, ist in Richtung Dreieck Havelland immer noch gesperrt zwischen Oberkrämer und dem Dreieck Havelland. Stau hier ab Kreuz Oranienburg. Dann der östliche Berliner Ring Richtung Dreieck Barnim zwischen Dreieck Spreeau und Freienbrink. Stau wegen eines kaputten Fahrzeugs. Dann Baustellenstau auf der westlichen A10 in Richtung Dreieck Havelland zwischen Großkreuz und Vöben plus 30 Minuten. Und immer noch gesperrt ist die A24 Berlin Richtung Hamburg zwischen Kremmen und Fährberlin. Hier laufen die Bergungsarbeiten immer noch nach einem Unfall. Langer Stau auf der Umfahrung über Linum und Hakenberg. Stadtverkehr Berlin, aktuell eigentlich alles gut, außer Standardbaustelle auf der A100 zwischen Kreuz Schöneberg und Detmolder Straße, aber da seid ihr auch in 10 Minütchen durch. Alle Meldungen zu Straßen und Schienen auf rbb888.de und in unserer App und wir wünschen eine gute Fahrt.
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0: Mit Caroline Kuhn und was ist bei euch in der Wohnung noch typisch 90er? Vielleicht steht ja noch eine Lavalampe irgendwo rum. Bei uns ist jetzt ein Tamagotchi eingezogen. 13 Tage hat er geschafft, hatte meine Tochter angeschleppt und ich war erst so, oh mein Gott, wie früher ein Tamagotchi. Aber am Ende, ich muss sagen, ich war froh, dass es vorbei war, weil es ist schon echt stressig. Dann hat er schon wieder Hunger, dann hat er schon wieder Häufchen gemacht. Oh Gott, er ist verstimmt, dann mussten wir mit ihm spielen. Aber war ein schöner Flashback in die 90er. Genauso wie dieser Song hier.

0: Eagles-Gründer Glenn Frey auf RBB 88.8. Wir wünschen euch einen schönen Montag. Jetzt ist es 13.47 Uhr mittlerweile.
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1: Um 14 Uhr, ich bin Michael Ernst, guten Tag. Mehr als 1000 Juristen unterstützen die Forderung, ein AfD-Verbotsverfahren einzuleiten. Der Republikanische Anwälteverein hatte die Initiative gestartet. Für Juristen sei es eine Pflicht, sich für die Würde aller Menschen einzusetzen, sagte die Vorsitzende Furmaniak. Deshalb müsse man eine Partei bekämpfen, die zentrale Grundwerte der Verfassung widerspreche. Ein Parteiverbotsantrag kann von Bundestag, Bundesrat oder Bundesregierung gestartet werden. In der Diskussion um die Rente stellen sich alle ostdeutschen Bundesländer gegen das Ende der abschlagsfreien Rente. Mecklenburg-Vorpommerns Ministerpräsidentin Schwesig verwies im ZDF nochmal auf Unterschiede bei der Altersversorgung. Die Möglichkeit, nach 45 Jahren Arbeit ohne Abzüge in Rente zu gehen, soll mit der geplanten Rentenreform wegfallen. Das war als Teil eines größeren Pakets schon von Union und SPD vereinbart. Die Diskussion angestoßen hatten die Ministerpräsidenten von Sachsen, Sachsen-Anhalt und Thüringen. Experten warnen davor, das Rentenpaket nochmal aufzumachen. Verbraucherschützer werfen der Bahn Tricksereien bei ihren Supersparpreisen vor. Der Bundesverband der Verbraucherzentrale behauptet, dass das günstigste Angebot zu den üblichen Reisezeiten oft nicht verfügbar ist. Untersucht wurden Verbindungen von 7 bis 19 Uhr zwischen Berlin, Hamburg, München, Köln und Frankfurt am Main. Fahrten am Wochenende kosten gut 70% mehr als an den günstigsten Tagen Dienstag und Mittwoch. Die Bahn weist die Kritik zurück. Der Iran hat bestritten, dass neue Verhandlungen mit den USA geplant sind. Die Führung in Teheran widerspricht damit entsprechenden Behauptungen von US-Präsident Trump. Es gebe keine Pläne, eine Delegation zu empfangen. Auch sei nicht vorgesehen, dass eine iranische Verhandlungsdelegation in ein anderes Land reist, hieß es vom iranischen Außenministerium. Gerade wird aber mit dem Oman verhandelt. Dabei geht es ausschließlich um eine sichere Route durch die Straße von Hormuz.
2: Und jetzt das Wichtigste aus Berlin.
1: Die Polizei setzt im Kampf gegen Straßenkriminalität Videotechnik mit künstlicher Intelligenz ein. Ein entsprechendes Pilotprojekt startet noch in diesem Monat, hieß es von der Innenverwaltung. Konkret wird das neue System am Cottbusser Tor und später an der Warschauer Straße eingesetzt. Beide Bereiche gelten als Schwerpunkte der Kriminalität. Verläuft die Pilotphase erfolgreich, soll der KI-Einsatz schrittweise auf weitere Orte ausgeweitet werden. Nach dem Fund einer mutmaßlichen Fliegerbombe ist der Bahnhof Köpenick kurzzeitig komplett gesperrt worden. Sowohl die S-Bahn als auch die Fernbahn waren unterbrochen. Der Kampfmittelräumdienst hat den Gegenstand abtransportiert. Jetzt untersucht er, ob es sich wirklich um eine Fliegerbombe handelt. 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
3: Heute schwül heiß in Berlin und trocken, morgen noch schwüler, noch heißer und mit Gewittern. Aktuell messen wir 26 Grad in Buch, 25 Grad in Dahlem, 26 Grad in Kreuzberg. Bis zu 30 Grad erreichen wir. In der Nacht Tiefstwerte um die 20 Grad, wird also auch eine sehr, sehr laue Nacht werden. Und morgen dann bis zu 34 Grad in der Stadt.
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3: 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In der Stadt sieht's so aus. A100 Stadtring. Zwischen Kreuz Schöneberg und Detmolder Straße stockt der Verkehr in beiden Richtungen. An den Baustellen 10 Minuten plus. Bei der S-Bahn gibt es zwischen Hermannstraße und Tempelhof Behinderungen. Wegen Bauarbeiten fahren bis Sonntag keine Züge. Das betrifft die Ringbahn und die Linien S46 und 47. Hier gibt es aber Ersatzverkehr mit Bussen. Und gucken wir noch kurz ins Umland. A10 nördlicher Berliner Ring Richtung Dreieck Havelland. In der Abfahrt Mühlenbeck. Ungesicherte Unfallstelle. Hier bitte vorsichtig fahren. Und Baustellenstau auf der A10 westlicher Berliner Ring Richtung Dreieck Havelland zwischen Großkreuz und Föben plus 20 Minuten. Und Richtung Dreieck Werder zwischen Potsdam Nord und Föben plus 15 Minuten.

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0: Schönen guten Tag, ich bin Alex Schurich und die Frage des heutigen Nachmittags heißt: Touri oder Berliner? Wir haben ja gerade Sommerferienhalbzeit in Berlin. Die Stadt ist voll mit Menschen. Und unsere Reporterin Anke Michel ist für euch unterwegs und stellt uns Menschen vor, die sie irgendwo in der Stadt trifft. Und können wir mal gemeinsam raten, ist es ein Touri oder ein Berliner? In einer Viertelstunde ist es soweit und bis dahin können wir uns ja schon mal einen Kopf machen. Also woran würde ich eigentlich einen Touri erkennen? Rucksack auf dem Rücken? Haben Berliner auch. Sandalen an den Füßen? Haben Berliner auch. Reiseführer in der Hand? Haben die wenigsten Berliner. Also irgendwie so werden wir es rauskriegen in der Viertelstunde hier auf RBB 888 und bis dahin großartige Hits jetzt mit den M-People und Moving On Up.

Ferry, Slave to Love, deine Hits, dein Berlin, hier ist RBB 88.8. Und Taylor Swift, die hat's ganz einfach drauf. Wir hören jetzt hier auf RBB 88.8 Taylors neuen Song für den Toy Story 5 Film, I Knew It, I Knew You. Und ich habe ja neulich schon erzählt, dass sie den mehr oder weniger in einer Nacht zusammengeschrieben hat, nachdem sie von den Pixar-Leuten eingeladen wurde, Toy Story Nummer 5 vorab zu gucken. Und also das hat sie super erfolgreich gemacht. Dieser Song ist in den amerikanischen Charts auf Platz 1 eingestiegen. Taylor Swifts 15. Platz 1 in den USA und auch in ganz vielen anderen Ländern, unter anderem in Deutschland auch auf Platz 1 der Single Charts. Und außerdem, das ist der meistgestreamte Song einer weiblichen Künstlerin auf Spotify, also aus der Abteilung Country. Wobei, also ich weiß nicht, ob das wirklich ein Country-Song ist, ist aber auf jeden Fall ein sehr, sehr schöner Song jetzt für euch hier auf RBB 88.8. Mit der Mundharmonika. Ja, ist Country, ne? Taylor Swift, I Knew It, I Knew You.

0: Ketchup Boys, West End Girls, RBB 88.8, jetzt gleich mit Hits von Benson Boone und Alicia Keys für euch. RBB 88.8 an diesem Montagnachmittag. Berliner oder Touri? Das ist unsere Frage heute Nachmittag. Mit diesem schönen Spielchen vertreiben wir uns die Zeit hier zur Halbzeit in den Sommerferien. RBB 88.8 Berlin-Reporterin Anke Michel ist für euch und für mich in der Stadt unterwegs und quatscht einfach wirklich wildfremde Leute an. Und wir müssen dann gemeinsam raten, ob es Berliner oder Touris sind. Anke, wo bist du gerade?
1: Ich bin an der Gedächtniskirche und ich sage dir, das ist eine ganz schöne Aufgabe hier. Wenn man hier langläuft, man hört echt verschiedenste Sprachen, dann merkt man gleich, das sind Touristen. Ich habe natürlich schon so ein bisschen gelauscht und habe hier gerade zwei Frauen und einen jungen Mann getroffen, die haben Deutsch gesprochen. Mehr weiß ich noch nicht über sie, also sie könnten Berlinerinnen, Berliner sein oder Touristen, keine Ahnung.
0: Na, dann stell sie uns doch mal vor und dann kriegen wir das mal raus.
1: Ja, gucken wir mal, versuchen wir mal gemeinsam zu raten. Wie heißt denn du? Petra. Sag mal, Petra, ist ja ganz schön heiß heute, ne? Du machst hier gerade so eine kleine Pause unterm Sonnenschirm, hast dir eine Fanta geholt. Kommst du mit dem Wetter gut klar?
2: Ja, mittlerweile geht es, ja. Hier ist immer ein schöner, kühler Wind. Und wir sitzen ja auch hier schön unter dem Sonnenschirm, da geht das, ja.
1: Bei dir ist deine Freundin, Sonnenbrille auf, da geht das Leben ja sowieso schon ein bisschen besser. Sieht das alles ein bisschen milder aus hier, ne? Magst du den Platz hier an der Gedächtniskirche?
3: Na, eigentlich nicht so gerne, aber wir wollten ein bisschen mal Shopping machen wieder und dann haben wir uns dafür entschieden, am Kudamm zu gucken, was es da so gibt.
1: Ja, und da kann man ja als Berliner, Berlinerin oder als Touri eben Schnäppchen finden, ne? Das ist egal, daran merkt man nichts. Sag mal, und du hier, du chillst hier und bist hier auch gerne unterwegs.
4: Ja, bin ich. Ich bin jetzt auch hier, weil ich...
1: Das ist ja, man hat ja so
0: weil er mit
1: das
0: musste,
1: Schicksal okay. Als Mann, ne? Man wird gezwungen. Zwei Frauen wollen shoppen, der Mann muss mit, kennst du, ne? Also ich meine, ich will jetzt nicht dieses Klischee erfüllen, aber es trifft halt manchmal zu. Jetzt sag mal, Alex, was glaubst denn du? Weißt du es?
0: Hast du die schon gefragt?
1: Nee, ich weiß es.
0: Du weißt es auch nicht?
1: Gefragt.
0: Okay,
1: nee,
0: dann müssen wir zusammenraten. Frag mal kurz, sind sie alle drei entweder Berliner oder Touris oder ist es gemischt?
1: Das frage ich noch. Sag mal, seid ihr, wie sieht denn das? Sie können es mich jetzt nicht hören, was ich hier höre. Seid ihr gemischt? Seid ihr alle dasselbe? Also seid ihr alle Berliner, Berlinerin oder Touris? Oder ist das hier eine Mixed Group? Dann wird es natürlich besonders schwierig für uns zu raten.
2: Wir sind eigentlich alle. Oder wie sagt man das jetzt? Ich weiß es gar nicht. Bisschen kompliziert.
1: Okay, das ist jetzt nicht so der Megatipp, jetzt müssen wir einfach so ran.
0: Ja,
1: sag mal, Alex, was meinst du?
0: Also ich muss ja sagen, bei Petra dachte ich erst Touri. Also wie kann man nur so positiv antworten? Hier weht immer ein kühles Lüftchen und das finde ich gut, ich habe mich an das Wetter gewöhnt und so. Aber danach habe ich mir gedacht, also Petras Freundin war ja schon irgendwie so, nee, Gendarme, hier finde ich eigentlich blöd an der Gedächtniskirche und so, bin aber trotzdem. Und der junge Mann, der da mit musste, ich würde mal sagen, das ist so gepflegte Berliner Nonchalance. Das sind Berliner. Was sagst
1: ja,
0: du?
1: Ich würde auch sagen, es sind Berliner. Also ich frage jetzt gleich mal. Ich will jetzt eigentlich lieber gegen dich wetten. Aber
0: pass
1: ich
0: auf,
1: auch, sag mal.
0: Die kommen aus Braunschweig.
1: Du bist aus Berlin, ne? Woher kommst du?
2: Ich komme nicht aus Berlin.
1: Nein!
0: Wir haben verloren! Woher kommen sie denn?
2: Ich muss da mal raten.
1: Tja, also im Dialekt höre ich nichts. Sag mal.
2: Bundesland der Welt.
0: Aus NRW.
1: Das ist schön. Aus Nordrhein-Westfalen?
2: Nein. Soll ich einen Tipp geben?
5: Ja. Soll ich?
2: Nein. Das schönste, kleinste Bundesland der Welt.
1: Saarland?
2: Ja.
1: Ach, Saarland. Na gut. Es gibt so wenig Saarländer. Da habe ich ja jetzt auch Pech gehabt, dass wir die hier getroffen haben.
0: Ja.
1: Aber dann kann ich jetzt sagen, Saarländer sind sehr nett. Und sag mal, jetzt muss ich aber die Abschlussfrage noch stellen. Wie schön findet ihr Berlin?
2: Wunderschön. Eine wunderbare Stadt. Und absolut sehenswert.
1: Siehst du, da verliert man doch gerne,
0: ja,
1: oder?
0: Ja, wunderbar. Nee, die haben jetzt alle Punkte hier gewonnen. Also herzlich willkommen, liebes Saarland.

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2: Um 14.31 Uhr mit Svetlana Oheim.
3: Guten Tag. Radstreifen unter den Eichen verschwindet wieder. Die zuständige Senatsverwaltung hat dem Bezirk eine Anordnung geschickt. Aus der Redaktion Landespolitik Jonas Wintermann.
4: 2020 wurde er eingerichtet. Nun hat die Senatsverkehrsverwaltung dem Bezirk Steglitz-Zehlendorf eine Anordnung zugestellt, wonach der Radstreifen zwischen Fichtenberg und Wildenowstraße auf einer Länge von 600 Metern wegfallen soll. Stattdessen soll dort künftig ein gemeinsamer Fuß- und Radweg gelten. Die Senatsverwaltung begründet den Schritt mit täglichem Rückstau auf der B1 und Problemen an der Kreuzung mit der A103. Auch soll der Busverkehr in dem Abschnitt beschleunigt werden. Der Bezirk lehnte die Pläne bislang ab.
3: Laubbaum fällt auf Brücke. Er stürzt auf einen Gehweg und die Brücke der Wiesenstraße, die dort die Panke überquert. Direkt daneben ist ein Kinderhaus. Verletzt wurde niemand, lediglich ein Geländer ist beschädigt worden. Eine mögliche Ursache könnte Altersschwäche gewesen sein. Die Feuerwehr muss den Baum jetzt nur noch zersägen und abtransportieren. Wahlkampf erobert Berliner Straßenbild. Seit gestern Mittag blicken einem die Kandidatinnen und Kandidaten von jeder Straßenecke, von jeder Laterne in Berlin entgegen. Landeswahlleiter Stefan Bröchler sagte Radio 1 vom RBB, wie der Start verlaufen ist.
5: Zuweilen wurde schon in der Nacht vorher aufgehängt. Es gab sozusagen kleinere Käbeleien. Aber das hängt natürlich auch so mit der Funktion der Wahlplakate zusammen. Die Wahlplakate gelten ja so als die eierlegende Wollmilchsau, nicht? Sie erreichen alle Gruppen. Sie haben eine hohe Wahrnehmung, obwohl wir immer so nur 3 bis 5 Sekunden drauf schauen, und mit ihnen lassen sich Themen setzen. Also das ist schon klar sozusagen, dass da auch eine Nervosität ist, und die hat sich an der einen oder anderen Stelle Bahn gebrochen.
3: Die Wahl zum Berliner Abgeordnetenhaus ist am 20. September. Schwerer Unfall in Kaulsdorf. Dabei ist ein Motorradfahrer am Abend schwer verletzt worden. Der 45-Jährige war mit seinem Motorrad auf der Grottkauer Straße Richtung Hellersdorfer Straße unterwegs. Kurz vor der Straße am Baltenring verlor er beim Überholen die Kontrolle und kam rechts von der Straße ab. Anschließend prallte er gegen einen Poller und einen Baum. Mit Verletzungen an Hüfte, Armen und Beinen kam er ins Krankenhaus. Der Motorradfahrer war ohne gültigen Führerschein unterwegs.
2: Das wird eine schwül-heiße Sommerferienwoche in dieser Woche in Berlin. Aktuell 28 Grad in Buch, 27 Grad in Marzahn, 27 Grad jetzt auch in Kreuzberg. Es wird noch heißer, bis zu 30 Grad erreichen wir heute. Heute bleibt es erstmal trocken. In der Nacht Tiefstwerte so um die 20 Grad. Das ist ziemlich warm für eine Nacht. Und morgen dann noch heißer mit bis zu 34 Grad. Morgen kann es dann auch Gewitter, teils unwetterartig geben.
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2: Jetzt auf RBB 888. Stadtring A100, Baustellenstau Richtung Wedding zwischen Innsbrucker Platz und Hohenzollerndamm. Hier dauert es 10 Minuten länger. Gegenrichtung Richtung Treptow zwischen Hohenzollerndamm und Albuinstraße im Moment plus 45 Minuten. Im Berliner Umland steht ihr im Stau auf der A10 westlicher Berliner Ring Richtung Dreieck Havelland zwischen Großkreuz und Vöben plus 20 und in der Gegenrichtung Richtung Dreieck Werder zwischen Potsdam Nord und Vöben plus 15 Minuten. Bei der S-Bahn zwischen Hermannstraße und Tempelhof Bauarbeiten, deswegen fahren bis Sonntag hier keine Züge. Das betrifft die Ringbahnlinien und die beiden Linien S46 und 47. Es gibt einen Ersatzverkehr mit Bussen. Und bei der U-Bahn fahren für die U-Bahnlinie 5 zwischen Friedrichsfelde und Kaulsdorf Nord bis Mitte des Monats ebenfalls Busse. 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

0: Ach, die Britney, hier ist ja richtig crazy vor Liebe. You Drive Me Crazy, einer ihrer ganz frühen Hits aus dem Jahr 1999. RBB 888 ist hier. 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
2: Was haben wir hier für einen Song, für einen Interpreten?
3: Also ich würde sagen, Right Said Fred mit I'm Too Sexy For My Shirt.
2: Right Said Fred ist richtig, aber es ist... Don't Talk, Just Kiss. 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Der Interpret reicht völlig und damit geht an dich unsere Thermosflasche.
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0: Der Stefan aus Reinickendorf, der hatte jetzt herzlichen Glückwunsch vom RBB 888-Team. 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
1: Eric Clapton, Layla. Dieser Song ist sowas von unplugged und live aufgenommen worden. Da hört man am Ende noch Klong, wie er mit der Gitarre irgendwo gegenhaut. Und wenn es seine eigene Faust war, keine Ahnung. Ach, wenn die Gitarre gegen die Faust von Eric Clapton haut, dann ist das ja quasi schon, ist die ja schon geadelt, die Gitarre. RBB 888 hier gleich mit Hits von David Bowie und Low für euch.
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3: Montag. Heute ist der Tag der Wassermelone. Bevor ich eine Wassermelone kaufe, klopfe ich immer drauf rum. Keine Ahnung, wie das korrekt klingen soll. Aber ich will ja im Supermarkt nicht als Depp dastehen. Dienstag. Barack Obama wird 65. Oft denke ich darüber nach, wie es war, als er noch Präsident war und nicht Trump. Der Unterschied ist einfach so groß. Wie soll ich es alltagstauglich erklären? Also im Supermarkt, an der Kasse zum Beispiel. Obama nutzt die Zeit, um ein Kind in der Schlange zu ermutigen, später mal Ingenieur zu werden. Und teilt seine Hoffnung auf eine zweite Kasse mit den Umstehenden. Trump drängelt sich vor ein Kind mit einem Schokoriegel und sagt, das ist ein sehr trauriger Einkauf. Winziger Schokoriegel. Ich habe den größten Schokoriegel der Welt. Der Schokoriegel liebt mich. So, und am Wochenende habe ich kinderfrei und werde mir mega viel ungesundes Essen bestellen. Wenn dann der Lieferant mit den 10 Pizzen kommt, dann rede ich immer laut in die Wohnung hinein, als wären Freunde da, damit er nicht denkt, das wäre alles nur für mich alleine.
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1: Es ist 15 Uhr. Ich bin Michael Ernst. Guten Tag. Den vierten Tag in Folge kämpft die griechische Feuerwehr gegen mehrere große Wald- und Buschbrände westlich der Hauptstadt Athen. Sie konzentriert sich auf zwei Fronten. Auch im Nordwesten der USA haben Feuer immense Schäden angerichtet. Dort wüten drei gewaltige Brände. Die Behörden sprechen von der schlimmsten Naturkatastrophe in der Geschichte der Region. Bundesverkehrsminister Bilger will Experten zum Thema Niedrigwasser treffen. Er wird am Donnerstag eine Fachkonferenz in Bonn leiten. Auf dem Rhein, einer der wichtigsten Wasserstraßen Europas, werden in dieser Woche rekordniedrige Wasserstände erwartet. An der wichtigen Engstelle Kaub wurde der bisher niedrigste Tagesdurchschnitt im Oktober 2018 mit 25 Zentimetern gemessen. Für diese Woche wird das Rekordtief von 18 Zentimetern erwartet. Ein neues Virus ist nach Europa eingeschleppt worden und breitet sich bei Rindern in Süddeutschland aus. Die betroffenen Tiere zeigten Fieber und Durchfall. Milchkühe geben weniger Milch, heißt es vom Friedrich-Löffler-Institut. Übertragen wird das Virus durch blutsaugende Gnitzen. Es kommt vor allem in Afrika, Asien und Australien vor. Für Menschen besteht kein relevantes Infektionsrisiko. Im Iran-Konflikt herrscht Unklarheit über einen neuen Anlauf für Friedensverhandlungen. Die Führung in Teheran sagt, gerade seien keine Gespräche mit US-Vertretern geplant. Vorher hatte Präsident Trump Verhandlungen noch für heute angekündigt. Wer wo daran teilnehmen sollte, ließ er offen. Die Hoffnungen auf Entspannung schoben aber den DAX auf ein Rekordhoch. Die Ölpreise gaben nach.
0: Und jetzt das Wichtigste aus Berlin.
1: Islamistische Gefährder werden hier in der Stadt strenger überwacht. Vier Männer würden auf Antrag der Polizei jetzt Fußfesseln tragen, sagte Innensenatorin Spranger. Auslöser ist der islamistische Terroranschlag am Rande des Christopher Street Days vor gut einer Woche. Spranger hatte sich schon bei der Sitzung des Innenausschusses am Mittwoch für eine bessere Überwachung von Gefährdern ausgesprochen. Ähnliche Forderungen gibt es vom Koalitionspartner CDU. In die Diskussion um die Altersversorgung hat sich die Hauptstadt SPD eingeschaltet. Landeschef Krach sprach sich im Tagesspiegel gegen die von der Bundesregierung geplante Abschaffung der Rente mit 63 aus. Man müsse die abschlagsfreie Rente nach 45 gearbeiteten Jahren behalten, sagte Krach. Er schließt sich damit der Forderung der ostdeutschen Bundesländer an. Die Möglichkeit, nach 45 Jahren Arbeit ohne Abzüge in Rente zu gehen, soll mit der geplanten Rentenreform wegfallen. Das war als Teil eines größeren Pakets schon von Union und SPD vereinbart. 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
3: Heute, morgen und übermorgen ist es schwül heiß in Berlin. Aktuell stehen wir bei 29 Grad in Wannsee, 28 Grad in Buch, 28 Grad auch in Kreuzberg. Bis zu 30 erreichen wir und heute bleibt es trocken. Ab morgen kann es dann ganz kräftig krachen mit Gewittern, teils auch mit Unwettern. Tageshöchstwerte für morgen liegen bei 34 Grad und in der Nacht bleibt es schwül warm bei Tiefstwerten um 20.
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3: Langer Stau aktuell auf der A100 Stadtring Richtung Treptow. Zwischen Hohenzollerndamm und Albuinstraße müsst ihr 40 Minuten mehr einplanen. In der Gegenrichtung Richtung Wedding zwischen Innsbrucker Platz und Hohenzollerndamm plus 10 Minuten. Außerdem ist dann im weiteren Verlauf in Höhe Dreieck Charlottenburg nach einem Unfall die linke Spur gesperrt. Hier dauert es dann nochmal 15 Minuten länger. Ebenfalls Feierabendstau jetzt auf dem Tempelhofer Damm stadteinwärts plus 20 Minuten und im Wedding auf der Seestraße Richtung A100. Im Umland haben wir die A10 westlicher Berliner Ring Richtung Dreieck Havelland zwischen Großkreuz und Vöben plus 20 Minuten und in der Gegenrichtung Richtung Dreieck Werder zwischen Potsdam Nord und Vöben plus 15 Minuten. Bei der S-Bahn gibt es in dieser Woche Bauarbeiten. Zwischen Hermannstraße und Tempelhof fahren deswegen keine Züge bis Sonntag. Das betrifft die Ringbahnlinien und die S46 und 47. Hier gibt es für euch einen Ersatzverkehr mit Bussen. 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
3: Und nicht vergessen, es ist Speed Week, unter anderem auch in Berlin, also Blitzermarathon. Das heißt, die Polizei stellt in dieser Woche ein paar mehr Blitzer auf als normal, auch in Brandenburg. Und da hast du gesagt, besonders auch die Landstraßen mit den Alleen nehmen sie ins Visier. Ich bin Alex Schurich, herzlich willkommen hier an diesem Montag auf RBB 88.8. Ich habe jetzt hintereinander weg für euch Hits von Billy Idol und von Bruno Mars. Und das ist ganz interessant. Bruno Mars hat ja vor den Sommerferien hier bei uns im Berliner Olympiastadion ein Riesenkonzert gegeben. Und das nächste gibt er jetzt in so 2,5 Wochen in New York. Und zwar in dem Stadion, wo das Finale von der Fußball-WM war. Also Billy Idol, Bruno Mars hintereinander weg jetzt für euch hier.

Hier haben sich zwei gefunden, und zwar die zwei richtigen. Calvin Harris hat die coolen Beats und Sam Smith hat die unglaublich tolle Soul-Stimme. Calvin Harris featuring Sam Smith, Promises, jetzt für euch auf RBB 888.

0: Liebe 888 Mitarbeiter, es entspricht Ihren RBB-Sicherheitsbeauftragten Herrn Mangold. Die neue Beauftragte für Work-Life-Balance war nochmal hier und hatte mich gebeten, dass es wohl gut wäre, wenn ich über das Wochenende mit mir im Kegelclub eine kleine Fahrt zu dem befreundeten Kegelverein Gutholz-Haseltal in die Haseltalhalle in Steinbach-Hallenberg in Thüringer Wald durchführen würde, als auch einen kleinen Ausflug zum Bratwurstmuseum Holzhausen sowie ein Biertasting zum Beispiel bei Familienbrauerei FK Siedeknecht zu machen mit ein, zwei Tagen hinten dran. Das hatte sie vermehrt, hatte sie darum gebeten, dass ich das wohl mache, und in dem Fall ist die Frau weisungsbefugt. Wir sehen uns nächsten Dienstag.
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0: Der Song, der auf jeder Party den Saal zum Toben bringt. MC Hammer, You Can't Touch This. Hier ist RBB 888 und wir machen ja nicht nur ein cooles Radioprogramm für euch, sondern auch einen extrem coolen Podcast mit zwei echten Berliner Promis, Kim und Klaus, mit Fernsehstar Kim Fischer und mit dem ehemaligen regierenden Bürgermeister von Berlin, Klaus Wowereit. 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
1: Hast du schon mal meditiert, Klaus? Habe ich dich das schon mal gefragt?
2: Und sowas?
1: Würdest du mit mir ins Schweigekloster? Das habe ich jetzt vor.
2: Das ist ja wie Einzelhaft, nee.
1: Nein, das ist gar nicht.
2: Ich kenne Leute, die das machen. Ja,
1: drei Tage in Brandenburg.
2: Nein, um Gottes
1: Willen. Wenn du schon mit mir nicht Campingurlaub machst.
2: Ja, nein. Vielleicht finden wir ja noch eine andere sinnvolle Beschäftigung. Aber Schweigekloster, nein.
0: Ich fände es mega, wenn die beiden ins Schweigekloster gehen würden und dann da auch einen Podcast aufnehmen. So 45 Minuten, ja, nischt. Nur atmen. Und, was weiß ich, ein bisschen rascheln oder so. 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Deine Hits, dein Berlin hier auf rbb 888. Bis zum News-Update von unseren Berlin-Reportern um 15.30 Uhr. Habe ich gleich Madonna für euch, Music. Und das hier ist aus den 80ern. Quasi ein Kuschelrock-Klassiker. Hier sind The Cars und Drive.

0: Hallo, wir sind Lydia Mikiforow und Tim Koschwitz aus Guten Morgen Berlin.
1: Und bei uns heißt das jetzt Deine Hits, Dein Berlin.
0: Und falls Sie sich fragen...
1: Ja, bitte?
2: Spielt ihr dann auch...
3: Cheers.
0: Ja.
2: Und...
3: Voyage, voyage.
1: Jupp.
2: Aber auch das?
0: Auf jeden Fall.
2: Und dieses?
1: Ja.
2: Und auch...
0: Ja.
2: Aber auch...
0: Ja.
2: Und...
1: Ja.
2: Das auch?
0: Deine Hits, Dein Berlin.
2: Ist das auch mein Frohnau?
0: Ja.
2: Und auch Pankow, wo mein Neffe...
1: Und Britz.
2: Prima.
0: Und auch gesungen.

0: unter Bindungsgewahrsam genommen. Offenbar galt die Person als mögliche Gefahr für den CSD in Hamburg am vergangenen Wochenende. Die Innensenatorin begrüßte die Entscheidung des Gerichts und forderte, die rechtlichen Möglichkeiten zur Gefahrenabwehr müssten weiter konsequent angewendet werden.
1: Pilotprojekt am Cottbusser Tor. Die Berliner Polizei setzte im Kampf gegen Straßenkriminalität neuartige Videotechnik mit künstlicher Intelligenz ein. Noch in diesem Monat soll das Pilotprojekt an den Start gehen. Laut der Innenverwaltung wird das neue System erst am Cotti und später an der Warschauer Straße eingesetzt. Beide Bereiche gelten als Schwerpunkte der Kriminalität. Verläuft die Pilotphase erfolgreich, soll der KI-Einsatz schrittweise auf weitere Orte ausgeweitet werden. Steffen Krach gegen Aus für die Rente mit 63. Der Berliner SPD-Spitzenkandidat lehnt die geplante Abschaffung der Rente mit 63 ab. Dem Spiegel sagte er, die abschlagsfreie Rente nach 45 Arbeitsjahren müsse erhalten bleiben, alles andere sei ungerecht. Krach unterstützt damit die Position mehrerer ostdeutscher Ministerpräsidenten, die sich ebenfalls gegen entsprechende Pläne ausgesprochen haben. Union Berlin reist ins Trainingslager. Dabei läuft für Trainer Mauro Lustrinelli nicht alles perfekt. Radio Berlin Sportreporter Raphael Knop.
2: Auf geht's nach Österreich, aber zum Ärger für Lustrinelli nicht mit dem kompletten Kader. Stürmer Oliver Börk fällt unter anderem verletzungsbedingt aus. Dabei wäre ein Offensivmann gar nicht so schlecht, denn bisher konnten die Köpenicker noch keines der 6 Testspiele gewinnen. Intern wurde jetzt aber ein weiterer offensiver Neuzugang klargemacht. Am Freitag hat der 27-jährige Ivo Emanuel Latlat den Medizincheck absolviert. Er kommt auf Leihbasis vom US-Club Atalanta United. Marktwert rund 10 Millionen Euro.
3: Das Berlin-Wetter auf RBB 88.8. 28 Grad Marzahn, 28 Grad Schönefeld und 30 Grad zurzeit in Spandau. Das ist auch die Höchsttemperatur für heute. Dazu viel Sonne. Heute bleibt es trocken. In der Nacht Tiefstwerte um die 20 Grad, bleibt sehr mild. Und ab morgen kriegen wir es. Ab 11 Uhr warnt der Deutsche Wetterdienst vor einer extremen Wärmebelastung. Schwülwarme Luft bei Temperaturen bis zu 34 Grad, die sich dann später am Nachmittag in teils heftigen Gewittern entladen können.
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3: Stadtring A100, hier aktuell der längste Stau, und zwar in Richtung Treptow. Zwischen Hohenzollerndamm und Albuinstraße braucht ihr 40 Minuten länger. In der Gegenrichtung geht's eigentlich Richtung Wedding, zwischen Innsbrucker Platz und Hohenzollerndamm plus 10 Minuten. Länger dauert's auch auf dem Tempelhofer Damm stadteinwärts, im Wedding auf der Seestraße Richtung A100 und auf der Markstraße stadtauswärts. Außerdem kurzer Stau jetzt auch in Treptow vor der Elsenbrücke. Im Berliner Umland Baustellenstau auf der A10 westlicher Berliner Ring Richtung Dreieck Havelland zwischen Großkreuz und Vöben plus 10 Minuten. Und bei der S-Bahn wird gebaut zwischen Hermannstraße und Tempelhof. Deswegen bis Sonntag kein Verkehr mit Zügen. Das betrifft die Ringbahn und die Linien S46 und 47. Ersatzverkehr mit Bussen ist eingerichtet. 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
3: Touri oder Berliner? Die nächste Spielrunde steht hier ins Haus auf RBB 88.8. Unsere Berlin-Reporterin Anke Michel ist in der Stadt unterwegs, quatscht Leute an und ihr und ich dürfen dann gemeinsam raten, ist das ein Touri oder ist das ein Berliner, der da gerade in dieser Gluthitze bei uns unterwegs ist. Vor einer guten Stunde habe ich schon jämmerlich versagt und 3 sehr charmante Saarländerinnen nicht als solche erkannt, sondern ich dachte, die sind so ein bisschen so... Ja, die klangen so, als ob sie sich so wahnsinnig gut hier in Berlin auskennen würden. Was weiß ich, wenn wir einkaufen gehen, dann eigentlich lieber auf dem Kudamm und so. Und ich dachte, das wären Berlinerinnen, aber war falsch. Na egal, nächste Chance jetzt gleich hier auf RBB 88.8. Ich bin Alex Schurich, ratet doch mit.

0: Kamerad, hug yourself und gleich Mika, relax, take it easy und Purple Disco Machine für euch hier auf RBB 88.8. Jetzt aber erstmal eine Runde raten. Turi oder Berliner? Das ist die große Frage heute Nachmittag. RBB 88.8 Reporterin Anke Michel ist in der Stadt unterwegs und quatscht einfach Leute an. Und ihr und ich, wir können dann raten, sind es Turis oder sind es Berliner? Also vor einer guten Stunde habe ich hier jämmerlich versagt. Da hat sie an der Gedächtniskirche drei Menschen getroffen. Die kamen aus dem Saarland und ich habe gedacht, das sind Berliner. Die waren irgendwie so schnoddrig, so unbeeindruckt von der Stadt. Und ich dachte, Turis, die müssen irgendwie viel, viel ehrfürchtiger sein, aber Pustekuchen. Ich meine, Saarland, weiter von Berlin, kannst du ja in Deutschland eigentlich kaum wegwohnen. Jetzt ist Anke am Potsdamer Platz und Anke, bin mal gespannt, wen du da jetzt so aufgegabelt hast.
1: Ja, ich sitze hier gerade auf einer kleinen Bank, weht auch so ein kleiner Wind und neben mir sitzt Martin mit seinem Sohn Jonathan, der ist 14. Mhm. Martin, das ist richtig cool, oder? Wenn man in der Stadt ist und man hat so mal ein bisschen Zeit irgendwie einfach mit seinem Sohn, der jetzt Ferien hat, so ein bisschen shoppen zu gehen, das macht Spaß, oder?
2: Korrekt.
1: Dafür sind die Ferien da?
2: Nur dafür.
1: Wart ihr auch schon schwimmen in den Ferien?
2: Wir waren die Ferien auch schon schwimmen.
1: Ja, mega, ne? Weil es auch in unserer Stadt so viele gute Freibäder und Seen, alles Mögliche gibt es, da kann man eine ganze Menge machen. Und ansonsten, kommt ihr mit der Hitze gut klar?
2: Ich komme sehr gut mit der Hitze klar, gerne mehr davon.
1: Ja, man hört so ein bisschen, also so einen leichten Alex, ne?
0: Ja, süddeutscher Akzent, würde ich sagen, schwäbisch oder so, oder?
1: Ja. Hm. Aber wir haben ja so wahnsinnig viele Schwaben bei uns in der Stadt, ne? Jetzt wird's nämlich doch wieder tricky. Er könnte auch einfach aus dem Prenzlauer Berg sein oder aus dem Tiergarten. Sag mal, wie schön findest du den Potsdamer Platz? Das ist jetzt die entscheidende Frage.
2: Ja, der hier fällt mir gut.
1: Ja, hast du gehört, oder? Was sagst du jetzt, Alex?
0: Ja, du hast mir auch eine Finte, also so eine falsche Fährte ausgelegt irgendwie. Der hat ja gesagt, ich war schon schwimmen und dann hast du gleich, ja, es gibt ja hier in der Stadt so viele Seen, ich glaube, du willst mich aufs Glatteis führen. Der Mann ist nicht aus Berlin und sein Sohn Martin auch nicht.
1: Na komm, ich frag mal. Und, woher kommst du?
2: Darf ich jetzt schon sagen?
1: Ja.
2: Ich komme aus Stuttgart.
1: Naja, okay. Ah, bitte. Der hat gewonnen.
0: Ich wusste es. Yay.
1: Ja, aber wunderbar. Bitte, darf ich jetzt die entscheidende Frage stellen? Planst du demnächst nach Berlin zu ziehen?
2: Nein.
1: Schade, weil sonst hätte ich doch noch so halb gewonnen. Oh, jetzt ist hier gerade richtig Alarm kurz mal neben uns. So ist es bei uns in Berlin. Ist bei euch in Stuttgart ruhiger?
2: Nö, würde ich nicht sagen.
1: Also Alex, du kannst deinen Sieg jetzt noch ein bisschen genießen.
0: Na wunderbar. Hey, herzlich willkommen Stuttgart in Berlin. Macht euch schöne Sommerferien bei uns in dieser tollen Stadt. Und wenn Radio, dann RBB 88.8. Deine Hits, dein Berlin, jetzt mit Mika und relax, take it easy.

0: So, Dinge, die ich heute nicht einschalten werde. Föhn, Backofen, Bügeleisen, Lötkolben, nicht mal ein Teelicht anmachen. Ist draußen einfach warm genug. Ab Donnerstag wieder Temperaturen unter 30 Grad hier in Berlin. RBB 888 jetzt gleich mit Musik von Maroon 5 und von Heinz-Rudolf Kunze für euch.
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1: Um 16 Uhr, ich bin Michael Ernst, guten Tag. Der ADAC hat das Bundeskartellamt aufgefordert, die hohen Spritpreise zu überprüfen. Denn der Rohölpreis ist in den letzten Tagen deutlich gesunken. Das habe sich aber nicht an den Tankstellen ausgewirkt, sagt der Automobilclub. Die Preise dort seien teilweise weiter gestiegen. Letzten Monat verteuerte sich ein Liter Diesel im Schnitt um fast 28 Cent. Für Super E10 mussten Autofahrer 15 Cent mehr zahlen. Mehrere Länder in Ost- und Zentraleuropa stehen angesichts eines Wassermangels in der Donau kurz vor einer Energiekrise. In der ungarischen Hauptstadt

0: Budapest betrug der Wasserstand wegen andauernder Dürre und extremer Hitzewellen nur etwa 10 Zentimeter, so niedrig wie noch nie. Deshalb muss das einzige Atomkraftwerk Ungarns erstmal komplett abgeschaltet werden. Auch in Rumänien droht die Abschaltung eines Reaktors. In Serbien ist ein wichtiges Wasserkraftwerk nur noch zu 20% in Betrieb. Die schweren Waldbrände in Griechenland sind weiter außer Kontrolle. Das größte Feuer westlich der Hauptstadt Athen hat sich ausgebreitet. Die Flammen bedrohen weiterhin die Stadt Megara mit etwa 36.000 Einwohnern. Über 10.000 Hektar Wald sind schon zerstört. In Spanien hat sich die Lage dagegen deutlich entspannt. Auch in Frankreich bleibt die Situation trotz einiger neuer Feuer stabil. Der Iran hat bestritten, dass neue Verhandlungen mit den USA geplant sind. Die Führung in Teheran widerspricht damit entsprechenden Behauptungen von US-Präsident Trump. Es gebe keine Pläne, eine Delegation zu empfangen. Auch sei nicht vorgesehen, dass eine iranische Verhandlungsdelegation in ein anderes Land reist, hieß es vom iranischen Außenministerium. Gerade wird aber mit dem Oman verhandelt. Dabei geht es ausschließlich um eine sichere Route durch die Straße von Hormuz.
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0: Die Sicherheitsbehörden hier in der Stadt gehen härter gegen islamistische Gefährder vor. 4 Menschen müssten jetzt Fußfesseln tragen, sagte Innensenatorin Spranger. Die Polizei hatte die Vorsichtsmaßnahme beantragt, das Amtsgericht Tiergarten stimmte zu. Die Fußfesselpflicht für die 3 Männer und eine Frau gilt für 30 Tage. Außerdem wurde ein Gefährder kurzzeitig in Gewahrsam genommen. Er galt als mögliche Gefahr für den CSD in Hamburg. In Steglitz soll ein weiterer Fahrradstreifen verschwinden. Er war 2020 unter den Eichen eingerichtet worden, direkt am Botanischen Garten. Jetzt hat die Senatsverkehrsverwaltung den Bezirk aufgefordert, den Radstreifen auf einer Länge von 600 Metern zu entfernen. Künftig soll dort ein gemeinsamer Fuß- und Radweg gelten. Damit kehrt der zweite Fahrstreifen für den Autoverkehr zurück. Die Senatsverwaltung begründet den Schritt mit täglichen Staus. Der Bezirk lehnt die Pläne ab. 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
3: Heute schwül, morgen sehr schwül, Mittwoch immer noch schwül und ab Donnerstag wird das Wetter dann wieder weniger anstrengend. 29 Grad im Moment in Wannsee, 28 Grad sind es in Buch, 30 Grad in Spandau, Tageshöchstwert erreicht. Heute bleibt es wohl trocken, in der Nacht Tiefstwerte um die 20 Grad und morgen erreichen wir maximal 34 Grad. Der Deutsche Wetterdienst warnt ab 11 Uhr vor extremer Wärmebelastung. Später kann sich das Ganze dann in teils heftigen Gewittern entladen.
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3: Jetzt auf der RBB 888. Längster Stau mit Abstand auf der A100 Richtung Treptow zwischen Hohenzollerndamm und Albuinstraße steht ja eine Stunde aktuell im Stau vor der Baustelle. In Richtung Wedding, also Gegenrichtung zwischen Innsbrucker Platz und Hohenzollerndamm, sind es lediglich 10 Minuten. Bisschen länger dauert es jetzt auch auf dem Tempelhofer Damm stadteinwärts, im Wedding auf der Seestraße Richtung A100 und auf der Markstraße stadtauswärts. In Treptow vor der Elsenbrücke steht hier ebenfalls ein bisschen an. Und im Umland A10 westlicher Berliner Ring Richtung Dreieck Havelland zwischen Großkreuz und Vöben plus 10 Minuten. Alle Meldungen zu Straßen und Schienen findet ihr auch auf rbb888.de und in unserer App.
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3: So, jetzt mal schön alle aufs Handy gucken. In einer Viertelstunde, so 16.15, 16.20 in dem Dreh, ob ihr einen Anruf von RBB 888 kriegt. 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Und in der Viertelstunde rufe ich einen oder eine von euch an, wenn ihr euch angemeldet habt für die Lesung mit Bestseller-Autorin Renate Bergmann. Also, Handy auf Empfang, ja, wenn es klingelt und da sagt einer, hey, ich bin Alex von RBB 888, dann ding, ding, ding, dann gibt's Tickets für euch. So, und außerdem, großartige Musik noch hier am Start. Culture Beat habe ich jetzt mit Mr. Bane, danach Queen mit The Show Must Go On. Herzlich willkommen.

0: Gute Nachbarn sind doch wirklich was Tolles. Umso schöner, dass fast 1000 Initiativen, 1000 Projekte sich um den Deutschen Nachbarschaftspreis 2026 beworben haben. Der wird ausgerichtet von der Berliner Nebenan.de Stiftung. Allein 80 Projekte aus Berlin sind mit dabei. Und Katharina Roth ist die Geschäftsführerin. Sie weiß ganz genau, was gute Nachbarn sind. Hallo und herzlich willkommen hier auf RBB 88.8, Frau Roth.
1: Ja, hallo, ich grüße Sie.
0: Von diesen vielen, vielen Nachbarschaftsprojekten, die da vorgestellt werden, die sich da einreichen, was hat Sie besonders beeindruckt?
1: Ja, es ist ganz schwer zu sagen, weil es natürlich wahnsinnig tolle, beeindruckende Projekte gibt jedes Jahr aus ganz Deutschland. Aber es gibt so Reparaturcafés oder Gemeinschaftsgärten oder auch, wenn NachbarInnen in ihren Dörfern oder Orten alte, stillgelegte Orte wie zum Beispiel Schwimmbäder oder Gasthäuser wieder aufleben lassen. Das sind immer so ganz berührende, tolle Geschichten einfach dahinter.
0: Also das Verrückte ist ja, jeder von uns hat Nachbarn, ja. Und es sind neben der eigenen Familie die Menschen, mit denen man am engsten überhaupt zusammen eigentlich wohnt. Wie komme ich denn mit denen näher? Also im Sinne von, wir kommen zusammen als Truppe, die irgendwie gemeinsam was bewegen will.
1: Ja, ich denke, es ist immer wichtig, dass man aufeinander eingeht und dass man zum Beispiel auch Hilfe anbietet, wenn man zum Beispiel auch ältere Menschen in seinem Haus hat und dort einfach mal sagt, kann ich vielleicht die Einkäufe hochtragen oder bei anderen Leuten kann ich die Blumen gießen, wenn sie im Urlaub sind. Also da einfach sich gemeinsam helfen. Und ich denke, jeder fühlt sich ja auch besser und mehr zu Hause, wenn er einfach auch die Menschen kennt, die in seinem direkten Umfeld zu Hause sind.
0: Coole Sache, im Herbst werden die Deutschen Nachbarschaftspreise 2026 vergeben hier in Berlin. Unter den insgesamt 957 Bewerbungen sind auch gut 80 aus unserer Stadt. Deine Hits, dein Berlin auf RBB 88.8. Und das hier ist so ein Mann, der ist nicht so für Party, der ist eher so für die leiseren Töne. Hier ist Somber für euch, neu auf RBB 88.8.

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0: Und Anfang September haben wir was besonders Tolles für euch geplant, nämlich da holen wir die Online-Omi Renate Bergmann auf die Bühne des großen Sendesaal hier im RBB. Und das Verrückte an Online-Omi Renate Bergmann ist ja, das Ganze ist eine One-Man-Show vom Berliner Schauspieler Thorsten Rode.
2: Ich bin pensionierte Eisenbahnerin, wohne in Berlin und bin 82 Jahre alt. Viermal bin ich verheiratet gewesen, aber deshalb dürfen Sie mich jetzt nicht für ein loses Ding halten oder gar für die Liz Taylor von Spandau. Meine Männer sind alle verstorben und ich gieße und harke sie bis heute. Das versteht sich ja wohl für eine anständige Witwe. Wer erbt, muss auch gießen. Man hat sein Tun.
0: Schöne absurde Geschichten von Thorsten Rode alias Online-Omi Renate Bergmann für euch. Und unter den vielen, vielen, die da hinwollen, ist auch die Susanne. Die rufe ich jetzt an. Wenn sie ans Handy geht, gewinnt sie die Ticket. Und wenn nicht, dann...
3: Hallo, hier Susanne Tietz.
0: Hallo Susanne, hier ist Alex Schurich, RBB 888. Das klingt ja sehr, sehr gut.
3: Ja, hallo Alex, das ist ja cool. Hi.
0: Hi, ich rufe dich an, weil alleine durch die Tatsache, dass du jetzt ans Handy gegangen bist, gewinnst du Tickets für... die Online-Omi Renate Bergmann. Yay!
3: Ja, cool. Dankeschön. Das ist ja klasse. Ich freue mich. Danke.
0: Super. Freut mich für dich. Was machst du gerade? Wobei störe ich dich so oder überrasche ich dich?
3: Ich bin gerade dabei, Feierabend zu machen. Ich wollte jetzt mich in die Hitze raustrauen.
0: Ah, okay. Und hast bis hierhin in einem klimatisierten Büro gearbeitet oder wie?
3: Ja, war sehr angenehm temperiert. Deswegen bin ich sehr gespannt, wie es jetzt draußen ist und in der S-Bahn vor allem.
0: Okay, es ist so ungefähr, wie wenn dir einer mit einem sehr großen Hammer vor den Kopf haut. Aber ich wette, du wirst es überstehen. Also.
3: Na hoffentlich. Ich habe schon Kopfschmerzen.
0: Na, schönen Feierabend und gute Besserung. Und dann viel Spaß am 5. September mit Renate Bergmann. Die Online-Omi brüht auf im RBB. Und die nächste Gewinnchance für euch morgen früh bei Lydia hier in Guten Morgen Berlin um 7.40 Uhr.

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0: Erstmal vom Tisch. Weniger Wahlplakate wird es zur Abgeordnetenhauswahl im September in Treptow-Köpenick vorerst nicht geben. Das räumt das Bezirksamt in einem Zwischenbericht ein, der dem RBB vorliegt. Der Bezirk wollte die Zahl der Straßenplakate begrenzen, scheiterte aber am Streit mit der Senatsumweltverwaltung. Eigentlich sollte eine Einigungsstelle vermitteln. Die ist wegen der noch nicht vollständig umgesetzten Verwaltungsreform aber bis heute nicht arbeitsfähig. Deshalb verzichtet das Bezirksamt erstmal auf die geplante Obergrenze. Radstreifen unter den Eichen in Steglitz verschwindet wieder. Die zuständige Senatsverwaltung hat dem Bezirk eine Anordnung geschickt. Berlin-Reporter Jonas Wintermantel berichtet.
1: 2020 wurde er eingerichtet. Nun hat die Senatsverkehrsverwaltung dem Bezirk Steglitz-Zehlendorf eine Anordnung zugestellt, wonach der Radstreifen zwischen Fichtenberg und Wildenowstraße auf einer Länge von 600 Metern wegfallen soll. Stattdessen soll dort künftig ein gemeinsamer Fuß- und Radweg gelten. Die Senatsverwaltung begründet den Schritt mit täglichem Rückstau auf der B1 und Problemen an der Kreuzung mit der A103. Auch soll der Busverkehr in dem Abschnitt beschleunigt werden. Der Bezirk lehnte die Pläne bislang ab.
0: Laubbaum fällt auf Brücke. Er stürzte auf einen Gehweg und die Brücke der Wiesenstraße, die dort die Panke überquert. Direkt daneben ist ein Kinderhaus. Verletzt wurde niemand. Lediglich ein Geländer ist beschädigt worden. Eine mögliche Ursache könnte Altersschwäche gewesen sein. Der Baum wurde von der Feuerwehr zersägt und abtransportiert.
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3: 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Das Berlin-Wetter auf RBB 88.8. Es ist in den nächsten drei Tagen spülheiß in Berlin. Also bis einschließlich Mittwoch. Ab Donnerstag wird es dann wieder etwas kühler. Aktuell Bestwert 30 Grad in Spandau und in Kreuzberg. 28 Grad sind es bei euch in Marzahn. Und heute bleibt es wohl erstmal trocken in der Nacht. Sehr milde Tiefstwerte um die 20 Grad. Morgen klettert das Thermometer auf bis zu 34 Grad. Es kann teils kräftige Gewitter geben. Am Mittwoch bleibt es erstmal noch schwül und dann, wie gesagt, gehen die Temperaturen etwas bergab.
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3: Stadtring A100, Baustellenstau Richtung Wedding zwischen Innsbrucker Platz und Hohenzollerndamm plus 10 Minuten. Und in der Gegenrichtung werden die Stauzeiten jetzt Gott sei Dank kürzer. In Richtung Treptow zwischen Hohenzollerndamm und Albuinstraße nur noch plus 20 Minuten. Allerdings müsst ihr dann im weiteren Verlauf zwischen Gradestraße und Johannisthaler Chaussee nochmal auf die Bremse treten und euch anstellen. Plus 20 Minuten dauert's. Inklusive Weiterfahrt A113 Richtung Dresden dann. Länger dauert es auch auf dem Tempelhofer Damm stadteinwärts, in Wedding auf der Seestraße Richtung A100, in Friedrichshain auf der Petersburger Straße Richtung Prenzlauer Berg und in Treptow vor der Elsenbrücke. Im Berliner Umland, westlicher Berliner Ring A10 Richtung Dreieck Havelland zwischen Großkreuz und Vöben plus 10 Minuten Stau. Und bei der S-Bahn nicht vergessen, da gibt es die Bauarbeiten auf dem südlichen Berliner Ring. Deswegen zwischen Hermannstraße und Tempelhof in dieser Woche keine Züge, sondern Ersatzverkehr mit Bussen. Alle Meldungen zu Straßen und Schienen findet ihr auch auf rbb888.de und in unserer App.
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3: Na, herzlich willkommen hier auf RBB 88.8. Deine Hits, dein Berlin. Das bedeutet für euch in den nächsten Minuten Musik von Cyndi Lauper, von dem Mann, dem es egal ist, ob man seinen Künstlernamen jetzt auf Norwegisch, wo er nämlich herkommt, oder auf Englisch ausspricht. Also wir dürfen Kygo sagen oder wir können auch Kygo sagen, featuring Khaled und Griffin. Außerdem habe ich Eurythmics für euch am Start und hey, so ein bisschen viel Skandinavien gerade hier, ne? Das hier ist Him, die kommen aus Finnland. Ich bin Alex Schurich, Tag.

0: RBB888 hier am Montagnachmittag und es ist Blitzermarathon in Berlin, die Speed Week. Das heißt, die Polizei blitzt viel mehr, wenn ihr zu schnell fahrt, als sie es normalerweise tut. Und das übrigens nicht nur in Berlin, sondern auch in Brandenburg. Und die machen aber auch noch ganz andere Sachen. Ingo Hoppe ist bei mir und weiß alles. Hallo Ingo.
1: Jawohl, es geht auch um das Thema Aggression im Straßenverkehr. Und die Zahlen sagen, wir werden immer aggressiver, immer bösartiger miteinander. Also Finger zeigen, anschreien, aussteigen, auf Leute prügeln.
0: Das ist ja auch so eine krasse Sache, ne? Wenn du irgendwie mit dem Auto unterwegs bist, du kommst ja gar nicht auf die Idee, dass da einfach einer nur einen dösigen Fehler macht, sondern du denkst immer, der will mir irgendwas, der will mir mit Absicht die Vorfahrt nehmen, der Arsch, um das jetzt mal so zu sagen.
1: Ich fahre, ich glaube, im Durchschnitt 6 Tage die Woche Auto in Berlin, über 20.000 Kilometer im Jahr, habe ich festgestellt, nur in der Stadt. Aha. Und ich habe es komplett verändert. Also ich fahre entspannt, ich höre RBB 888, ich höre dir zu oder den anderen. Wenn jemand mal einen Fehler macht, dann lächle ich, dann lächeln die auch ganz entspannt. Neulich habe ich mal einen Fehler gemacht, habe an der Kreuzung gesagt, Entschuldigung, ich bin eigentlich der beste Autofahrer Berlins, aber das war mein Fehler, Entschuldigung. Und dann, ach, kein Problem, dann fahren Sie doch weiter. Wirklich mit ein bisschen Gelassenheit kann man schon viel erreichen.
0: Ich sag jetzt mal, der Verkehrsbuddha hat gesprochen, Ingo Hoppe für euch.
1: Und über das Blitzen reden wir nachher noch.
0: Genau, für euch hier am Start ab 17.30 Uhr auf RBB 888, da geht es nochmal ganz, ganz gründlich um den Blitzermarathon. Das hier, deine Hits, dein Berlin, Kygo featuring Khaled und Griffin auf RBB 888.

0: Through the Night. Cyndi Lauper hier auf RBB 88.8. Auch dieser Song von ihrem Debütalbum, was dieser wahnsinnige Erfolg war. She's So Unusual. Eigentlich sind alle großen Hits von Cyndi Lauper da drauf. Girls Just Wanna Have Fun oder Time After Time zum Beispiel. Deine Hits, dein Berlin hier auf RBB 88.8. Jetzt gleich bis zu den 17 Uhr Nachrichten mit Hits von den Sparks und von Udo Lindenberg und Apache 206.
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1: Es ist 17 Uhr, ich bin Michael Ernst, guten Tag. Der ADAC will, dass das Bundeskartellamt die hohen Spritpreise unter die Lupe nimmt. Denn die Spritpreise an deutschen Tankstellen seien letzten Monat drastisch angestiegen, sagt der ADAC. Gleichzeitig sei der Rohölpreis gesunken. Das hat sich aber nicht in den Spritpreisen niedergeschlagen. Das Bundeskartellamt soll jetzt insbesondere die Raffinerie- und Großhandelspreise kritisch überprüfen. Den vierten Tag in Folge kämpft die griechische Feuerwehr gegen mehrere große Wald- und Buschbrände westlich der Hauptstadt Athen. Sie konzentriert sich auf zwei Fronten. Auch im Nordwesten der USA haben Feuer immense Schäden angerichtet. Dort wüten drei gewaltige Brände. Die Behörden sprechen von der schlimmsten Naturkatastrophe in der Geschichte der Region. Bundesverkehrsminister Bilger will Experten zum Thema Niedrigwasser treffen. Er wird am Donnerstag eine Fachkonferenz in Bonn leiten. Auf dem Rhein, einer der wichtigsten Wasserstraßen Europas, werden in dieser Woche rekordniedrige Wasserstände erwartet. An der wichtigen Engstelle Kaub wurde der bisher niedrigste Tagesdurchschnitt im Oktober 2018 mit

0: 25 Zentimetern gemessen. Für diese Woche wird das Rekordtief von 18 Zentimetern erwartet. Ein neues Virus ist nach Europa eingeschleppt worden und breitet sich bei Rindern in Süddeutschland aus. Die betroffenen Tiere zeigten Fieber und Durchfall. Milchkühe geben weniger Milch, heißt es vom Friedrich-Löffler-Institut. Übertragen wird das Virus durch blutsaugende Gnitzen. Es kommt vor allem in Afrika, Asien und Australien vor. Für Menschen besteht kein relevantes Infektionsrisiko.
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0: Gefährder werden in der Stadt streng überwacht. Drei Männer und eine Frau würden auf Antrag der Polizei jetzt Fußfesseln tragen, sagte Innensenatorin Spranger. Auslöser ist der islamistische Terroranschlag am Rande des Christopher Street Days vor gut einer Woche. Spranger hatte sich schon bei der Sitzung des Innenausschusses am Mittwoch für eine bessere Überwachung von Gefährdern ausgesprochen. Ähnliche Forderungen gibt es vom Koalitionspartner CDU. In die Diskussion um die Altersversorgung hat sich die Hauptstadt-SPD eingeschaltet. Landeschef Krach sprach sich im Tagesspiegel gegen die von der Bundesregierung geplante Abschaffung der Rente mit 63 aus. Man müsse die abschlagsfreie Rente nach 45 gearbeiteten Jahren behalten, sagte Krach. Er schließt sich damit der Forderung der ostdeutschen Bundesländer an. Die Möglichkeit, nach 45 Jahren Arbeit ohne Abzüge in Rente zu gehen, soll mit der geplanten Rentenreform wegfallen. Das war als Teil eines größeren Pakets schon von Union und SPD vereinbart. 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
3: Es ist heiß in Berlin. 30 Grad aktuell in Spandau und Kreuzberg. 29 Grad sind es in Buch. Heute bleibt es trocken in der Nacht. Tiefstwerte um die 20 Grad. Bleibt also sehr, sehr mild in der Nacht. Morgen dann der richtig heiße Tag mit bis zu 34 Grad. Der Deutsche Wetterdienst warnt vor extremer Wärmebelastung wegen der schwülen Luft. Das Ganze kann sich dann im Laufe des Nachmittags, des Abends in teils heftigen Gewittern entladen. Mittwoch auch nochmal schwül. Ab Donnerstag wird es dann angenehmer.
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3: Stadtring A100, Baustellenstau Richtung Wedding zwischen Innsbrucker Platz und Hohenzollerndamm plus 10 Minuten. In der Gegenrichtung gibt es einen Stau, der fängt auf der A100 an, A100 Richtung Treptow und hört dann auf der A113 Richtung Dresden auf. Und zwar steht ihr zwischen Gradestraße und Johannisthaler Chaussee etwa 20 Minuten an. Bisschen länger dauert es auch auf dem Tempelhofer Damm stadteinwärts, im Wedding auf der Seestraße Richtung A100, in Friedrichshain auf der Petersburger Straße Richtung Prenzlauer Berg und in Treptow vor der Elsenbrücke. Im Berliner Umland A10 westlicher Berliner Ring Richtung Dreieck Werder zwischen Dreieck Havelland und Falkensee liegen Reifenteile auf der Fahrbahn. Hier bitte Vorsicht. Und bei der S-Bahn wird in dieser Woche gebaut. Zwischen Hermannstraße und Tempelhof gibt es deswegen Ersatzverkehr mit Bussen, Ringbahnen und S46 und S47 verkehren dort nicht mit Zügen. 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
3: Das ist schon echt lustig, wo unsere Berliner im Moment so alles herkommen. Also wir spielen heute Nachmittag Touri oder Berliner auf RBB 888. Berlin-Reporterin Anke Michel ist für euch in der Stadt unterwegs. Und sie hat mir schon Menschen aus dem Saarland vorgestellt und aus Schwaben. War bislang kein einziger dabei, der auch in Berlin wohnt. In 10 Minuten, naja, in gut 5 Minuten meldet sie sich wieder. Diesmal vom Alexanderplatz. Ich bin mal gespannt, ob sie diesmal einen Menschen aus Berlin vor dem Mikro hat oder jemanden aus dem Rheinland. Und ihr seid natürlich herzlich eingeladen, mitzuraten. Gleich hier auf RBB 888. Ich bin Alex Schurig und ich habe Hits für euch. Jetzt von DeBarge, Rhythm of the Night.

0: Berliner, Berlinerinnen, wo seid ihr? RBB 88.8 Berlin-Reporterin Anke Michel, den ganzen Nachmittag schon in der Stadt unterwegs. Sie quatscht Leute an, immer mit der Frage, Touri oder Berliner. Und irgendwie haben wir heute Nachmittag hier auf RBB 88.8 tolle Menschen kennengelernt aus dem Saarland, Menschen aus dem Schwabenland, die hier ihre Sommerferien in Berlin verbringen. Aber irgendwie so ein echter Berliner war noch nicht dabei. Also ist ja völlig egal, ob das jetzt hier ein eingeborener Berliner ist oder jemand, der einfach in Berlin gemeldet ist. Aber es wäre schon mal irgendwie toll, auch einen zu treffen. Jetzt ist Anke am Alexanderplatz und hat mal wieder einen am Wickel, nämlich den Gerhard. Und verwickelt den gleich mal so ohne viel Federlesens ins Gespräch.
1: Heiß ist es auf jeden Fall, aber Sie haben gut vorgesorgt. Sonnenbrille auf und auch so ein kleines Käppi, ne? Das schützt ganz gut vor der Sonne, oder?
2: Ja, natürlich, ganz klar. Vor allen Dingen der Kopf, der muss ja kühl gehalten werden, sonst bringt das ja nichts.
1: Haben Sie heute schon was Kühles getrunken?
2: Ja klar, eine heiße Schokolade mit Sahne.
1: Ja, habe ich auch schon gehört, ne? Man soll einfach gegenarbeiten, ne? Einfach was Heißes trinken gegen heiße Temperaturen.
2: Ja klar, es ist ja immer der Unterschied, der dann das Entscheidende macht, ne? Bei heißem Wetter muss man was Warmes trinken, bei kaltem Wetter was Kaltes. Ne? Dann gleicht sich das ja aus.
0: Ja, sehr schön, wieder was gelernt. Vielen Dank dafür, Gerhard. Aber woher kommt der Mann? Also ich würde mal sagen, der Akzent, der ist so irgendwie Rheinland oder so, ne? Aber das heißt natürlich noch lange nicht, dass der nicht vielleicht irgendwie hier in Berlin seit Jahren wohnt. Hat er uns irgendwelche Hinweise gegeben? Eigentlich nicht, ne? Also Kakao trinken bei Hitze, keine Ahnung. Also Anke, ich komme nicht drauf, ich weiß es nicht. Touri oder Berliner, was ist er denn?
1: Jetzt mal eine Frage, Hand aufs Herz. Berliner oder nicht Berliner?
2: Ja, ich sag, jeder hat ja, wenn man mal das guckt, jeder hat ja einen Anteil, auch ein bisschen berlinerisch, selbst wenn er hier nicht geboren ist. Irgendwie, wenn man mal guckt, irgendwo hat man sicherlich einen Vorfahren gehabt, der hier schon mal gelebt hat, gewesen ist oder so, der dann auch seine Genetik weitergegeben hat. Also ein kleiner Teil wird sicherlich bei mir auch berlinerisch sein.
1: Nicht in echt Berliner, aber im Herzen Berliner. Wo kommen Sie denn echt her?
2: Ja, aus einer anständigen Gegend, aus Westfalen.
1: Auch schön. Da sind wir so fair wie in Berlin, das geben wir zu.
2: Natürlich, ne? Und kann nur jedem Berliner raten, da auch mal hinzukommen.
0: Aus einer anständigen Gegend. Das ist auch sehr schön aus NRW. Ja, herzlich willkommen, Gerhard, in unserer schönen Stadt. 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Hier ist Justin Timberlake für euch.

Hier ist RBB 888 mit der guten Nachricht des Tages. Wir haben noch 3 Wochen Sommerferien vor uns hier in Berlin. Und falls ihr auch zu den Menschen gehört, die sich so das Beste für den Schluss aufsparen, ja, also die jetzt nicht in den ersten 3 Sommerferienwochen, sondern in den letzten 3 wegfahren und ihr vielleicht in den nächsten Tagen in den Urlaub startet, stellt sich ja die Frage, welche Abwesenheitsnotiz hinterlasse ich eigentlich in meinem E-Mail-Programm? Also Klassiker ist ja, danke für Ihre Nachricht, ich bin vom 4. bis 14. August nicht erreichbar in dringend. In Fällen fragen Sie bitte Kollegen XY oder so. Aber hey, das ist langweilig, das machen alle. Hier kommen ein paar Vorschläge vom RBB 888 Kreativteam, wie es schöner werden könnte. Zum Beispiel so. Vielen Dank für Ihre Nachricht. Aktuell befinde ich mich in einem wichtigen Außentermin mit Liegestuhl, Sonnencreme und kühlen Getränken. Diese Verhandlungen laufen vielversprechend. Sobald ich wieder festen Boden unter den Büroschuhen habe, melde ich mich zurück. Oder ihr macht so ein bisschen auf Affäre, ja? Ich liebe meine Arbeit natürlich und bin im Herzen mit ihr verheiratet. Aber selbst die glücklichsten Beziehungen brauchen manchmal etwas Abstand. Deswegen verbringe ich die nächsten Tage mit meiner geheimen Affäre, dem Urlaub. Oder aber, auch schön, Gaga, ich bin gerade unterwegs, um zu prüfen, ob das Meerwasser tatsächlich erfrischender ist als der Kaffee aus unserer Büroküche. Die ersten Tests verlaufen äußerst erfolgreich. Bis bald, euer Alex. Genau, das kann ich jetzt auch sagen. Bis bald, euer Alex. Ab 17.30 Uhr ist Ingo Hoppe für euch da. Schönen Abend mit RBB 888.

0: bisschen desillusioniert, der Song. Sehr schön, aber er hat eine wundervolle Frau gesehen, James Blunt, und singt You're Beautiful. Und am Ende sagt er, aber lass uns der Wahrheit ins Gesicht sehen. Wir werden nie zusammen sein. Naja, vielleicht hat es auch nicht geklappt. Immerhin werden die Hälfte der Ehen ja geschieden. 5:30 in Berlin. 30 Grad in Kreuzberg, 28 aktuell in Marzahn. In der Nacht geht's runter auf 20, morgen 34.
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0: Stadtringe 100, Baustellenstaus in Richtung Wedding zwischen Innsbrucker Platz und Hohenzollerndamm 10 Minuten plus. Stau auch in Richtung Treptow zwischen der Wex und der Albuinstraße ebenfalls plus 10 Minuten. Und ein S-Bahn-Problem zwischen Hermannstraße und Tempelhof fahren wegen Bauarbeiten bis Sonntag keine Züge. Das betrifft die Ringbahn und die S46 und die 47. Da fahren aber Busse für euch. 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
1: Guten Abend, Berlin.
0: Ich bin Ingo Hoppe und ihr habt schon gehört bei Alex, wir reden über die Speed Week. Also das ist dieser Blitzermarathon der Polizei. Da geht's aber nicht nur ums zu schnell fahren, sondern auch um Menschen, die ausrasten, die wieder zum Kind werden, weil sie sich provoziert fühlen. Wir haben mal gefragt, was ihr so

0: Hier ist RBB 888, viel Polizei unterwegs in dieser Woche. Denn die Berliner Polizei beteiligt sich an der Speed Week, also an der Woche bundesweit, an der vor allem Raser im Straßenverkehr vermehrt rausgezogen werden sollen. Also die, die verkehrt fahren, die soll's treffen. Insgesamt wird es aber wohl auch viel, viel aggressiver. Es geht nicht nur ums Rasen. Und das alles hat die Kollegin Oda Tischewski heute intensiv recherchiert. Sie war die ganze Zeit auf den Straßen unterwegs und hat sich umgehört und ist immer noch unterwegs in der Stadt. Grüß dich, Oda.
1: Hallo.
0: Ich glaube, wir haben alle so eine eigene Definition von, was ist rücksichtsloses Fahren? Was würdest du denn sagen?
1: Also, dass die Unfallforschung auch unter rücksichtslosem Fahren versteht, das ist zum Beispiel Drängeln und aggressiv beschleunigen. Also jemanden richtig von hinten rauffahren, dann auch, wenn man den Stau überholt und dann vorne versucht, sich wieder reinzumogeln oder reinzudrängeln. Was auch dazu gehört, ist, Leute nicht reinzulassen, einfach keine Lücke zu lassen, dass jemand, der einscheren möchte, das auch tun kann. Hupen, Lichthupen ohne Not, das sind alles Formen von rücksichtslosem Fahren, auch Gefährdung von sich und anderen, vor allen Dingen von anderen und auch eine Provokation, die sich auch weiter fortsetzt. Das heißt, wenn einer damit anfängt, zu provozieren und so zu fahren, dass es die anderen ärgert, ist die Wahrscheinlichkeit halt nicht gerade klein, dass die dann mit ähnlichem Verhalten reagieren.
0: Aggression ist ja sowieso leider ein großes Thema, gerade auch bei uns in Berlin, nicht nur im Straßenverkehr. Insgesamt gibt es da

0: Zahlen, Drängeln, Hupen, Beleidigungen, wird es schlimmer?
1: Ja, es nimmt durchaus zu. Es gibt eine Befragung durch die Unfallversicherer, das nennt sich Verkehrsklima. Alle paar Jahre werden da Verkehrsteilnehmer zu ihren Erfahrungen und auch zu ihrem Verhalten im Verkehr befragt. Und da war sehr auffällig, dass bei der letzten Befragung jeder Zweite geantwortet hat, dass er, wenn Ärger und Wut am Steuer aufkommen, direkt sich abreagieren muss. Das heißt, sofort den Stress, den Ärger wieder loswerden muss, indem er zum Beispiel schimpft. Es gibt ja die Leute, die dann einfach in ihrem Auto sitzen und schimpfen und schreien oder wie auch immer fluchen. Aber es kann sich natürlich auch nach außen richten, weil man es dann denjenigen, die diesen Ärger verursacht haben, heimzahlen möchte. Und das kann dann eben auch so aussehen, wie ich es vorhin beschrieben habe, dass man sie einfach bedrängt und provoziert und den Ärger weitergibt.
0: Insgesamt geht es ja wirklich nur um wenig Zeit dabei, die wir verlieren. Ja, ist Generve, aber ist eben auch Teil des Straßenverkehrs. Ist das eine sinnvolle Brücke, zu sagen, hey, komm, es geht hier nicht um so richtig viel? Was würdest du empfehlen, wie kriegen wir die Aggression raus?
1: Es ist zum Beispiel auch bei diesen Befragungen herausgekommen, dass viele Autofahrer noch nie in ihrem Leben oder in ihrem Fahrerleben kontrolliert worden sind. Also keine Verkehrskontrollen wirklich am eigenen Leib erfahren haben. Und das bringt natürlich das Gefühl hervor, dass es einfach keine Konsequenzen hat, egal wie man sich benimmt, weil sowieso keiner hinschaut. Das ist die eine Sache. Also mehr kontrollieren und den Kontrollen auch Konsequenzen folgen lassen, sobald diese nötig sind. Der andere Punkt ist die Verkehrspolitik. Es teilen sich immer mehr Verkehrsteilnehmer und auch immer mehr Verkehrsmittel den immer gleichen Platz, den wir nun mal nur haben, gerade in einer Stadt wie Berlin. Und das ist eine Aufgabe der Verkehrspolitik, diesen Raum eben so zu verteilen, dass Leute aneinander vorbeikommen, ohne sich gegenseitig auf den Senkel zu gehen. Das ist eine Sache, die eben schwierig ist. Es gibt immer mehr Leute zu berücksichtigen, E-Scooter, Lastenräder, alle haben so ihre Bedürfnisse, die berücksichtigt werden müssen. Aber das ist halt ein Punkt, der wichtig wäre, um halt den Stresslevel auf allen Seiten, bei allen Verkehrsteilnehmern nachhaltig zu senken.
0: Ja, leerer wird es erstmal nicht auf unseren Straßen, so viel ist klar. Müssen wir wohl irgendwie ein bisschen bei uns anfangen und die Emotionen runterkochen. In jedem Fall seid gewarnt, Speed Week. Es wird deutlich mehr geblitzt durch die Berliner Polizei in dieser Woche. Hier ist RBB 888, 20 vor 6.

0: Hier ist RBB 888. Nach dem Anschlag auf den Berliner CSD mit vielen Verletzten und einer toten Frau kamen natürlich politisch Fragen auf. Zum Beispiel auch, warum war dieser Mann, von dem völlig klar war, dass er gefährlich ist, die Behörden wussten das ja, wie wir mittlerweile wissen, warum war er auf freiem Fuß? Warum erstmal auf Bewährung, obwohl vor Gericht auch klar war, er ist gefährlich? Nun stellt sich für viele die Frage, wie gehen wir zukünftig mit gefährlichen Islamisten um? Berlin hat jetzt schnell Konsequenzen gezogen. Vier Gefährder müssen erstmals jetzt eine elektronische Fußfessel tragen. Vorher war das in Berlin nicht so einfach möglich. Darüber rede ich mit Sabine Müller aus unserer Redaktion Landespolitik. Hallo Sabine.
1: Hallo Ingo.
0: Da bist du. So, warum die elektronische Fußfessel erst jetzt? Wir haben ja gehört, vorher ging es nicht.
1: Ja, das ist tatsächlich eine relativ neue Möglichkeit. Also an sich kann so eine Fußfessel in Berlin schon seit 2012 angeordnet werden, aber für entlassene Straftäter, die man weiter für gefährlich hält. Und jetzt erst Ende letzten Jahres haben CDU und SPD das Polizeigesetz so verschärft, dass weitere Anwendungsfälle möglich sind, unter anderem für Täter von schwerer häuslicher Gewalt und eben auch präventiv, wenn es um Terrorgefahr geht, aber halt immer, wenn ein Gericht zustimmt und die Hürden sind hoch, weil, muss man ja sagen, das ist ein großer Eingriff in die Grundrechte eines Menschen. Die Innensenatorin Iris Spranger, die hat nach dem Anschlag deutlich gemacht, dass sie die Hürden für zu hoch hält. Die Polizeipräsidentin hat gesagt, naja, also die Erfolgsaussichten, dass ein Gericht zustimmt, die seien bisher gering gewesen. Man muss aber auch sagen, für den CSD-Attentäter zum Beispiel war keine Fußfessel beantragt worden.
0: Sabine, wir haben nur noch 18 Sekunden, bis die Leitung bricht. Was wissen wir über die Gefährder? Ganz kurz.
1: Nicht sehr viel. Drei Männer, eine Frau nach unseren Informationen. 30 Tage Fußfessel und eine der Personen wurde zwischenzeitlich in Unterbindungsgewahrsam genommen. Also Präventivhaft.
0: Das war prägnant. Sabine Müller live auf RBB 888 aus unserer Redaktion Landespolitik. Das ist Randy Crawford, Street Life.

0: Puh, Glück gehabt. Erstaunlich, dass hier niemand verletzt worden ist. Manchmal reicht ein ganz normaler Montagmorgen. Es brauchte keinen Sturm und kein Unwetter. Plötzlich, rums, liegt ein riesiger Baum quer über einer Brücke. Darüber berichten wir jetzt auf RBB 888. Heute passiert in Gesundbrunnen. Ein rund 25 Meter hoher Baum stürzt um und blockiert eine Brücke über der Panke. Unsere Berlin-Reporterin Anke Michel ist dort. Hallo Anke.
1: Hallo Ingo.
0: Der Baum ist wohl schon weggeräumt, aber wir sehen noch fette Überbleibsel der Wurzel, hast du gesagt. Wie sieht's da aus?
1: Ja, das sieht mächtig aus. Also diese Wurzel hat bestimmt einen Durchmesser von 1,50 Meter. Also das ist ein ordentliches Ding. Da sind schon ganz viele Wespen jetzt eingezogen. Der ist echt umschwirrt von Wespen. Und es bleiben auch ganz viele Berliner und Berlinerinnen hier stehen und machen ein Foto, weil das sieht schon beeindruckend aus, was das hier für ein riesiges Ding ist. Gerade habe ich jetzt zum Beispiel Hamid mit seinem Sohn Josef getroffen. Sag mal, das sieht ja krass aus hier, oder?
2: Ja, auf jeden Fall. Wir fahren hier jeden Tag vorbei. Das ist jetzt schon mal ein bisschen komisch, dass der Baum nicht mehr da ist, ja.
1: Oh, das ist so ein Riesenbaum, ne?
2: Ja, der war riesig und alt, aber auch schon ein bisschen morsch.
1: Ja, sieht so aus. Na, aber der hat einen ganz schönen Durchmesser.
2: Jo, hier sind ja überall diese schönen alten Bäume, aber die kippen mittlerweile so nacheinander weg.
1: Aber sag mal, ich meine, da hatten wir ja noch Glück im Unglück, dass da nichts passiert ist, ne? Dass da gerade niemand vorbeigelaufen ist.
2: Da haben wir uns gerade drüber amüsiert, weil wir jeden Tag hier langfahren, dass es theoretisch auch uns hätte treffen können.
1: Aber ein Glück nicht, ne? Aber du hast den Baum auch schon gekannt, ne?
3: Ja, gerade bin ich zu der Schule gefahren und dann lag der Baum hier auf der Straße. Und ich habe auch einen Mann gehört, der meinte, ja, das ist eben passiert. Und es war auch noch gar nichts abgesperrt.
1: Wie sah denn das heute Morgen aus?
3: Schon krass, weil dann hat man auch gesehen, wie riesig der war. Und der ist über eine ganze Spur gewesen.
0: Ja,
1: das ist krass. Ne? Und ich meine, das war eine Pappel hier, ne? Ist halt keine deutsche Eiche. Die ist ein bisschen standhafter. So eine Pappel ist halt, ne, wenn sie dann morsch wird. Aber wie gesagt, Glück im Unglück, dass hier nichts passiert ist mit diesem riesigen Baum quer über dieser Straße.
0: Insgesamt, Anke, sag uns dazu noch einen Satz. Die Stimmung im Gesundbrunnen klingt irgendwie gut, so wie du es beschreibst. Manche machen Fotos, Vater mit Sohn, ganz entspannt. Ist es so lustig,
1: das
0: harmonisch,
1: so nett, da wie es klingt? Ingo. Ja, das ist es tatsächlich. Hier ist ja die Panke, ne? Dieser kleine Bach, der hier so lang fließt. Und das hat was ganz Idyllisches. Es ist wirklich ein schöner Ort und es herrscht hier so eine entspannte, chillige Sommeratmosphäre. Leute gehen hier mit ihren Hunden spazieren. Sehr nett.
0: Anke Michel live aus dem Wedding auf RBB 888. An der Panke habe ich auch mal gewohnt, in der Gropiusstraße in Wedding. Ne? Immer wenn ich Weddinger treffe und die sagen, ach, am Amtsgericht, ja, das kenne ich. Es ist gut, viele Plätze zu haben, in der Stadt dort gelebt zu haben. Da kommt man immer gut ins Gespräch.
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1: Um 18 Uhr, ich bin Michael Ernst, guten Abend. Der ADAC hat das Bundeskartellamt aufgefordert, die hohen Spritpreise zu überprüfen. Denn der Rohölpreis ist in den letzten Tagen deutlich gesunken. Das habe sich aber nicht an den Tankstellen ausgewirkt, sagt der Automobilclub. Die Preise dort seien teilweise weiter gestiegen. Letzten Monat verteuerte sich ein Liter Diesel im Schnitt um fast 28 Cent. Für Super E10 mussten Autofahrer 15 Cent mehr zahlen. Der Widerstand in den Ländern gegen die geplante Rentenreform der Bundesregierung wächst. Mit dem Bremer Bürgermeister Bovenschulte und der saarländischen Ministerpräsidentin Redinger haben sich jetzt auch westdeutsche SPD-Regierungschefs gegen die Abschaffung der Rente mit 63 ausgesprochen. Redinger sagte den Funke-Medien, wer jahrzehntelang gearbeitet habe, verdiene Respekt und eine würdige Rente. Vorher hatten schon alle ostdeutschen Ministerpräsidenten die Pläne abgelehnt. Mehrere Länder in Ost- und Zentraleuropa stehen angesichts eines Wassermangels in der Donau kurz vor einer Energiekrise. In der ungarischen Hauptstadt Budapest betrug der Wasserstand wegen andauernder Dürre und extremer Hitzewellen nur etwa 10 Zentimeter, so niedrig wie noch nie. Deshalb muss das einzige Atomkraftwerk Ungarns erstmal komplett abgeschaltet werden. Auch in Rumänien droht die Abschaltung eines Reaktors. In Serbien ist ein wichtiges Wasserkraftwerk nur noch zu 20% in Betrieb. Die schweren Waldbrände in Griechenland sind weiter außer Kontrolle. Das größte Feuer westlich der Hauptstadt Athen hat sich ausgebreitet. Die Flammen bedrohen weiterhin die Stadt Megara mit etwa 36.000 Einwohnern. Über 10.000 Hektar Wald sind schon zerstört. In Spanien hat sich die Lage dagegen deutlich entspannt. Auch in Frankreich bleibt die Situation trotz einiger neuer Feuer stabil.
0: Und jetzt das Wichtigste aus Berlin.
1: Die Sicherheitsbehörden hier in der Stadt gehen härter gegen islamistische Gefährder vor. 4 Menschen müssten jetzt Fußfesseln tragen, sagte Innensenatorin Spranger. Die Polizei hatte die Vorsichtsmaßnahme beantragt, das Amtsgericht Tiergarten stimmte zu. Die Fußfesselpflicht für die 3 Männer und eine Frau gilt für 30 Tage. Außerdem wurde ein Gefährder kurzzeitig in Gewahrsam genommen. Er galt als mögliche Gefahr für den CSD in Hamburg. Die Zahl der älteren Menschen, die Grundsicherung erhalten, ist in den letzten Jahren deutlich gestiegen. Ende letzten

0: Jahres seien mehr als 60.000 Menschen oberhalb der Regelaltersgrenze auf Grundsicherung angewiesen, sagt die Bundesregierung. 2016 waren es 41.000. Damit liegt Berlin deutlich über dem Bundesdurchschnitt. Die Werte gelten als eindeutige Anzeichen für eine zunehmende Altersarmut. 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
1: Warm in der Stadt, 29 Grad in Friedenau und 29 in Johannisthal. 20 Grad in der Nacht und morgen maximal 34.
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1: Wir starten mit dem Stadtring der A100. Es stockt noch etwas an den bekannten Baustellen. In Richtung Wedding zwischen Innsbrucker Platz und Hohenzollernamm und in Richtung Treptow zwischen der Wex und der Albuinstraße. Ansonsten läuft es aber gut. 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
2: Guten Abend, Berlin.
1: Ich bin Ingo Hoppe und für uns Daheimgebliebene, speziell für die mit Kindern unter euch, wir haben ja viel darüber geredet, was wir alles Schönes in Berlin unternehmen können. Heute gucken wir mal nach Brandenburg. Es gibt so ein paar verzauberte Optionen, Sternenhimmel gucken, übernachten im Baumhaus oder in einem Fass, Festivals. Das ist das Thema in dieser Stunde.

0: Ferienzeit auf RBB 888. Was könnt ihr mal so machen im Nachbarland Brandenburg mit kurzen Wegen? Dazu habe ich euch einen Brandenburg-Profi eingeladen. Das ist Patrick Kastner von der Tourismusmarketing Brandenburg. Hallo Herr Kastner.
1: Guten Tag.
0: Ich habe schon gehört, Sie sind ein Berliner, aber jetzt lieben Sie auch Potsdam und Brandenburg. Und diese Lieben widersprechen sich nicht, sagen Sie.
1: Nein, das ergänzt sich wunderbar. Wir haben in Berlin die urbanen Angebote, die aber auch viel vom Wasser durchzogen sind. Und das ist in Potsdam auch so. Also die beiden Städte sind ja auch auf dem Wasser verbunden und in Kultur auch und vielem anderen. Ich finde, das ist eine wundervolle Ergänzung.
0: Dann reden wir jetzt zuerst über Kultur. Bei Kultur fällt uns, will jetzt Brandenburg nicht zu nahe treten, aber vermutlich immer zuerst Berlin ein. Jetzt sind Sie da, um eine Lanze zu brechen für die Kultur in Brandenburg. Wo fangen wir an?
1: Ja, mit einem aktuellen Tipp gleich für das nächste Wochenende am 8. und 9. August im Ziegeleipark Mildenberg. Der liegt so ein bisschen nördlich von Berlin, ist ungefähr so in einem Stündchen gut zu erreichen. Und da kann man sehen, wie früher historisch die Ziegel für Berlin eben auch hergestellt wurden. Und für die Kids gibt es da eine ganze Menge zu erleben. Aber auch für die Älteren oder vielleicht für die Teens, nämlich es gibt ein traditionelles Oldtimer- und Traktorentreffen und die Dampfloktage. Und da wird also eine ganze Menge geboten.
0: Wenn ich kurz da reingrätschen darf, das ist, glaube ich, eine unterschiedliche Klientel, ne? Also so Oldtimer, Traktoren, na gut, die interessieren sich alle für Motoren, also, aber das ist schon eine große Bandbreite an Menschen, die da kommt.
1: Auf jeden Fall, vom Jüngsten sozusagen bis, wenn man so will, Oma und Opa, sind alle herzlich willkommen für die ganze Familie. Und das ist auch so ein Stück spielend lernen. Man will natürlich den Ziegeleipark auch einer breiten Öffentlichkeit zugänglich machen und bietet auch große Attraktionen deswegen dort.
0: Wie wichtig ist das für Brandenburg, dass viele Berliner kommen, sich da nicht nur Autos angucken, sondern auch Ziegelsteine backen lernen und vielleicht dann auch anderen mal sagen, kommt da mal hin. Das ist ja schon noch ein wichtiger Wirtschaftsfaktor.
1: Absolut. Die Tagesausflüge zum Beispiel von Berlin spielen eine Riesenrolle. Und das ist für alle Reiseregionen Brandenburgs eigentlich ganz wunderbar, weil überall auch Wirtschaft dann betrieben wird. Tourismuswirtschaft in den verschiedensten Bereichen. Wassersport, Radfahren, Wandern, Kultur und.
0: Ein Festival haben Sie noch mitgebracht.
1: Ja, und eigentlich mehrere. Das nächste ist an diesem Wochenende schon in der Landeshauptstadt Potsdam. Da stehen die Havelbeats wieder an vom 7. bis 8. August. Und es sind 50 DJs und Live-Acts aus ganz Europa am Start. Also da wird eine ganze Menge geboten, natürlich auch mit Konfetti, Nebel und Feuerwerk. Das Ganze ja auch ziemlich wieder in Wassernähe und verbunden mit den schönen Gärten und Schlössern in Potsdam.
0: Patrick Kastner, jetzt Potsdamer, eigentlich Berliner, aber jetzt wirbt er für die tollen Orte in Brandenburg. Und gleich geht's um das Lausitzer Seenland. Und wenn ihr jetzt sagt, das kenne ich noch gar nicht, das ist auch absolut neu. Vorher Neues von

0: 20 nach 6 hat's gegongt. Guten Abend auf RBB 888. Patrick Kastner ist mein Gast. Er ist ein Brandenburg-Werber. Über Festivals haben wir schon geredet, Herr Kastner. Jetzt wird es ein bisschen magisch. Das Lausitzer Seenland. Klingt magisch, finde ich, so als wären da schon sehr viel früher die Feen durch den Nebel durchgezogen. Ist aber in dieser Form ein neues Gebiet.
1: Ja, ich hoffe, dass die Feen jetzt zu neuem Leben dort erwachen, in besonderer Art und Weise. Es ist eine zusammenhängende Wasserfläche dort geschaffen worden. Die größte von Menschenhand geschaffene Wasserlandschaft in Europa, kann man sagen. Und dort sind jetzt einige Seen zusammengewachsen, nämlich der Senftenberger See, der Geierswalder See, der Partwitzer See, der Sedlitzer See und der Großrieschener See. Muss man sich nicht alles merken, Lausitzer Seenland reicht.
0: Und was kann ich da machen, wenn ich Wassersportler bin?
1: Ja, jetzt kann man auch eben mehrere Tage mit dem Boot dort unterwegs sein. Das war vorher nicht so einfach oder teilweise auch gar nicht möglich. Vom Senftenberger See zum Großrieschener See geht es da beispielsweise. Und es ist auch so, dass am Wegesrand oder am Wasserrand, muss man vielmehr sagen, eine ganze Menge zu sehen ist, nämlich den Aussichtsturm Rostiger Nagel, am Sedlitzer See oder ein Leuchtturm am Geierswalder See mit einem Restaurant natürlich auch. Es gibt eine Seebrücke und auch noch den Weinberg in Großrieschen, wo ja in Brandenburg eben auch Wein angebaut wird.
0: Sie haben Wassersportler erwähnt, jetzt werden einige sagen, oh, ich wollte mal ein Boot haben, ich habe aber keins. Wir müssen nicht traurig sein, wir können chartern bei Ihnen.
1: Genau, das ist jetzt ganz neu. Ab August ist die Eröffnung des ersten Bootscharters am Hafen in der Sedlitzer Bucht geplant. Und hier kann man führerscheinfreie Hausboote ausmieten und auch nur über Nacht. Das ist eine Besonderheit, sonst geht es ja immer so 2-3 Tage oder eine ganze Woche. Und hier kann man es eben über Nacht machen. Es gibt Partyboote für bis zu 10 Personen oder bis zu 8 Personen. Und natürlich auch mit Schlafplätzen. Und es darf auch gegrillt werden an Bord.
0: Hunde sind übrigens auch erlaubt, wenn ihr einen Hund habt und sagt, ja, der ist immer traurig und lässt traurig die Ohren hängen, wenn er zu Hause bleiben muss. Romantische oder wilde Übernachtung in Brandenburg. Boot haben wir schon gehört. Fässer, Hütten, Landgüter. Das ist unser Thema nach halb sieben auf RBB 888.

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1: Das Berlin-Wetter, 28 Grad in Karow und 29 in Schöneberg. Regen haben wir nicht in Sicht. Ich guck nochmal hier. Sieht alles entspannt aus. In der Nacht geht's runter auf 20 Grad. Ab 20 gilt es als tropische Nacht. Ich hoffe, die wird dann auch so verheißungsvoll, wie es klingt. Tropische Nacht klingt ja immer irgendwie spannend. 34 Grad morgen maximal.
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1: Viel habe ich zum Glück nicht für euch. Stadtring 100, Verkehr stockt noch an den bekannten Baustellen in Richtung Wedding zwischen Innsbrucker Platz und dem Hohenzollerndamm und in Richtung Treptow zwischen Wex und der Albuinstraße. So, ich gucke. Ansonsten läuft alles gut. Alle Meldungen zu Straßen und Schienen in unserer App und auf rbb888.de. Kommt gut an.
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1: Ich bin Ingo Hoppe. Schönen Abend. Hier ist Sia.

0: Sie haben schon schön erzählt, was wir alles machen können auf dem Wasser und Festivals. Jetzt wird's romantisch. Übernachten in Brandenburg. Hausboote können wir zum Beispiel da auch über Nacht mieten. Stelle ich mir romantisch vor.
1: Ganz wunderbar. Ich bin selber auch begeisterter Wassersportler und die Stimmung, die abends an Deck entsteht, ist einmalig. Man sitzt beieinander, man kann eben auch grillen an Bord oder hat eine Küche und allein das Kochen zusammen ist ein Riesengemeinschaftserlebnis. Und wenn dann die Sonne untergeht und man sitzt die ganze Zeit dort, ja, das öffnet die Seele.
0: Das haben Sie schön gesagt. Wir gehen noch ein paar Dinge gut. Wer sich gerne mal als Landlord oder Landlady fühlen möchte, wir können auch auf dem Landgut wohnen.
1: Ja, Brandenburg ist auch bekannt für seine zahlreichen Schlösser, Herrenhäuser, Landhäuser, Landgute. Da gibt es immer wieder Unternehmer, die mit viel Liebe und viel persönlichem Engagement reingehen und die dann ja den Gästen tolle Räume zur Verfügung stellen. Das dann auch in einem modernen Design ist inzwischen angelehnt an die Landgutarchitektur, aber sehr frisch und angenehm von den Zimmern rüberkommt.
0: Baumhäuser haben Sie auch, erzählen Sie mal.
1: Ja, Baumhäuser ist auch wunderschön in Brandenburg, denn das Naturerlebnis steht ja immer bei uns sehr im Mittelpunkt. Wir haben so viele Naturparke und Naturlandschaften und dann in einem Baumhaus zu übernachten, ist natürlich eine Attraktion auf jeden Fall für die Kinder, aber auch für die Eltern, für die ganze Familie und ja, man ist wieder mittendrin, statt nur so am Rand oder als Zuschauer, man lebt in der Natur.
0: Kinder haben Sie angesprochen. Wen spricht Brandenburg so an? Vor allem Menschen mit Kindern? Oder würden Sie sagen, nö, wir sind für alle offen? Also klar sind Sie für alle offen, aber für wen ist am besten?
1: Brandenburg ist ideal für die Jüngsten, für alle Altersklassen. Ich würde auch sagen, für alle Lebensphasen oder auch alle Beziehungsphasen. Es wird ja oft so Werbung gemacht für Couples, also für Zweisamkeit oder so oder für Familie. Aber wir müssen ja heute auch gucken, es gibt viele Menschen, die alleine leben. Mhm. Und für die ist es auch wunderbar. Sie können wandern gehen und sie können Radfahren gehen, sie können schwimmen gehen, sie gehen segeln, was auch immer. Und das ist letztendlich das Schöne, dass dieses Land für alle etwas bietet.
0: Jetzt können wir auch noch im Zirkuswagen wohnen oder im Gurkenfass. Gurkenfass erinnert mich so ein bisschen so an so die Hobbits. Die hatten ja auch so eher rundliche Wohnungen. Das ist die Idee dabei.
1: Ja, das gibt's natürlich auf der einen Seite im Spreewald, das gibt's aber auch in anderen Regionen und das ist vor allen Dingen auch eine Idee, die von den Campingplätzen sehr stark betrieben wird, was sich daraus entwickelt hat. Man sucht auch immer wieder nach neuen Angeboten für die Menschen, was irgendwie fasziniert, was Spaß macht und ich denke, im Zirkuswagen ist natürlich ganz, ganz toll und im Gurkenfass genauso. Mhm. Wir haben das auch mal zusammengefasst auf unserer Homepage auf reiselandbrandenburg.de, da haben wir ganz verschiedene Rubriken und da kann man schauen, ja, was ist jetzt genau die verrückte oder mal anders Übernachtungsmöglichkeit, die man bis jetzt noch nicht hatte?
0: Patrick Kastner, Brandenburg-Werber auf RBB 888. Und gleich gehen wir in den Sternenpark. Wir waren ja jetzt schon ziemlich romantisch, aber ich glaube, wir toppen das gleich nochmal. Hier ist Holly Hammerstone.

Mojo auf RBB 888. Patrick Kastner könnt ihr bei mir hören. Er war mal Berliner und er liebt Berlin noch immer, aber jetzt ist er Potsdamer aus Überzeugung und er wirbt für Brandenburg und zwar hauptberuflich. Herr Kastner,

0: SWR 12 vor 7 auf RBB 888. Einen schönen Montagabend wünsche ich euch. Einen Brandenburg-Werber habe ich eingeladen, das ist Patrick Kastner. Und wir haben schon sehr viel gehört, wir können in Fässern übernachten, auf Festivals gehen. Und jetzt gehen wir in den Sternenpark Brandenburg. Auch der klingt schon wieder sehr, sehr schön, ähnlich wie die neue Seenlandschaft. Was ist das Tollste am Sternenpark?
1: Ja, am Sternenpark Westhavelland ist man wirklich den Sternen ganz nah. Denn es ist eine Gegend, die sehr lichtarm ist. Das ist etwas sehr Besonderes in unserer heutigen Zeit. Und das wird dann auch ausgezeichnet von der Weltsternenpark-Assoziation. Die guckt sich das an und sagt, ja, hier ist es wirklich dunkel. Und durch diese Dunkelheit kann man direkt in die Milchstraße schauen.
0: Haben Sie das schon ausprobiert?
1: Ich persönlich noch nicht. Das steht ganz oben auf meiner Sommerwunschliste. Aber jetzt in Kürze, da hat man die ideale Möglichkeit dafür, nämlich eigentlich schon nächste Woche, am 12.8. gibt es ja eine partielle Sonnenfinsternis und auch den Höhepunkt eines Poseidon-Meteorstroms. Da kommen dann mit bis zu 100 Sternstuppen pro Stunde. Und das kann man eben da sehr, sehr gut sehen.
0: Wow. Wie darf ich da hinkommen? Also kann ich da jetzt auch mit meinem Auto stehen und guck dann vom Auto aus? Oder also wie haben wir uns das praktisch vorzustellen? Ne?
1: Ja, der Sternpark Westhavelland liegt ja so knapp hinter Brandenburg an der Havel, so ein bisschen nördlich gelegen. Das heißt, die Anreise bis Brandenburg an der Havel ist auf jeden Fall mit der Bahn gut möglich. Und dann ist es so, dass das ja ein Naturschutzgebiet ist. Das heißt, es ist dann nicht möglich, unbedingt mit dem eigenen Auto da direkt reinzufahren. Aber es gibt sehr viele Zugangsmöglichkeiten. Das ist das Besondere. Er ist rund um die Uhr geöffnet. Also man kann eigentlich immer kommen, wann man möchte und auch gehen. Und für alle, die das noch etwas genauer sich am 12.8. anschauen möchten, es gibt im Miloher Land, so heißt der Ort, auf dem dortigen Sportplatz, eine ganz tolle Veranstaltung, wo nämlich schon Teleskope und Beobachtungsgeräte bereitstehen. Und los geht's dort um 18.30 Uhr. Und dann kann man natürlich bei passendem Wetter, hoffen wir das Beste, in die Milchstraße gucken und die Sternschnuppen sich anschauen.
0: Dann vereinigen wir zum Schluss nochmal Ihr Berliner und Ihr neues Brandenburger Potsdamer Herz. Gibt es auch Momente in Potsdam, in denen Sie Berlin ein bisschen vermissen? Oder ich meine, wenn, dann können Sie auch schnell herkommen. Jetzt sitzt Sie ja auch mal kurz hier. Also fehlt Ihnen was oder sagen Sie optimal hier geboren, aufgewachsen jetzt in Brandenburg?
1: Ja, ich bin unheimlich dankbar, dass ich so tolle Jahre in Berlin hatte. Hier bin ich geboren, hier bin ich aufgewachsen und nach Potsdam wollte ich schon früh und jetzt habe ich beides. Aber diese Kombination ist einfach wunderbar und wir sagen auch immer, Potsdam ist Berlins kleine Schwester und so fühlen wir uns da auch so ein bisschen schick und schön, aber die Hauptstadtluft, die bleibt einmalig.
0: Das haben Sie doch sehr harmonisch gesagt. Danke, dass Sie hier waren. Vielen Dank.
1: Danke Ihnen.
0: Ein glücklicher Wandler zwischen den Welten. 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
1: Um 19 Uhr mit Werner Schoninger. Guten Abend. Der Widerstand in den Ländern gegen die von der Bundesregierung geplante Abschaffung der Rente mit 63 wächst. Jetzt haben sich auch der Bremer Bürgermeister Bovenschulte und die saarländische Ministerpräsidentin Rehlinger dagegen ausgesprochen. Aus dem Hauptstadtstudio Dagmar Pepping.
2: Wer jahrzehntelang gearbeitet hat, verdient Respekt und eine würdige Rente, so Rehlinger. Die Rentenkommission der Bundesregierung hatte vorgeschlagen, die abschlagsfreie Rente nach 45 Beitragsjahren zu streichen. Widerstand gegen ein Aus für die sogenannte Rente mit 63 kommt vor allem aus den ostdeutschen Bundesländern.
1: In Berlin ist die Zahl der älteren Menschen, die Grundsicherung erhalten, innerhalb von 9 Jahren um ca. 50% gestiegen. Das geht aus der Antwort der Bundesregierung auf eine Anfrage der Linksfraktion hervor, die RBB24-Recherche vorliegt. Demnach hat sich auch die Zahl der Wohngeldempfänger im Alter innerhalb von 9 Jahren fast verdreifacht. Die Werte gelten als deutliche Indikatoren für eine zunehmende Altersarmut. Berlin geht nach dem Anschlag auf den Christopher Street Day härter gegen islamistische Gefährder vor. Wie SPD-Innensenatorin Spranger mitteilte, müssen 4 Personen jetzt Fußfesseln tragen. Sabine Müller, RBB 24 Landespolitik.
3: Nach RBB-Informationen handelt es sich um 3 Männer und eine Frau. Die Polizei hatte die Vorsichtsmaßnahme beantragt, das Amtsgericht Tiergarten stimmte zu. Die Fußfesselpflicht für die 4 Personen gilt für 30 Tage, so wird ihr Aufenthaltsort überwacht. Laut Spranger wurde ein Gefährder außerdem kurzzeitig in Unterbindungsgewahrsam genommen. Offenbar galt die Person als mögliche Gefahr für den CSD in Hamburg am vergangenen Wochenende.
1: Das geplante Batterieprojekt im Industriepark Schwarze Pumpe in der Lausitz ist endgültig gescheitert. Man werde die Pläne nicht weiter verfolgen, teilte das australische Unternehmen Altec mit. Trotz monatelanger Gespräche sei es nicht gelungen, einen Investor zu finden. Geplant war eine Fabrik für Batteriespeicher auf der Basis von Tafelsalz. Es sollten bis zu 1000 Arbeitsplätze entstehen. Die Bundesstraße 101 bleibt in Höhe Thyro im Kreis Teltow-Fläming vorerst weiter voll gesperrt. Grund sind Risse an einer Brücke, die über die B101 führt. Wie Trebins Bürgermeister Hase dem RBB sagte, wird derzeit die Statik geprüft. Die B101 gilt als wichtige Pendlerstrecke von und nach Berlin. Wegen der gesperrten Brücke führt die Umleitung über Trebin. Die Stadt ist stark durch den Verkehr belastet. Soweit die Nachrichten. Weitere Meldungen aus Berlin und Brandenburg auf rbb24.de.
4: Hier kommt das warme Berlin-Wetter. Tiergarten meldet 29 Grad in Hellersdorf, ebenso 29. 20 in der kommenden Nacht, morgen maximal 34.
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4: Und wir haben Probleme in Bukow, Rodower Straße in Höhe Lipschitzallee. Da ist den Ampeln zu warm, die sind gerade ausgefallen. Ansonsten aber stoppt es nur noch ein bisschen auf der 100 an der Baustelle in Richtung Treptow zwischen Wechsstraße plus 10 Minuten. Und das ist alles. Nicht schlecht für 19.03 Uhr. Alle Meldungen zu Straßen und Schienen auf rbb888.de und in unserer App. Gute Fahrt.
0: Guten Abend, Berlin.
4: Ich bin Ingo Hoppe. Was bin ich? Zeit ist um 7:15. Ich habe dann wieder 60 Sekunden, um rauszufinden, was ihr so Schönes arbeitet in der Stadt. 3032 888 100. Hier ist Will You Be There? Hier ist Michael Jackson.

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0: der Song passt, der Mann, der alles weiß. Teddy Swims, Mr. Know-It-All. Ja, das wäre schön, wenn ich alles wüsste.
1: Was bin ich?
0: Dann würde ich nämlich öfter gewinnen und innerhalb von 60 Sekunden ratzfatz rausfinden, was ihr für tolle Berufe habt. Mal sehen, wie es heute läuft. Susanne ist dran. Ich grüße dich, Susanne.
2: Ja, hallo. Schönen guten Abend.
0: Guten Abend. War dein Tag schön bisher soweit?
2: Der war schön und schön heiß und auch anstrengend.
0: Verstehe. Dann werde ich mal gleich gucken, ob ich dir da ein bisschen auf die Spur kommen kann. Was hast du denn für einen schönen Begriff oder für einen schönen Satz für mich vorbereitet?
2: Also vorbereitet habe ich drei Begriffe: Mobilität, Selbstversorgung und Selbstständigkeit.
0: Okay, Mobilität. Gut, los geht es. Arbeitest du mit Menschen?
2: Ja.
0: Gut, also es geht nicht um Autos in deinem Job.
2: Nein.
0: Trägst du eine Uniform?
2: So in der Art, ja.
0: Kommst du zu den Menschen?
2: Schneller. Ja.
0: Gut. Du leistest also eine Hilfe für diese Menschen?
2: Ja.
0: Ist es eher eine emotionale Hilfe?
2: Nein.
0: Also körperliche Hilfe?
2: Ja.
0: Mobilität hast du ja gesagt. Geht es um Bewegung und Übung?
2: Ja.
0: Aha, Mobilität, gut. Bist du sowas wie eine Physiotherapeutin?
2: Ja.
0: Wahnsinn! Wow, ja, nachdem ich mit Mobilität wusste, dass es nicht um die mit dem Fahrrad oder dem Auto geht, dein Hinweis war toll. Ich danke dir. Das war mal ein vernünftiger Hinweis, nicht sowas, was mich in die Irre schickt. Sehr lieb von dir. Das ist ja eine wichtige Arbeit. Ich habe mir vor, ich weiß nicht wie viele Jahren, ist schon lange her, mal die linke Schulter zerschmettert und dann brauchte ich auch Physiotherapie. Und wenn die nett und gut sind, das macht ja wirklich viel aus. Also erzähl mal ein bisschen von deinem Alltag, wie ist das so?
2: Ja, mein Alltag sieht ein bisschen anders aus. Ich arbeite nämlich in der Kardiologie. Das ist, ich mobilisiere quasi Patienten, die Herzoperationen hinter sich gebracht haben. Da gibt es auch neurologische Nachbehandlungen und eben auch Bewegungsübungen.
0: Unterscheiden wir uns in die, die unbedingt wollen und die, die du motivieren musst, oder ist es nicht so?
2: Das wird ärztlich angeordnet.
0: Ja, das kann ich ja so oder so umsetzen. Eher schlapp oder eher begeistert?
2: Ja, das doch schon mit Begeisterung, würde ich sagen.
0: Okay. Und was magst du an deinem Beruf? Das ist ja was sehr Wichtiges, was du tust.
2: Naja, ich mag an meinem Beruf das Arbeiten in einem interdisziplinären Team. Ja. Der Austausch, das finde ich unheimlich spannend und auch eben zu merken, wie die Patienten sich verbessern, ihr Selbstwertgefühl und ihr Selbstvertrauen einfach wiedergewinnen und dann in die Selbstständigkeit hoffentlich mit einer Reha noch davor geschaltet entlassen werden und wieder im alltäglichen Leben quasi starten können.
0: Sehr gut. Ja, das mit der Selbstständigkeit war ja auch Teil deines Hinweises. Das hat mir wirklich geholfen. Nochmal lieben Dank für diese wirklich handfest vernünftigen Hinweise und tolle Arbeit, die du leistest. Vielen Dank dafür. Danke, dass du mitgemacht hast.
2: Sehr gerne.
0: Tschüss. Susanne auf RBB 88.8, eine Physiotherapeutin. Wenn ihr auch mal mitspielen wollt, ihr könnt uns entweder anrufen, 30 32 88 8 100 oder ihr geht auf unsere Seite rbb888.de und da freue ich mich auch über alle von euch.

0: Vorheim 8 auf RBB 888. Guten Abend. Wir bekommen ein neues Schwimmbad in Berlin, zumindest temporär. Am Freitag geht's los. Mitten in Mitte, vor der Volksbühne, das Volksbad heißt es dann auch konsequenterweise. Ein 25 Meter langes Schwimmbecken. Finden nicht alle toll, aber unsere Reporter haben auch durchaus einige getroffen, die es ganz lustig finden.
1: Ja, ich würde es mal wagen.
2: Dann komme ich in der Badehose da aus der Tür.
1: Für eine kurze Zeit finde ich das ganz lustig, ja. Wenn es jetzt ständig da wäre, weiß ich nicht, aber so jetzt für mal so ein Projekt, ja.
3: Das ist, glaube ich, ganz cool, weil es, glaube ich, die Volksbühne auch mal wieder so ein bisschen mehr hervorhebt. Wenn es halt wieder so Richtung Soho-Haus geht, dass da nur die Reichen und Schönen liegen, ist natürlich auch irgendwie nicht das getan, was es eigentlich sollte.
0: Morgen testen wir mal, ob da alle liegen dürfen, nicht nur die Reichen und Schönen. Morgen beginnt nämlich der Vorverkauf für die Tickets für das Volksbad. Heute schon sehr, sehr wichtig, denn ein Bad ohne Wasser bringt ja nichts. Also das wurde befüllt, aufwendig. Unser Reporter war dabei. Alle diese Eindrücke und wie es morgen ist und wie an die Tickets kommt in Guten Morgen Berlin um 10 nach 7. Hier ist Taylor Swift auf RBB 888. Fate of a Failure.

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1: Hier kommt das Berlin-Wetter. Nikolassee 29 Grad, in Oberschöneweide sind es auch noch 29. Alles wirklich sehr gleich verteilt im Moment über die ganze Stadt. In der Nacht geht's runter auf 20, morgen wird es etwas heißer, 34 Grad dann, das ist morgen unser Höchstwert.
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1: Kaum ist auf dem Stadtring mal alles in Ordnung, gibt's jetzt andere Probleme. Lichtenberg-Bornitz-Straße, die ist zwischen der Rusche und der Heringer Straße jetzt in beiden Richtungen gesperrt. Bitte Vorsicht, die Feuerwehr ist aktuell im Einsatz. Buko-Rudor-Straße, Höhe Lipschitz-Allee, sind die Ampeln immer noch außer Betrieb. Und ein S-Bahn-Problem zwischen Hermannstraße und Tempelhof, wegen Bauarbeiten bis Sonntag keine Züge. Die Ringbahn und die S46 und 47 sind betroffen. Es gibt aber einen Ersatzverkehr mit Bussen. Alle Meldungen zu Straßen und Schienen wie gewohnt auf rbb888.de oder in unserer App.
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1: Ich bin Ingo Hopper und ich wünsche euch einen richtig schönen Abend jetzt mit Eros Ramazzotti.

0: Christa Serendi auf RBB 88.8. Good Old Days. Und das passt, denn um diese Zeit gucken wir immer auf die gute alte Zeit in Berlin. Die Stadt wächst und wächst. Wir sehen immer mehr Menschen und unser Wohnungsproblem bleibt natürlich akut. Immer mehr Grünflächen müssen weichen, es wird gebaut. Manchmal dauert es ewig mit dem Bauen, zum Beispiel am Alex. Da musste nichts gerodet werden. Trotzdem geht es gefühlt irgendwie nicht so richtig voran und neue Hochhäuser sind geplant. Gerade der Alex scheint so eine Spielwiese für die Stadtplaner zu sein, auch schon 2006. Das war genau vor 20 Jahren.
1: Schilderwald am Alexanderplatz. Wer mit dem Auto unterwegs ist, hat kaum Gelegenheit, auf die Straße zu schauen. Denn manches Schild muss erst einmal entschlüsselt werden. Gebaut wird am Alex eigentlich immer. So viele Baustellen wie jetzt waren es aber selten.
2: So muss man warten, also bis die Ampeln funktionieren, und dann muss man durchfahren. Geht nicht anders.
3: Ich bleibe gelassen.
4: Ich fahre gerne Umwege, weil ich liebe Berlin und kann alles mal wenigstens sehen. Ne?
1: Wer beruflich im Auto sitzt, bleibt nicht ganz so gelassen. Die Gemütslage am Steuer?
5: Schlecht. Gerade als Berufsfahrer.
6: Extreme Schissen.
7: Mit Minus angekommen hier, weil überall Busspuren zugestellt sind und keiner sich dran hält.
8: Sehr schwierig. Vor allem hat man den Eindruck, die werden nie fertig.
1: Bis es soweit ist, heißt es für alle am Alexanderplatz, Geduld mitbringen und gutes Schuhwerk.
0: Verstanden, gutes Schuhwerk. Das braucht ihr heute nicht mehr zwingend, also freie Schulwahl am Alex, Wege sind alle in Ordnung. Es sei denn, wir gehören zu den Bauarbeitern für die Türme, da haben wir dann natürlich feste Vorschriften. Wäre schön, wenn der Alex irgendwann auch mal so richtig fertig sein würde, wobei in Berlin, alle sagen ja, das Schöne an uns ist, dass wir nie so richtig fertig sind. Grönemeyer fände es auch fein, wenn da mal was klappen würde. Zeit, dass sich was dreht, aus dem Jahr 2006, jetzt hier auf RBB 88.8. Guten Abend, Berlin.
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0: einen schönen Abend auf RBB 88.8. Macht euch einen schönen Feierabend oder einige sind vielleicht noch auf dem Weg nach Hause. Bitte bedenken, seit heute die Ringbahn im Berliner Süden ist unterbrochen. Zwischen den Bahnhöfen Hermannstraße und Tempelhof baut die Bahn. Eine Woche läuft jetzt alles nur noch über den Ersatzverkehr. Wir haben Maurice heute Morgen am Bahnhof getroffen. Der war, sagen wir mal, nur mäßig erfreut.
1: Halt ungewohnt, ne? Also wenn man immer mit der gleichen Bahn fährt und dann Ersatzverkehr, vor allen Dingen Tempelhof und Hermannstraße, ist wirklich Katastrophe eigentlich.
0: Ja, gerade im Berufsverkehr, das stimmt. Insgesamt, glaube ich, können wir noch ganz zufrieden sein, dass die Bauarbeiten in der Ferienzeit stattfinden. Da sind bestimmt ein paar Autos weniger unterwegs. Wenn ihr jetzt sagt, naja, aber jetzt ausgerechnet muss ich da lang, verstehe ich auch. Nur irgendwie muss es wohl sein. Neue Schienen wird es geben, neue Kabel, damit dann am Ende alles flüssiger und besser läuft. Und bis dahin müssen wir da erstmal noch durch. Guten Abend auf RBB 88.8.
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1: Um 20 Uhr mit Werner Schoninger. Guten Abend. Der Widerstand in den Ländern gegen die von der Bundesregierung geplante Abschaffung der Rente mit 63 wächst. Nach den ostdeutschen Regierungschefs haben sich jetzt auch der Bremer Bürgermeister Bovenschulte und die saarländische Ministerpräsidentin Rehlinger dagegen ausgesprochen. Aus dem Hauptstadtstudio Dagmar Pepping.
2: Sie lehne den aktuellen Vorschlag an dieser Stelle ab, weil er dem Respekt vor der Lebensleistung von Menschen widerspreche, sagte Rehlinger, die auch stellvertretende SPD-Vorsitzende ist, den Zeitungen der Funke Mediengruppe. Wer jahrzehntelang gearbeitet hat, verdient Respekt und eine würdige Rente, so Rehlinger. Die Rentenkommission der Bundesregierung hatte vorgeschlagen, die abschlagsfreie Rente nach 45 Beitragsjahren zu streichen.
1: In Berlin ist die Zahl der älteren Menschen, die Grundsicherung erhalten, innerhalb von 9 Jahren um ca. 50% gestiegen. Das geht aus der Antwort der Bundesregierung auf eine Anfrage der Linksfraktion hervor, die RBB24-Recherche vorliegt. Demnach hat sich auch die Zahl der Wohngeldempfänger im Alter innerhalb von 9 Jahren fast vervierfacht. Die Werte gelten als deutliche Indikatoren für eine zunehmende Altersarmut. Berlin geht nach dem Anschlag auf den Christopher Street Day härter gegen islamistische Gefährder vor. Wie SPD-Innensenatorin Spranger mitteilte, müssen 4 Personen jetzt Fußfesseln tragen. Sabine Müller, RBB 24, Landespolitik.
3: Nach RBB-Informationen handelt es sich um 3 Männer und eine Frau. Die Polizei hatte die Vorsichtsmaßnahme beantragt, das Amtsgericht Tiergarten stimmte zu. Die Fußfesselpflicht für die 4 Personen gilt für 30 Tage, so wird ihr Aufenthaltsort überwacht. Laut Spranger wurde ein Gefährder außerdem kurzzeitig in Unterbindungsgewahrsam genommen. Offenbar galt die Person als mögliche Gefahr für den CSD in Hamburg am vergangenen Wochenende.
1: Das geplante Batterieprojekt im Industriepark Schwarze Pumpe in der Lausitz ist endgültig gescheitert. Man werde die Pläne nicht weiter verfolgen, teilte das australische Unternehmen Altec mit. Trotz monatelanger Gespräche sei es nicht gelungen, einen Investor zu finden. Geplant war eine Fabrik für Batteriespeicher auf Basis von Tafelsalz. Es sollten bis zu 1000 Arbeitsplätze entstehen. Der DAX ist erstmals in seiner Geschichte bei knapp über 26.000 Punkten aus dem Handel gegangen. Grund für den Höchststand ist die Hoffnung auf neue Gespräche zwischen den USA und dem Iran. Dazu kommen deutliche Kursgewinne von SAP und der Deutschen Telekom. Soweit die Nachrichten. Weitere Meldungen aus Berlin und Brandenburg auf rbb24.de.
4: Gleich 8:03, das Berlin-Wetter mit den aktuellen Temperaturen. Schöneberg, Buch und Adlershof überall noch 28 Grad. Heute Nacht Temperaturen bei um die 20 Grad und morgen am Dienstag wird es wieder sehr schwül. Neben viel Sonnenschein können sich im Laufe des Tages einzelne Schauer und heftige Hitzegewitter mit Starkregen, Hagel und Sturmböen entwickeln. Das Ganze morgen bei bis zu 34 Grad.
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4: Vorsicht bitte auf der A113 Richtung Dresden zwischen Waltersdorfer Dreieck und Schönefelder Kreuz ist ein Auto liegen geblieben. Lichtenberg, die Bornitzstraße, ist zwischen Rosche Straße und Heringer Straße in beiden Richtungen wegen eines Feuerwehreinsatzes gesperrt. Buko-Rudower Straße in Höhe Lipschitz-Allee sind die Ampeln außer Betrieb. Starken auf der Heerstraße stadtauswärts ist zwischen Wiesen- und Weidenweg bis Ende August nur eine Spur frei. Und zur S-Bahn zwischen Hermannstraße und Tempelhof fahren wegen Bauarbeiten bis Sonntag keine Züge. Das betrifft die Ringbahn und die Linien S46 und 47. Hier ist ein Ersatzverkehr mit Bussen eingerichtet. Für die U-Bahn-Linie 5 fahren bis Mitte des Monats Busse zwischen Friedrichsfelde und Kaulsdorf Nord. Und noch ins Umland, A10 südlicher Berliner Ring Richtung Dreieck Spreeau zwischen Michendorf und Dreieck Nutetal ist bis ca. 5 Uhr morgen früh wegen Markierungsarbeiten nur die linke Spur frei. Da wo es geht, gute Fahrt und alle Meldungen zu Straßen und Schienen findet ihr auf rbb888.de und in unserer App.
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4: Ja, Montagabend bis 22 Uhr gibt's bei uns die Pop-Smoothies, chillige Songs, um den Tag entspannt und mit guter Musik ausklingen zu lassen. Wir starten mit einer Künstlerin, die ich sehr verehre, Annie Lennox. Wir kennen sie von den Eurythmics zusammen mit Dave Stewart, aber sie hat auch solo wahnsinnig viele tolle Alben rausgebracht. Der folgende Song ist von ihrem zweiten Soloalbum Medusa aus dem Jahr 1995, No More I Love Yous. Auf dem Album hat sie Coverversionen veröffentlicht und No More I Love Yous ist im Original von den britischen Musikern David Freeman und Joseph Hughes. Sie haben die Nummer als The Lover Speaks rausgebracht. Und die Version von Annie Lennox war auch ihre bisher erfolgreichste Solo-Single, hat damals Platz 2 in Großbritannien erreicht. Hier ist der Song. Ich bin Andreas Marschner. Schönen Montagabend wünsche ich.

Es gibt eine wichtige Meldung aus der RBB 888 Verkehrszentrale. Vorsicht bitte auf der A10 nördlicher Berliner Ring Richtung Dreieck Barnim. Zwischen Mühlenbeck und Dreieck Pankow liegt ein Reifen auf der linken Spur.

aus dem Jahr 2001. Robbie Williams, Eternity. Den Text zu dem Song hat er geschrieben. Er ist eine Würdigung der langen Freundschaft zwischen Robbie Williams und Ex-Spice Girl Gary Halliwell. Und die Nummer war Robbies vierter Nummer 1-Hit in England. Hier sind die Pop-Smoothies auf RBB 88.

8. Jetzt kommt eine großartige neue Künstlerin aus London, Olivia Dean. 2023 hatte sie mit ihrem Debütalbum Messy erste Erfolge über ihr Heimatland Großbritannien hinaus. Und im letzten Jahr hatte sie mit ihrem zweiten Album The Art of Loving und dem Song Man I Need ihren weltweiten Durchbruch, der ihr auch einen Grammy als beste neue Künstlerin gebracht hat. Ich finde sie absolut toll. Hier ist Olivia Dean mit So Easy to Fall in Love.

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1: Some People, ein Song, den er 1987 rausgebracht hat. Cliff Richard ist seit 1958 im Musikgeschäft unterwegs. Mittlerweile ist er 85 und er hat über 250 Millionen Platten verkauft. Und bis heute hat er sage und schreibe weltweit 100 Alben und mehr als 120 Singles veröffentlicht. Hier ist RBB 888 mit den Pop-Smoothies und jetzt kommen wir zu einer der erfolgreichsten deutschen Musikerinnen, Nena. Sie hat 2009 ihr Album Made in Germany rausgebracht und von dem Album hören wir jetzt In meinem Leben. Den Song hat sie selbst geschrieben.

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zeitlos coole Nummer von Sade Smooth Operator aus dem Jahr 1984. Und in diesem Jahr wurde Sade Adu und ihre Band, die wurden offiziell als neues Mitglied für die Aufnahme in die Rock'n'Roll Hall of Fame ausgewählt. Die feierliche Aufnahmefeier findet am 14. November in Los Angeles statt. Und mit der Aufnahme in die Rock'n'Roll Hall of Fame wird die jahrzehntelange Karriere der Band um die britische Sängerin gewürdigt, die für zeitlose

Soul- und Jazzklänge steht. Ihr hört RBB 88.8 mit den Pop-Smoothies. Jetzt geht's ins Jahr 1984 mit Matt Bianco und More Than I Can Bear. Und gleich danach Lily Allen mit Somewhere Only We Know.

aus dem Jahr 2013. Somewhere Only We Know, Englisch für irgendwo, das nur wir kennen. Ein Song der britischen Rockband Keane aus dem Jahr 2004. Und was wir eben gehört haben, das war die Version von Lily Allen. War für die britische Musikerin ein Nummer 1 Hit. Klingt auch ein bisschen wie Filmmusik. Und John und Vangelis, das war eine Zusammenarbeit zwischen dem britischen Sänger John Anderson von der Band Yes und dem griechischen Keyboarder Vangelis Papathanasiou. Und 1982 haben sie die Folgenummer hier rausgebracht. I'll Find My Way Home. Hier ist RBB 888 mit den Pop Smoothies. Hier sind John und Vangelis.

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aus dem Jahr 1987, Theme from Moonlight von Al Jarreau, und er hat den Song auch mitgeschrieben für das ABC Comedy Crime Drama Moonlighting mit Bruce Willis und Sybil Shepherd. Ihr hört RBB 888, die Pop-Smoothies, Montagabend, und vor den Nachrichten hören wir noch die britisch-amerikanische Band Foreigner mit einem ihrer Hits aus den 80ern, Waiting for a Girl Like You. Wir hören allerdings die Akustikversion aus dem Jahr 2011.

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1: Um 21 Uhr mit Werner Schoninger. Guten Abend. Der Widerstand in den Ländern gegen die von der Bundesregierung geplante Abschaffung der Rente mit 63 wächst. Jetzt haben sich auch der Bremer Bürgermeister Bovenschulte und die saarländische Ministerpräsidentin Rehlinger dagegen ausgesprochen. Aus dem Hauptstadtstudio Dagmar Pepping.
2: Wer jahrzehntelang gearbeitet hat, verdient Respekt und eine würdige Rente, so Rehlinger. Die Rentenkommission der Bundesregierung hatte vorgeschlagen, die abschlagsfreie Rente nach 45 Beitragsjahren zu streichen. Widerstand gegen ein Aus für die sogenannte Rente mit 63 kommt vor allem aus den ostdeutschen Bundesländern.
1: In Berlin ist die Zahl der älteren Menschen, die Grundsicherung erhalten, innerhalb von 9 Jahren um ca. 50% gestiegen. Das geht aus der Antwort der Bundesregierung auf eine Anfrage der Linksfraktion hervor, die RBB24-Recherche vorliegt. Demnach hat sich auch die Zahl der Wohngeldempfänger im Alter innerhalb von 9 Jahren fast vervierfacht. Die Werte gelten als deutliche Indikatoren für eine zunehmende Altersarmut. Berlin geht nach dem Anschlag auf den Christopher Street Day härter gegen islamistische Gefährder vor. Wie SPD-Innensenatorin Spranger mitteilte, müssen 4 Personen jetzt Fußfesseln tragen. Sabine Müller, RBB 24, Landespolitik.
3: Nach RBB-Informationen handelt es sich um 3 Männer und eine Frau. Die Polizei hatte die Vorsichtsmaßnahme beantragt, das Amtsgericht Tiergarten stimmte zu. Die Fußfesselpflicht für die 4 Personen gilt für 30 Tage, so wird ihr Aufenthaltsort überwacht. Laut Spranger wurde ein Gefährder außerdem kurzzeitig in Unterbindungsgewahrsam genommen. Offenbar galt die Person als mögliche Gefahr für den CSD in Hamburg am vergangenen Wochenende.
1: Der ADAC hat das Bundeskartellamt aufgefordert, die hohen Spritpreise zu überprüfen. Laut Automobilclub ist der Rohölpreis in den vergangenen Tagen deutlich gesunken. Das habe sich aber nicht an den Tankstellen ausgewirkt. Die Preise dort seien teilweise weiter gestiegen. Der DAX ist erstmals in seiner Geschichte bei knapp über 26.000 Punkten aus dem Handel gegangen. Grund für den Höchststand ist die Hoffnung auf neue Gespräche zwischen den USA und dem Iran. Dazu kommen deutliche Kursgewinne von SAP und der Deutschen Telekom. Die Wasserspringer Lou Massenberg und Jonathan Schauer haben bei der Schwimm-EM in Paris die 2. deutsche Goldmedaille geholt. Das Duo aus Halle sicherte sich am Abend im Synchronwettbewerb vom 3-Meter-Brett den Titel. Soweit die Nachrichten. 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
4: Gleich 9:03, das Berlin-Wetter mit den aktuellen Temperaturen. Friedrichshagen 25 Grad, Charlottenburg und Mitte 27. Heute Nacht Temperaturen bei um die 20 Grad und morgen am Dienstag wird sehr schwül. Neben viel Sonnenschein können sich im Laufe des Tages einzelne Schauer und heftige Hitzegewitter mit Starkregen, Hagel und Sturmböen entwickeln. Das Ganze morgen bei bis zu 34 Grad.
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4: Buko-Rudower-Straße in Höhe Lipschitz-Allee sind die Ampeln außer Betrieb. Hier bitte Vorsicht. Starken auf der Heerstraße stadtauswärts ist zwischen Wiesen- und Weidenweg bis Ende August nur eine Spur frei. Zur S-Bahn zwischen Hermannstraße und Tempelhof fahren wegen Bauarbeiten bis Sonntag keine Züge. Das betrifft die Ringbahn und die Linien S46 und 47. Hier ist ein Ersatzverkehr mit Bussen eingerichtet. Für die U5 fahren bis Mitte des Monats Busse zwischen Friedrichsfelde und Kaulsdorf Nord. Und noch ins Umland. A10 südlicher Berliner Ring Richtung Dreieck Spreeau zwischen Michendorf und Dreieck Nutetal ist bis ca. 5 Uhr morgen früh wegen Markierungsarbeiten nur die linke Spur frei. Da wo es geht, gute Fahrt und alle Meldungen zu Straßen und Schienen findet ihr auf rbb888.de und in unserer App.
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4: Herzlich willkommen zu den Pop-Smoothies hier auf RBB 888. Wir begleiten euch entspannt in diesem Montagabend. Und es geht los mit Ed Sheeran und seiner Version von Elton Johns Can't

In the Wind aus dem Jahr 2018. Da kam das Tribute-Album für Elton John mit dem Titel Revamp raus. Und auf dem Album sind neben Ed Sheeran auch Lady Gaga, Coldplay oder auch Miley Cyrus mit ihren Coverversionen von Elton John-Songs drauf. Ich bin Andreas Marschner. Hier kommt Ed Sheeran. Ich wünsche einen schönen Montagabend.

eine schöne, aber auch sehr melancholische Popballade von Andreas Burani aus dem Jahr 2014. In der Nummer geht es um das Thema Abschied und das Loslassen nach einer gescheiterten Liebe. Ihr hört RBB 88.8, hier sind die Pop-Smoothies und jetzt hören wir einen Song aus dem Jahr 2003 von Whitney Houston. Try It On My Own von ihrem Album Just Whitney.

der amerikanische Singer-Songwriter Jason Ross mit I'm Yours aus dem Jahr 2008. Der Song war damals nominiert für einen Grammy als Best Male Pop Vocal Performance. Ihr hört die Pop-Smoothies auf RBB 88.8.

Jetzt geht's ins Jahr 1987 mit einem Song, der im Original von den Platters ist, aus dem Jahr 1956, The Great Pretender. Und 31 Jahre später, also 1987, hat Freddie Mercury den Song neu aufgenommen und seine Version kam auf Platz 4 der englischen Charts und das dazugehörige Video, in dem Freddie in verschiedenen Outfits seiner Karriere zu sehen ist, das zählt zu seinen populärsten. Und in einem seiner letzten Interviews sagte Freddie Mercury, The Great Pretender entspräche ihm, seiner Kunst und seinem Leben als Rockstar am besten. Hier ist Freddie Mercury, The Great Pretender.

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Wunderschön. Eva Cassidys Version von Stings Fields of Gold aus dem Jahr 1984. Und Eva Marie Cassidy war eine amerikanische Sängerin und Gitarristin, die für ihre gefeierten Interpretationen von Jazz, Folk, Blues und Pop bekannt wurde. Sie starb 1996 im Alter von nur 33 Jahren an den Folgen von Hautkrebs. Und sie erlangte jedoch posthum weltweiten Ruhm. Ihre Aufnahmen führten Jahre später die Charts an. Hier sind die Pop-Smoothies auf RBB 88.8. Jetzt hören wir den amerikanischen Jazzsänger und Songwriter Michael Franks mit einem Smooth Jazz und Bossa Nova Song von ihm selbst geschrieben. Michael Franks mit The Lady Wants to Know. Und gleich danach eine Band, die meine Mutter sehr mochte, als die Band aktuell war. Und sie mag sie immer noch, die Lighthouse Family. Wir hören sie gleich mit High. Hier aber erstmal Michael Franks.

0: Hallo, wir sind Lydia Micky Vorhoff und Tim Koschwitz aus Guten Morgen Berlin.
1: Und bei uns heißt das jetzt Deine Hits, Dein Berlin.
0: Und falls Sie sich fragen...
1: Ja, bitte?
2: Spielt ihr dann auch?
0: Ja.
2: Und?
3: It's a love story.
1: Jupp.
2: Aber auch das?
0: Auf jeden Fall.
2: Und dieses?
3: Lips nach.
1: Ja.
2: Und auch?
0: Ja.
2: Aber auch?
4: One more time.
2: Und?
3: If you wanna be my
1: ja.
3: lover.
2: Das auch?
0: Deine Hits, Dein Berlin.
2: Ist das auch mein Frohnau?
0: Ja.
2: Und auch Pankow, wo mein Neffe...
1: Und Britz.
2: Prima.
0: Und auch gesungen.

Fly Away aus dem Jahr 1980 von der amerikanischen R&B und Jazzsängerin Randy Crawford von ihrem Album Now We May Begin und One Day I'll Fly Away war für Randy Crawford ein großer internationaler Erfolg. Ihr hört RBB 888 mit den Pop-Smoothies. Es geht auf 22 Uhr zu für zwei Songs. Haben aber noch Zeit vor den Nachrichten. Wir hören Blonker mit Indigo. Und hier kommen erstmal noch Giovanni Zarella und der kanadische Sänger Michael Bublé mit dem Song Home. Ich wünsche einen entspannten Montagabend.

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1: Es spricht Pfarrer Paul Geiß.
2: Sie ist klein, aber unübersehbar. Unsere Küsterin im Dorf. Sie lässt die Glocken läuten, bereitet für den Gottesdienst den Altar vor, die Kirche. Sie sagt immer wieder deutlich ihre Meinung, redet, mahnt, fasst zusammen. Sie läutet, wenn in der Kirchengemeinde jemand gestorben ist. Sie ist selbst geplagt mit Krankheiten und familiärem Streit. Einmal komme ich erschrocken zur Kirche, weil die Totenglocke läutet. Frau so und so ist nach langer Krankheit gestorben, sagt sie. Sie war ja 96 Jahre alt. Ich reagiere betroffen. Ich habe die liebe Alte vor kurzem besucht und jetzt ist sie plötzlich gestorben. Sie hat das Leben so geliebt. Da sagt die Küsterin ganz ruhig, was kann man da machen? Wir können es nicht ändern. Man muss es nehmen, wie es kommt. Und sie schließt, völlig überzeugt, der Herrgott wird's wissen. Immer wieder überrascht sie mich mit so einem Gedanken. Hat sie recht? Zunächst denke ich an den Verlust und die Trauer. Dann denke ich, wie unsere Küsterin, mit einem gewissen Trost. Gott wird wissen, warum. Das ist keine billige Antwort auf schwere Fragen. Es ist ein Ausdruck tiefen Vertrauens. Nicht alles verstehen wir, aber wir dürfen glauben. Ich bete für sie und hoffe, sie ruht in Gottes Segen wie wir alle, auch in dieser Nacht.
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4: Um 22 Uhr mit Ina Heidemann. Der Widerstand in den Ländern gegen die von der Bundesregierung geplante Abschaffung der Rente mit 63 wächst. Nach den ostdeutschen Regierungschefs haben sich jetzt auch der Bremer Bürgermeister Bovenschulte und die saarländische Ministerpräsidentin Rehlinger dagegen ausgesprochen. Aus dem Hauptstadtstudio Dagmar Pepping.
5: Sie lehne den aktuellen Vorschlag an dieser Stelle ab, weil er dem Respekt vor der Lebensleistung von Menschen widerspreche, sagte Rehlinger, die auch stellvertretende SPD-Vorsitzende ist, den Zeitungen der Funke Mediengruppe. Wer jahrzehntelang gearbeitet hat, verdient Respekt und eine würdige Rente, so Rehlinger. Die Rentenkommission der Bundesregierung hatte vorgeschlagen, die abschlagsfreie Rente nach 45 Beitragsjahren zu streichen.
4: In Berlin bekommen mehr ältere Menschen die Grundsicherung. Ihre Anzahl ist innerhalb von 9 Jahren um ca. 50% gestiegen. Das geht aus der Antwort der Bundesregierung auf eine Anfrage der Linksfraktion hervor, die RBB 24 Recherche vorliegt. Außerdem hat sich die Zahl der Wohngeldempfänger im Alter innerhalb von fast 9 Jahren fast vervierfacht. Die Werte gelten als deutliche Indikatoren für eine zunehmende Altersarmut. Berlin geht nach dem Anschlag auf den Christopher Street Day härter gegen islamistische Gefährder vor. Wie SPD-Innensenatorin Spranger mitteilte, müssen 4 Personen jetzt Fußfesseln tragen. Sabine Müller, RBB 24 Landespolitik.
6: Nach RBB-Informationen handelt es sich um 3 Männer und eine Frau. Die Polizei hatte die Vorsichtsmaßnahme beantragt, das Amtsgericht Tiergarten stimmte zu. Die Fußfesselpflicht für die 4 Personen gilt für 30 Tage, so wird ihr Aufenthaltsort überwacht. Laut Spranger wurde ein Gefährder außerdem kurzzeitig in Unterbindungsgewahrsam genommen. Offenbar galt die Person als mögliche Gefahr für den CSD in Hamburg am vergangenen Wochenende.
4: Die Bundesstraße 101 bleibt in Höhe Thyro im Kreis Teltow-Fläming vorerst weiter voll gesperrt. Grund sind Risse an einer Brücke, die über die B101 führt. Wie Trebins Bürgermeister Hase Antenne Brandenburg vom RBB sagte, wird derzeit die Statik überprüft. Er hoffe, bis Mittwoch Informationen darüber zu bekommen, wie es nun weitergeht. Die B101 gilt als wichtige Pendlerstrecke von und nach Berlin. Wegen der gesperrten Brücke führt die Umleitung über Trebin. Die Stadt ist stark durch den Verkehr belastet. Soweit die Nachrichten. 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Das Wetter in der Nacht meist klar und trocken, örtlich etwas Nebel. Tiefstwerte zwischen 21 und 16 Grad. Morgen gibt es Sonne, Wolken, später Schauer und Gewitter bei bis zu 34 Grad. Die Zeit, es ist 22.03 Uhr.
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7: A10 südlicher Berliner Ring Richtung Dreieck Spreeau. Zwischen Michendorf und Dreieck Mutetal ist bis ca. 5 Uhr morgen früh wegen Markierungsarbeiten nur die linke Spur frei. A100 Stadtring Richtung Treptow. Zwischen Detmolder Straße und Sachsendamm Stau. A100 Stadtring Richtung Wedding. Zwischen Wechsstraße und Schmargendorf Stau.
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8: Mit Markus Barsch, hallo. Alvaro Soler, fängt er an.
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0: Oh. Gleich einer der tollsten Popsongs der aktuellen Sommerhochkultur, nämlich der hier. Mehr gibt's im Moment noch nicht. Erstmal ein bisschen Philosophie. Hallo Deutschland, hier ist Pop, eure Abendshow, die gemeinsame Abendshow von Bremen 4, HR3, MDR Jump, NDR 2, RBB 888, SR1 und WDR 2. Produziert jetzt mit einem kleinen Ausflug in die Philosophenecke von SWR3. Alles, was den ganzen Tag ein bisschen doof war oder so und uns gezwickt oder genervt hat, das schieben wir jetzt beiseite, machen uns für eine Minute völlig andere Gedanken, wechseln die Perspektive, gucken anders auf die Dinge. Wir haben schon philosophiert über Sachen wie zum Beispiel sinnlos. Ist ein Leben ohne Sinn für Unsinn? Das könnte man sich auch aufs Gäste-WC hängen. Sagen Linkshänder eigentlich, das mache ich doch mit rechts. Wahrscheinlich schon, oder? Gestern, das war auch schön, von Dietmar aus Stuttgart. Bin gleich hingefahren, Dietmar, gestern Nacht noch. Wenn ich sehr regelmäßig nach Konstanz fahre, beweise ich dann wenigstens damit eine gewisse Konstanz. Okay. Bitte entschuldigt, wenn ihr aus der Region kommt, wo man Konstanz sagt. Damit das funktioniert, musste ich Konstanz sagen. Ihr wisst ja, wie es ist. 897 Trilliarden von diesen kleinen Hirnaushängern stehen auf popabends.de, auf unserer Philosophie-Galerie-Seite. Heute verkaben wir unsere Synapsen neu, das mag ich sehr. Über die Frage von Georg, das ist ein richtig schöner Perspektivwechsel, lieber Georg. Der Nachname ist gut. Georg Mortmüller. Wenn ein Krimi-Autor oder eine Krimi-Autorin Georg Mortmüller einführt auf Seite 6 im neuen Buch, könnte das dann der Täter sein? Weiß nicht. Georg Mortmüller aus Speicher fragt, absichtlich mit A, machen Hunde beim Yoga den herabschauenden Menschen? Nein, ich trottel. Falscher Knopf. Hab's doch versprochen. Bin ich doof. Machen Hunde beim Yoga den herabschauenden Menschen?
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0: Ah,

2500 Jahre alt, der Song. Aber gerade wieder so ein bisschen irgendwo, ich weiß auch nicht. TikTok oder so? Keine Ahnung, da wird gerade öfter mal wieder hervorgekramt. Wie schön. Fleetwood Mac Everywhere in eurer Abendshow. Hey, schöner Moment jetzt am Wochenende beim Auftritt von Olivia Dean. Sie hat am Wochenende bei ihrer Show beim Lollapalooza Festival in Chicago zur sehr großen Freude der Fans den Mann aus dem Hut und auf die Bühne gezaubert, mit dem sie den Song ja eh auf der Single singt. Hier. Mr. Sam Fender! Und dann hat sie noch erzählt, dass sie gerade, die beide haben Geschichte geschrieben, nämlich nach 19, zwar nicht aufeinanderfolgenden, scheißiger, nach 19 Wochen an der Spitze der britischen Charts ist Rain Me In offiziell die am aller längsten auf Platz 1 platzierte Single in der Geschichte des Landes. Spielen wir euch jetzt mal vom Lollapalooza in der Live-Version, weil es gut ist. Sam Fender, Olivia Dean, Rain.

0: Cool oder cool? Olivia Dean beim Lollapalooza am Wochenende in Chicago holt einfach den Typen auf die Bühne, mit dem sie die Single doch eh singt. Sam Fender, Rain Me In. Vorsicht noch gerade auf der A61, Koblenz Richtung Mönchengladbach, zwischen Kerpen Süd und Bergheim Süd. Das ist eine ungesicherte Unfallstelle. Fahrt vorsichtig.
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4: Es ist 22:30.
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5: Der Nachthimmel über Berlin ist meist klar, nur zeitweise ziehen Wolkenfelder durch. Mit Tiefstwerten von 21 bis 18 Grad ist es schwülwarm. Morgen wird es sogar sehr schwül. Neben Sonnenschein und dicken Quellwolken können sich im Tagesverlauf einzelne Schauer und heftige Hitzegewitter mit Starkregen, Hagel und Sturmböen bilden. Es kann aber auch sein, dass wir entweder komplett oder bezirksweise verschont bleiben. Eine genaue regionale Differenzierung ist bei dieser Wetterlage nicht möglich. Die Temperaturen erreichen bis zu 34 Grad.
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6: Vorsicht auf der A113 Richtung Dresden. Zwischen Waltersdorfer Dreieck und Schönefelder Kreuz ist ein Fahrzeug liegen geblieben. A10 südlicher Berliner Ring Richtung Dreieck Spreeau. Zwischen Michendorf und Dreieck Mutetal ist bis ca. 5 Uhr morgen früh wegen Markierungsarbeiten nur die linke Spur frei. A100 Stadtring Richtung Wedding. Zwischen Wechsstraße und Schmargendorf Stau.
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7: Und hier ist Pop, eure Abendshow mit Markus Bar.

0: Taylor Swift. In eurer Abendshow. Haben die nicht neulich geheiratet, diese Taylor Swift und Travis Kelce?
1: Angeblich.
0: Hast du ein Foto, Beno?
1: Nicht, ich war auch nicht eingeladen. Keine Ahnung, ich weiß nichts.
0: Hat jemals jemand irgendein Foto gesehen von dieser Veranstaltung?
1: Vielleicht war ja jemand von euch da.
0: Ich weiß
1: mal Bescheid.
0: Genau, schickt uns
1: 2011.
0: Super. Wenn ihr ein Foto habt von der Hochzeit von Taylor Swift und Travis Kelce,
1: schickt
0: es mal rüber an die 07221 2011. Freuen wir uns. So, jetzt kommen wahrscheinlich ganz viele Fotos von so ganz prominenten Menschen, die uns alle hören hier. Weil es hören ja ganz viele Leute die wunderbare Abendshow. Das ist schön, dass ihr da seid. Immer werden wir im Radio ein bisschen philosophieren, wie wir das eben gemacht haben, über die sehr gute Frage von Georg aus Speicher. Machen Hunde beim Yoga den herabschauenden Menschen? Wie der herabschauende Hund ist wie so ein Dreieck. Du machst mit deinem Körper ein Dreieck. Der Popo ist, glaube ich, das oberste, ne? Das ist der Mount Everest. Und die Hände werden vorne hingelegt. Dann gehst du mit dem Popo nach oben und dann knickt es ab. Die Beine sind auch gerade. Das dehnt ganz schön die Sehnen, glaube ich.
1: Schön.
0: Hab's schon mal gesehen. Okay, Hunde, treffen sich zwei Hunde, machen Yoga. Was machen wir jetzt? Den herabschauenden Menschen. Das gefällt mir, der Gedanke gefällt mir. Jasmina aus Horb, Jasmina Elsner, liebe Grüße. Wenn Schafe nicht schlafen können, zählen die dann Menschen? Das ist süß, der Perspektivwechsel ist immer gut. Michael aus Pullheim hat gerade geduscht, Pullheim hinter Köln. Hallo Barschi, ich kam gerade aus der Dusche und habe mich sofort auf die Waage gestellt. Meine Frage, habe ich dann so nach einer Minute mein Abtropfgewicht? Es ist so heiß, schreibt Michael. Das Abtropfgewicht, das ist so bei Obst in Dosen, oder?
1: Super. Das ist ein guter Gedanke.
0: Das Abtropfgewicht, okay.
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0: Hier ist Pop, eure Abendshow. Na, möchtet ihr gerne süchtig werden nach etwas? Kein Problem, da können wir helfen.
1: Nein, war Spaß. Sagt Nein zu Drogen. Es ist kein Witz. Drogen sind nicht gut. So. Wir haben jetzt gleich kommen hier Another, die beiden Soundbastler aus Holland, zusammen mit 54 Ultra, Talk to You, ne? Das ist ein ordentlicher Fußwipper. Aber was wir gerade gemacht haben, was treiben Another gerade, haben wir gerade nachgeschaut. Und die spielen heute Abend auf Ibiza, Another, also A-N-O-T-R, ne? Anotr, Another. Und die spielen auf Ibiza beim Circo Loco. Circo Loco ist eine Partyreihe, ne? Vielleicht wisst ihr das. Und wenn ihr müsst jetzt Folgendes machen, wenn ihr gerade vorm Computer sitzt an eurer, weiß ich nicht, Magisterarbeit oder sonst irgendein Zeichen, weißt du, wo ihr gar keine Lust drauf habt, aber ihr habt einen Computer vor der Nase. Mit dem Handy geht's, glaube ich, nicht, weil ihr braucht eine Maus. Geht jetzt bitte auf die Seite, wir machen mal ein bisschen Traffic bei denen. CircoLocoIbiza.com, also alles mit C, ne? CircoLocoIbiza.com, der verrückte Zirkus. CircoLocoIbiza.com. Dann fahrt ihr damit mit dem Rädchen ein bisschen runter und dann merkt ihr plötzlich, dass die Maus so einen Faden macht. Die Maus, wir spielen hier im Studio, wir sind so bescheuert, aber so ist es halt. Wir spielen hier seit Minuten einfach mit der Maus rum. Wir fahren mit der Maus auf dem Bildschirm von rechts nach links, von oben nach unten. Mal langsam, mal schnell. Und die Maus macht einen Strich, einen lustigen, schwubbeligen Strich. Man kann nicht mehr aufhören. Mach's immer noch.

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1: Um 23 Uhr mit Ina Heidemann. Der Widerstand in den Ländern gegen die geplante Rentenreform der Bundesregierung wächst weiter. Mit dem Bremer Bürgermeister Bovenschulte und der saarländischen Ministerpräsidentin Rehlinger haben sich jetzt auch zwei westdeutsche SPD-Regierungschefs gegen die Abschaffung der sogenannten Rente mit 63 ausgesprochen. Rehlinger sagte den Funke-Medien, wer jahrzehntelang gearbeitet habe, verdiene Respekt und eine würdige Rente. Zuvor hatten sich schon alle ostdeutschen Ministerpräsidenten von CDU und SPD gegen die Pläne ausgesprochen. In Berlin ist die Zahl der älteren Menschen, die Grundsicherung und Wohngeld erhalten, deutlich angestiegen. Das geht aus der Antwort der Bundesregierung auf eine Anfrage der Linksfraktion hervor, die RBB 24 Recherche vorliegt. Die Werte gelten als deutlich.

0: Welche Indikatoren für eine zunehmende Altersarmut? Thorsten Mandalka, RBB 24.
1: In der Hauptstadt waren demnach Ende 2025 mehr als 60.000 Menschen oberhalb der Regelaltersgrenze auf Grundsicherung angewiesen. Das sind 50% mehr als vor 9 Jahren. Die Zahl der Wohngeldempfänger im Alter hat sich von 2015 bis 2024 fast vervierfacht, auf mittlerweile gut 33.000 Berlinerinnen und Berliner.
0: Nach dem Angriff auf eine Mitarbeiterin des Jugendamtes in Finsterwalde hat die Behörde ihre Arbeit wieder aufgenommen. Das hat die Kreisverwaltung dem RBB mitgeteilt. Theresa Wunderlich, RBB 24.
2: Seit heute ist der sozialpädagogische Dienst des Jugendamtes wieder erreichbar. Ab morgen gibt es wieder reguläre Sprechzeiten. Eine Einschränkung bleibt aber. Nur wer vorab einen Termin vereinbart hat, darf zur Sprechzeit kommen. Nach einem Angriff auf eine Mitarbeiterin des Jugendamtes Mitte Juli war die Außenstelle zunächst geschlossen. Ein Mann hatte die Mitarbeiterin zuerst verbal bedroht und anschließend in ihrem Büro Feuer gelegt. Ein Teil der Außenstelle war bereits eine Woche nach dem Angriff wieder geöffnet worden. Das Jugendamt blieb aber weiter geschlossen.
0: Das geplante Batterieprojekt im Industriepark Schwarze Pumpe in der Lausitz ist endgültig gescheitert. Man werde die Pläne nicht weiter verfolgen, teilte das australische Unternehmen Altec mit. Trotz monatelanger Gespräche sei es nicht gelungen, einen Investor zu finden. Geplant war eine Fabrik für Batteriespeicher auf der Basis von Tafelsalz. Es sollten bis zu 1000 Arbeitsplätze entstehen. Soweit die Nachrichten. 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Das Wetter: in der Nacht meist klar und trocken, örtlich neblig. Die Temperatur sinkt auf 21 bis 16 Grad. Morgen erst Sonne und Wolken, schwül bei bis zu 34 Grad, später örtliche Schauer und Gewitter. Die Zeit, es ist 23.03 Uhr.
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4: Vorsicht auf der A113 Richtung Dresden. Zwischen Waltersdorfer Dreieck und Schönefelder Kreuz ist ein Fahrzeug liegen geblieben. A10 südlicher Berliner Ring Richtung Dreieck Spreeau. Zwischen Michendorf und Dreieck Mütetal ist bis ca. 5 Uhr morgen früh wegen Markierungsarbeiten nur die linke Spur frei. A100 Stadtring Richtung Treptow. Zwischen Detmolder Straße und Sachsendamm Stau. A100 Stadtring Richtung Wedding. Zwischen Wechsstraße und Schmargendorf Stau. A103 Steglitz Richtung Schöneberg. Zwischen Wolfenstein-Damm, Schlossstraße und Sachsendamm ist die linke Spur gesperrt. Mitte Neue Gertraudenbrücke. Fahrzeuge über 3,5 Tonnen dürfen die Brücke wegen Brückenschäden nicht mehr befahren. Auch BVG-Busse sind betroffen.
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5: Mit Markus Basch. Hallo, schön, dass ihr da seid. Wir legen los mit den coolen Jungs von Temper City. Self-Aware.
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0: Gracie Abrams Hit the Wall. Vorsichtig sein. Hier ist eure Abendshow, 23.13 Uhr. Und gerade kommt die Warnung des Deutschen Wetterdienstes rein für Teile Nordrhein-Westfalens. Im Märkischen Kreis, Hagen, im Ennepe-Ruhr-Kreis und im Oberbergischen Kreis kommt es zu schweren Unwettern. Es muss mit Gewitter, mit starkem Regen, mit Hagel und Windböen gerechnet werden. Passt bitte auf euch auf. Kennt ihr Cavus Kalantar? Cavus Kalantar? Stand-up-Comedian, 36 Jahre alt, aufgewachsen in Bremen, wohnt natürlich mittlerweile in Berlin. Und der gehört zu der Generation von Comedians, die diese moderne, ganz moderne Stand-up-Szene in Deutschland maßgeblich mit aufgebaut haben. Was zeichnet einen guten Stand-up-Comedian aus? Eine gute Beobachtungsgabe zum Beispiel.
1: Homosexualität ist für Frauen nicht so eine... Wisst ihr, ihr habt einen lockeren Zugang dazu, ne? Ist für euch nicht so eine Bedrohung irgendwie, wie so für Typen, ne? Ich gebe euch ein Beispiel aus dem Leben. Eine alte Freundin von mir, sie hatte einmal in ihrem Leben Sex mit einer anderen Frau, ja? Mit der besten Freundin. Und sie ist danach nicht lesbisch geworden, auch nicht bi, die Freundin auch nicht. Die haben es aber als einmalige Aktion, einfach so, just for fun, einfach so gebracht. Haben noch Jahre später drüber geredet, drüber gelacht. Sind danach sogar noch bessere Freunde geworden. Wenn ich meinen besten Kumpel bumsen würde, aus so einer Laune heraus, wir sind danach Fremde, okay? Wir gehen danach getrennte Wege. Die Nacht steht ja zwischen uns. Ey, wenn wir uns zufällig auf einer Party sehen sollten, es gäbe so einen richtig unangenehmen Smalltalk, wo jeder einfach nur so bemüht wäre, so möglichst hetero rüberzukommen. So, oh, geiles Bier, oder? Das ist schön herb. Ich mag's ja herb. Also das ist mein Lieblingsbier, wenn's schön herb ist. Und der andere Typ würde so völlig verunsichert mit Motorengeräuschen einfach nur antworten. So, wumm. Kann sich als Mann deinen besten Kumpel bumsen und dich danach so problemlos reintegrieren? In männlichen Freundeskreis, Alter, als wäre nichts gewesen?

0: Man hängt so ab mit den Jungs dann so, ach ja, übrigens, wir haben letztens gebumst und jetzt Bundesliga. Nur der BVB. Bin ich schwul.
1: Nur der BVB. 88.8.

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Die 90er haben angerufen, wir wollen Janice zurück. Okay. 20 nach 11 ist es, noch was aus dem Verkehrszentrum. Vorsicht bitte in beiden Richtungen auf der A11, Berliner Ring, Kreuz Uckermark, zwischen Dreieck-Barnim und Bernau-Süd, Personen auf der Fahrbahn. Und Vorsicht auf der B53, Koch im Trier, zwischen Klüsserath und Ensch, da sind auch Personen auf der Fahrbahn. Vorsicht deshalb, gut und bald ankommen.

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1: Es ist 11:30.
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3: Der Nachthimmel ist meist klar. Nur zeitweise ziehen Wolkenfelder durch. Mit Tiefstwerten von 21 bis 18 Grad ist es schwülwarm. Morgen wird es sogar sehr schwül. Neben Sonnenschein und dicken Quellwolken können sich im Tagesverlauf einzelne Schauer und heftige Hitzegewitter mit Starkregen, Hagel und Sturmböen bilden. Die Temperaturen erreichen bis zu 34 Grad.
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4: Vorsicht auf der A113 Richtung Dresden. Zwischen Waltersdorfer Dreieck und Schönefelder Kreuz ist ein Fahrzeug liegen geblieben. A10 südlicher Berliner Ring Richtung Dreieck Spreeau. Zwischen Michendorf und Dreieck Nutetal ist bis ca. 5 Uhr morgen früh wegen Markierungsarbeiten nur die linke Spur frei.
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5: Und hier ist Bob, eure Abendshow. Am Montagabend mit Markus Barsch. Hi, schön, dass ihr da seid.

0: Sinek.
1: Hier ist Pop, eure Abendshow. Hallo Deutschland, die gemeinsame Abendshow von Bremen 4, HR3, MDR Jump, NDR 2, RBB 888, SR1 und WDR 2. Produziert für euch jetzt mit was Schönem Neuen von SWR3. Also eigentlich ist der nächste Song neu, aber eigentlich auch schon sehr alt.
2: Hä? Wieso?
1: Snow Patrol wollten unbedingt, seit sie auf die Welt gekommen sind, mal was machen mit Kylie Minogue. Fans halt. Also setzte sich Snow Patrol Frontmann Gary Lightbody eines Tages hin und schrieb These Alarms. Dann Kylie angerufen. Sorry, ich kann nicht. Ich kann gerade nicht. Wieder Kylie angerufen. Ich kann immer noch nicht. Jahrelang Kylie angerufen. Konnte einfach nicht. Es hat sich einfach im Showbusiness, ist das eben so. Der eine travelt in völlig anderen Zeitzonen durch die Welt und der andere auch. Man trifft sich einfach nicht. Es ging nicht. Es hat einiges gebraucht, bis dann Kylie irgendwann gesagt hat, wir treffen uns eben nicht.

0: sing mein Part hier in Australien ein und schick ihn dir. Single fertig. Dann haben sie sich tatsächlich endlich mal getroffen, vorher nie zuvor, Snow Patrol und Kylie Minogue, und zwar bei einem Festival neulich, bei der Uraufführung von diesem Song, den sie noch nie zusammen gemacht haben, zweimal hinter der Bühne kurz geübt und dann raus vor 20.000 Leute. Gary Lightbody ist immer noch Fan. Das geht nur mit Profis, sagt er.
1: So the very first time we ever played the song together was actually the first time that we met. And backstage, about 20 minutes before the show, we ran through the song twice and then we went out to 20,000 people and played the song live for the first time. All the credit to Kylie being so brilliant and so professional and so, you know, incredible. It wouldn't have worked.
0: Snow Patrol, Kylie Minogue. These alarms in the Abendshow.

Ist cool geworden, oder? Hat lang gedauert, aber dann ist es fertig endlich. Snow Patrol zusammen mit Kylie Minogue. These Alarms in der Abendshow.

0: The feeling goes.
1: Ist es schon gleich 12? Was? Poppt denn hier noch für ein Posting auf wie ein Pilz aus dem Boden in unseren Lieblingssozialo-Netzwerken? Hier, Fräulein Meier macht Schule zur Lehrerin. Fräulein Meier macht Schule, postet, wenn das Wetter so weitermacht, wird der Hopfen knapp. Danach das Bier. Und ich prophezeie, der drohende Bierengpass wird in Deutschland mehr Klimaschützer hervorbringen als 30 Jahre Klimadebatte. Das glaube ich auch. Poppt die Abendschau mit Markus Bahr. Schön, dass ihr dabei wart. Bleibt da. Gleich. Dr. Ben Sträubel hier in der Popnacht für euch. Habt eine schöne.

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1: Um 0 Uhr Mitternacht mit Olaf Knapp. Die Pegelstände des Rheins in Nordrhein-Westfalen sinken weiter. Experten rechnen für Donnerstag und Freitag mit drastischen Tiefständen infolge der Trockenheit und Hitze. Der Bundesverband der deutschen Binnenschifffahrt hat auf einen erheblichen Mehraufwand und höhere Kosten hingewiesen. Viele Schiffe seien mit weniger als einem Viertel der sonst üblichen Zuladung unterwegs. Um über mögliche Maßnahmen zu sprechen, hat Bundesverkehrsminister Bilger für Donnerstag zu einer Fachkonferenz nach Bonn eingeladen.
2: Also wir können die Fahrrinnen tiefer ausbauen. Wir haben aber auch im Bundesverkehrsministerium ein Programm für die Umrüstung von Binnenschiffen, sodass man dann auch schiffsseitig besser umgehen kann mit solchen Situationen. Und über alles Weitere können wir sehr gerne am Donnerstag bei diesem Spitzengespräch sprechen.
1: Bundesverkehrsminister Bilger. Die Bundesregierung bereitet laut einem Bericht der Bild-Zeitung die Grundlagen für einen neuen Zivildienst vor. Das Familienministerium habe in den vergangenen Monaten Verbände und Organisationen befragt, welche Kapazitäten sie im Falle der Wiedereinführung zur Verfügung stellen könnten. Im Falle einer Reaktivierung der Wehrpflicht sind die Verbände demnach bereit, Wehrdienstverweigerern ein vielfältiges Angebot zu machen. Das Vorhaben soll nach der Sommerpause offiziell vorgestellt werden. Schwere Waldbrände haben im Nordwesten der USA hunderte Häuser zerstört. Die Behörden riefen etwa 65.000 Bewohner der Stadt Spokane im Bundesstaat Washington auf, sich in Sicherheit zu bringen. Nach Angaben

0: Der Feuerwehr wüten in der Region 16 große Feuer. Der Gouverneur von Washington, Ferguson, rief den Ausnahmezustand aus. Nach dem gescheiterten Investorenplan hat die UEFA den Druck auf FIFA-Präsident Infantino erhöht und mit rechtlichen Schritten gedroht. Außerdem haben erste nationale Verbände ihre Unterstützung für eine Wiederwahl Infantinos an der Spitze der FIFA zurückgezogen. Aus der Nachrichtenredaktion Michael Nenzer.
1: Wie mehrere britische Medien berichten, hat der Europäische Dachverband Infantino aufgefordert, sämtliches Material im Zusammenhang mit dem zurückgezogenen Investorenvorhaben sicherzustellen. Die UEFA befürchtet, er und seine Geschäftspartner könnten Beweise vernichten. Währenddessen hat der walisische Fußballverband als erster Nationalverband seine Unterstützung für Infantinos geplante Wiederwahl 2027 zurückgezogen. Als Gründe nannte Wales mangelnde Transparenz, Führungsdefizite und einen Vertrauensverlust.
0: Das Wetter in Deutschland. Nachts gebietsweise trocken, gelegentlich Schauer und Gewitter, Tiefstwerte 23 bis 14 Grad. Am Tage wechselnd wolkig, vermehrt kräftige Gewitter mit Starkregen und Hagel, zum Teil Unwettergefahr. Höchstwerte 24 Grad auf den Ostseeinseln bis 38 Grad in Niederbayern. Es ist 0:03 Uhr.
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3: A10, südlicher Berliner Ring Richtung Dreieck Spreeau. Zwischen Michendorf und Dreieck Nutetal ist bis ca. 5 Uhr wegen Markierungsarbeiten nur die linke Spur frei. A100, Stadtring Richtung Treptow. Zwischen Detmolder Straße und Sachsendamm Stau. A100, Stadtring Richtung Wedding. Zwischen Wechsstraße und Schmargendorf Stau.
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4: 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So, nach einem kurzen Powernap sehe ich noch ein paar Außerirdische um mich rum, aber ich denke, das wird wohl nicht so sein. Seid ihr das vielleicht? Na, der Therapiekreis. Bis 5 Uhr sind wir zusammen in Deutschland.
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so, das hat auch schon mal ganz gute Stimmung gegeben hier an diesem Sommer-Feeling-Tag oder Nacht, 4.8. Ich bin schon zweimal gestochen worden in den vergangenen 10 Minuten und 46 Sekunden, in denen ich hier bin. Und ich habe so ein schönes Verbrennungsgerät, Hautverbrennungsgerät, kennt ihr wahrscheinlich auch, ne? Auf die Haut drauf, dann irgendwie so 2 Sekunden drücken und dann gibt es einen Brandfleck, ein Branding und der Schmerz ist weg. Man sieht es aber dann, je nachdem, wie günstig das Gerät ist, sieht man es dann auch. Wenn man dann so einen roten Kreis behält, ja, weiß ich auch nicht genau, ob das jetzt schön ist oder nicht so schön. Da muss man sich halt ein Tattoo drüber machen lassen vielleicht, von einer Stechmücke. Heute ist der internationale Tag der Eule, was ich sehr schön finde. Eulen sind doch faszinierend, oder? Die können den Kopf 270 Grad drehen, gucken, haben versetzte Ohren, dass die also 3D hören können. Das ist für einen Kopfhörer aufsetzen natürlich ein bisschen schwierig. Und sie bauen keine Nester, sondern nutzen Baumhöhlen, Felsnischen und fremde Nester. Das kenne ich nur von meinem ältesten Bruder aus dem Westerwald. Also nette Mietnomaden. Wenn ihr eine Eule seht, sagt mal Hallo. Gruß von mir. Ne? Zahl die Miete, Junge. Wir werden bestimmt noch einen schönen Eulensong haben. Mir fällt gerade einer ein. Die Little River Band, Night Owls. Vielleicht habt ihr noch einen Eulensong. Als letzter Amtshandel würde mich freuen. Wir sind ja noch bis 5 Uhr zusammen. Hier ist die Popnacht. Das hier, Tame Impala und Jenny Dracula.

Versprich mir einfach, dass du bei mir bleibst. 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Wenn mir das jemand jeden Tag sagen würde, würde ich mich sehr unter Druck fühlen. Ich glaube, ich würde das nicht schön finden. Wir spielen gleich ein bisschen. Es geht um das erste Pop-Nacht-Package. Das könnt ihr verdienen in genau 4 Minuten nach diesem Song.

0: Bam, was Kultisches. Hier ist die Popnacht.
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0: Ein Hit feiert heute einen runden Geburtstag und der ist auch kultisch. Vielleicht kennt ihr den hier. Vielleicht auch nicht. Aber falls ihr ihn kennt, holt euch doch ein Popnacht-Package für die Erkenntnis unter 07221 2011. Wie heißt dieser Hit, der heute einen runden Geburtstag feiert? Da bin ich mal gespannt, ob ihr da drauf kommt. 07221 2011.

All by myself, es ist 0.25 Uhr, da piept's. Auf der A4 Köln in Richtung Olpe ein Unfall hat es gegeben. Es gibt eine Ölspur auf der Fahrbahn zwischen Berg, Gladbach, Bergisch Gladbach, Bensberg und Untereschbach. Hier ist die Popnacht.

0: 0.31 Uhr.
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3: Heute wird es sehr schwül und schweißtreibend. Neben Sonnenschein und dicken Quellwolken können sich im Tagesverlauf einzelne Schauer und heftige Hitzegewitter mit Starkregen, Hagel und Sturmböen bilden. Es kann aber auch sein, dass wir entweder komplett oder bezirksweise verschont bleiben. Die Temperaturen erreichen bis zu 34 Grad. Der Mittwoch verläuft ähnlich bei 32 Grad. Am Donnerstag scheint öfter die Sonne bei 29 Grad. Dazu ist es dann nicht mehr schwül.
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4: A10, südlicher Berliner Ring Richtung Dreieck Spreeau. Zwischen Michendorf und Dreieck Nutetal ist bis ca. 5 Uhr wegen Markierungsarbeiten nur die linke Spur frei. A100, Stadtring Richtung Treptow. Zwischen Detmolder Straße und Sachsendamm Stau. A103, Steglitz Richtung Schöneberg. Zwischen Wolfensteindamm, Schlossstraße und Sachsendamm ist die linke Spur gesperrt.
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0: Und die am meisten unterschätzte Höchsttemperatur heute in Stößen in Sachsen-Anhalt werden es 34 Grad. Hier ist die Popnacht. Mein Name Ben Sträubel.

0: When's Joy and Riptide in der Popnacht.
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0: Welcher Song steckt hier im Leierkasten drin, der heute Geburtstag feiert, der einen runden Geburtstag feiert? Das ist nicht so einfach gewesen. Aber für einen musikalischen Christian aus Mannheim kein Problem. Christian, was hast du erkannt?
2: Hallo, guten Morgen, Ben. Also ich habe erkannt Los del Rio und Macarena.
0: Hast du es erkannt oder hat dein Sohn dir geholfen?
2: Er hat mir geholfen, muss ich ehrlicherweise gestehen.
0: Weil der ist super musikalisch, ne? Den hast du abgeholt gerade am Flughafen in Karlsruhe, Baden-Baden. Und seid auch zurück nach Mannheim. Wo war er? Bei einem Konzert in Bulgarien, ne?
2: Bulgarien, genau, ja.
0: Und was spielt er denn für ein Instrument?
2: Euphonium.
0: Ein Euphonium, da musst du mir mal genau erklären, was ein Euphonium ist.
2: Das ist quasi die kleine Version der Tuba.
0: Aha, okay. Und da ist er so virtuos, dass er überall gebucht ist, weltweit schon.
2: Ja, quasi sozusagen, ja.
0: Super. Du bist dann der Manager, vermute ich mal. Du wirst dann irgendwann mal gucken, dass du die Millionchen zusammenkehrst, ne, für die Familie.
2: Ja, genau, so ein bisschen, ja.
0: Ja, da ist er mit dem Private Jet geflogen?
2: Nee, war ganz offiziell mit Ryanair.
0: Gut, okay, das ist dann noch ein bisschen ein paar Stufen vorm Private Jet, würde ich mal
2: Richtig,
0: sagen.
2: Richtig, ja, so ein bisschen.
0: Ja, und jetzt, die Freundin ist mitgeflogen von ihm, ne? Die hast du auch abgeholt.
2: Ja, es war also eine Freundin, also nicht seine Freundin, aber eine Freundin. Ja,
0: kann nur noch werden, weil jetzt fährt er ja alleine nach Hause. Wahrscheinlich hast du dazwischen gefunkt, gerade in dem Moment.
2: Ja, ja, wer weiß. Ja,
0: du gehst jetzt schön nach Hause. Ja, schön, dann kommt mal gut an. Ich schicke dir den Preis zu, ja, ein großes Paket, ein Popnacht-Ticket.
2: Alles klar.
0: Und super. Grüß den Sohnemann, ja? Bis bald.
2: Jawohl, mache ich. Danke dir. Ja, ciao.

Skapaldi. Bei Thomas in Lingen im Emsland, da regnet es runter und er hat die Badehose angezogen und läuft durch den Regen und hat Spaß, schreibt er gerade. Man kann es auch so sehen. Alle anderen passen da ein bisschen auf. 0.47 Uhr ist es eine Gefahrenmitteilung für Rheinland-Pfalz in Kontrich und Stambach. Da kommt es wegen eines Brandes aktuell zu einer starken Rauchentwicklung. Hier bitte Fenster und Türen schließen, Lüftungen und Klimaanlagen abschalten. Die Popnacht mit Michel.

0: Happy birthday.
1: Happy birthday, liebe Corinna. Happy birthday to you.
0: Corinna ist in Lauenburg gerade wach geworden. Sie wollte eigentlich noch ein bisschen schlafen und ihren Geburtstag dann ausgiebig feiern mit einem Frühstück vor dem Wohnmobil. Aber es ist ein schlechter Schlaf wohl, weil warm und keine Klimaanlage, die funktioniert in diesem Ding, weil die eben nur bei Fahrt funktioniert oder wenn man da 230 Volt dran klemmt. Aber nicht in dem Garten, in dem sie sich gerade aufhält mit ihrem Partner. Also Corinna, dann halte mal durch, den 27. Geburtstag, den vergisst man dann eben nicht so schnell, weil man eben auch nicht geschlafen hat, aber das ist ja auch wichtig, dass Ereignisse kommen, die irgendwie nicht überspielt werden, die eben nur einmalig sind. Und das macht das Leben aus, ein Sammelsurium dessen. Jetzt spiele ich deinen Lieblingssong und ich hoffe mal, dass auch dein Partner die Geschenke abseilen lässt in den Garten von irgendeinem Hubschrauber oder irgendwas Nachhaltigem und drückt dir die Daumen, dass da noch mehr Geschenke kommen. Also, auf nach Lauenburg virtuell. Just one.

0:57, bitte aufpassen auf der A24 Berlin Richtung Hamburg. Da steht ein defektes Fahrzeug auf der Autobahn zwischen Neuruppin und Herzsprung. Die Popnacht ist hier mit Dermot Kennedy.

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1: Um 1 Uhr mit Ina Heidemann. Der Widerstand in den Ländern gegen die geplante Rentenreform der Bundesregierung wächst weiter. Mit dem Bremer Bürgermeister Bovenschulte und der saarländischen Ministerpräsidentin Rehlinger haben sich jetzt auch westdeutsche SPD-Regierungschefs gegen die Abschaffung der sogenannten Rente mit 63 ausgesprochen. Rehlinger sagte den Funke-Medien, wer jahrzehntelang gearbeitet habe, verdiene Respekt und eine würdige Rente. Zuvor hatten sich schon alle ostdeutschen Ministerpräsidenten von CDU und SPD gegen die Pläne ausgesprochen. Der neue Bundesverkehrsminister Bilger will die historisch niedrigen Pegelstände auf den wichtigen Wasserstraßen wie dem Rhein zur Chefsache machen. Noch in dieser Woche werde es ein Expertentreffen zur Niedrigwassersituation geben, kündigte der CDU-Politiker an. Aus dem Hauptstadtstudio Birte Sönnigsen.
2: Nicht zum ersten Mal sind die Pegelstände an großen Wasserstraßen wie dem Rhein oder der Donau niedrig. In diesem Jahr sind sie aber besonders niedrig und das zu einem sehr frühen Zeitpunkt. Bilger meint, dass Maßnahmen zur Klimaanpassung deshalb immer wichtiger werden. Ihm geht es zum Beispiel um Förderprojekte für die Binnenschifffahrt. Diese sollen den Unternehmen den Umstieg auf Schiffe erleichtern, die auch bei Niedrigwasser ohne große Probleme unterwegs sein können.
1: In Berlin ist die Zahl der älteren Menschen, die Grundsicherung und Wohngeld bekommen, deutlich gestiegen. Das geht aus der Antwort der Bundesregierung auf eine Anfrage der Linksfraktion hervor, die RBB 24 Recherche vorliegt. Die Werte gelten als deutliche Indikatoren für eine zunehmende Altersarmut. Thorsten Mandalka, RBB 24.
3: In der Hauptstadt waren demnach Ende 2025 mehr als 60.000 Menschen oberhalb der Regelaltersgrenze auf Grundsicherung angewiesen. Das sind 50% mehr als vor 9 Jahren. Die Zahl der Wohngeldempfänger im Alter hat sich von 2015 bis 2024 fast vervierfacht, auf mittlerweile gut 33.000 Berlinerinnen und Berliner.
1: Das geplante Batterieprojekt im Industriepark Schwarze Pumpe in der Lausitz ist endgültig gescheitert. Man werde die Pläne nicht weiter verfolgen, teilte das australische Unternehmen Alltech mit. Trotz monatelanger Gespräche sei es nicht gelungen, einen Investor zu finden, heißt es. Geplant war eine Fabrik für Batteriespeicher auf der Basis von Tafelsalz. Es sollten bis zu 1000 Arbeitsplätze entstehen. Soweit die Nachrichten, weitere Meldungen aus Berlin und Brandenburg auf rbb24.de. Das Wetter in der Nacht meist klar und trocken, örtlich etwas neblig, die Temperatur sinkt auf 21 bis 16 Grad. Tagsüber Sonne und Quellwolken und schwülwarme 34 Grad, später örtlich Schauer und Gewitter, teils mit Hagel und Sturmböen. Die Zeit, es ist 1.03 Uhr.
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4: A10, südlicher Berliner Ring Richtung Dreieck Spreeau. Zwischen Michendorf und Dreieck Nutetal ist bis ca. 5 Uhr wegen Markierungsarbeiten nur die linke Spur frei. A100, Stadtring Richtung Wedding. Zwischen Wechsstraße und Schmargendorf Stau.
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5: 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Da wird's laut in wenigen Minuten. Ihr seid dafür verantwortlich für den lautesten Hit, den Lenkradklopfer. Also Vorschläge sammle ich ein und dann wird Deutschland darüber entscheiden, welcher Titel hier lauter gespielt wird. 07221 2011, wer einen Vorschlag hat für einen Energieriegel für die Ohren. 07221 2011.
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3: Nein, nein, kein Leierkasten. Wir machen den lautesten Hit. Danach, wir sind beim Lenkradklopfer, meine lieben Freunde. Also jetzt laut.
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3: So ist es. Und die Vorschläge heute kommen aus Rheinland-Pfalz und Hessen. René aus Wehrheim, guten Morgen.
4: Ja, grüß dich, Benni.
3: René, du versteckst dich im Keller jetzt wegen der Hitze. Und
4: ja, weil da ist es wirklich deutlich kühler.
3: Kälteste Stelle meistens der Keller. Und manchmal will man doch gar nicht mehr raus dann, ne? Was arbeitest du denn heute Nacht?
4: Ich bereite mich gerade einfach vor beruflich und ich höre euch gerne.
3: Ah ja, na gut. Du würdest aber gerne im Keller noch ein bisschen die Beine bewegen zu Rockwell und Somebody's Watching Me. Vorschlag Nummer 1, Rockwell, Somebody's Watching Me. Und Rheinland-Pfalz vertreten durch Ingo aus Sprendlingen. Guten Morgen, Ingo.
5: Hallihallo,
3: du bist auch gerade nach Hause gekommen. Du bist mit dem kleinen Bus unterwegs gewesen. Du darfst immer Menschen, die arbeiten, von der Arbeit abholen und dann nach Hause bringen. Wie sind die drauf gewesen, deine Kunden heute?
5: Ja. Aber dann ist die Verbindung so schlecht, ich verstehe dich kaum.
3: Ja, kann ich ab. Woran liegt's denn? Woran liegt's? Was glaubst du? Warum hörst du
5: ich
3: mich schlecht?
5: Ich verstehe dich kaum. Liegt
3: an einer Verbindung, vielleicht mal Verbindung schlecht. Aber ich weiß, wenn du wolltest nämlich hören von Queen Play the Game.

0: Hitters in Deutschland. Welchen Song soll man lauter spielen? Play the Game von Queen oder vielleicht auch Somebody's Watching Me von Rockwell oder Somebody's Watching You, glaube ich, hast du noch. Also, me or You? Das ist auch selbst mal gucken, gerade hier. René, weißt du das?
1: Das weiß ich.
0: Somebody's Watching Me, me, ja, so ist es. Somebody's
1: ja,
0: Watching
1: klar.
0: Me.
1: Hat DJ Bobo dann auch ganz gut verwendet.
0: Ja, genau. Also 07221 2011, welchen Song von den beiden würdet ihr gerne lauter hören als Lenkradklopfer? Somebody's Watching Me von Queen.
2: Ich
0: oder Play the Game. Ja, du bist.
1: Danke, Benny.
0: Ingo, bist du noch bei mir? Ingo.
2: Ich verstehe dich kaum.
0: Das liegt aber an mir.
2: Das liegt wahrscheinlich an meinem Handy.
0: Nee, an ein Handy.
2: Sorry.
0: Ja, an ihm. Tschüss.

0: I knew it. 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Hier ist die Popnacht.
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0: Die Vorschläge heute aus Rheinland-Pfalz und Hessen. René aus Wehrheim, der war für Rockwell, Somebody's Watching Me. Und Ingo aus Sprellingen für Rheinland-Pfalz, Queen Play the Game. Und es ist knapp ausgegangen mit genau 54% aller Anrufer für Queen. Dann mache ich es lauter und vor allen Dingen ist das eine Version, die Live-Version, die sich Ingo da ausgesucht hat. Die geht ungefähr so 54 Minuten bis zur Kündigung. Und dann sehen wir uns wieder auf den Straßen dieser Welt. Dann spiele ich Klavier und singe diesen Song.

Uhr 23, Vorsicht bitte auf der A66 Frankfurt-Wiesbaden. Da sind Menschen auf der Fahrbahn zwischen Hattersheim und Hofheim. Die Popnacht mit diesem neuen Hit von Tove Lo und Stromae.

0: Oh, oh, der Neuhit von Tovelo und Stromae, De Fleur, haben wir gerade gehört hier in der Popnacht. Und wenn ihr was gesehen habt, das nicht auf die Straße gehört, gerne eine WhatsApp schicken oder macht's wie Frank und schickt eine WhatsApp-Audio.
1: Guten Morgen, Ben, hier ist der Frank. Auf der A8 Pforzheim Richtung Stuttgart in der Ausfahrt Niefern steht ein defektes Fahrzeug direkt in der Kurve. Ausfahrt Niefern. Bitte Vorsicht.
0: Dankeschön. Damit ist

0: Es ist 1.30 Uhr.
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6: Heute wird es sehr schwül und schweißtreibend. Neben Sonnenschein und dicken Quellwolken können sich im Tagesverlauf einzelne Schauer und heftige Hitzegewitter mit Starkregen, Hagel und Sturmböen bilden. Es kann aber auch sein, dass wir entweder komplett oder bezirksweise verschont bleiben. Die Temperaturen erreichen bis zu 34 Grad. Der Mittwoch verläuft ähnlich bei 32 Grad. Am Donnerstag scheint öfter die Sonne bei 29 Grad. Dazu ist es dann nicht mehr schwül.
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8: A10, südlicher Berliner Ring Richtung Dreieck Spreeau. Zwischen Michendorf und Dreieck Nutetal ist bis ca. 5 Uhr wegen Markierungsarbeiten nur die linke Spur frei. A100, Stadtring Richtung Wedding. Zwischen Wechsstraße und Schmargendorf Stau. A103, Steglitz Richtung Schöneberg. Zwischen Wolfenstein-Damm, Schlossstraße und Sachsendamm ist die linke Spur gesperrt.
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0: Und die am meisten unterschätzte Höchsttemperatur heute in Deutschland, in Weißenborn, werden es 36 Grad. Hier ist die Popnacht. Mein Name Ben Streubel.

0: Viele Edels ist 1.41 Uhr. Vorsicht bitte auf der A24 Berlin in Richtung Hamburg zwischen Pritzwalk und Mayenburg. Da hat es einen Unfall gegeben. Die Unfallstelle ist noch nicht gesichert. Hazelbrugger macht sich jetzt ein paar Gedanken über Familienverhältnisse.
1: Was ich eigentlich werden will, ist Oma. Also ich finde, Mutter sein ist nur ein notwendiger Zwischenschritt, um Oma zu werden. Opa sein stelle ich mir nicht so cool vor. Da ist die Messlatte irgendwie zu niedrig. Also ein guter Opa. Was ist das? Also so ein Kompliment für einen Opa. Also, der Opa ist so toll. Der hat 2 Stunden nicht das N-Wort gesagt. Juhu! Es gibt nur 2 Arten von Omas. Auf der ganzen Welt gibt es nur 2 Arten von Omas. Jede Oma auf der ganzen Welt ist entweder verbittert oder verballert. Verbitterte Omas sind die, die so Sachen sagen wie: Und hat's uns geschadet? Und alle wollen sagen: Ja. Und verballerte Omas, so eine will ich mal werden. Das ist so eine, die dann so im Winter auf den Spielplatz geht und dann sagt: Oh, ich habe ganz vergessen, eine Mütze einzupacken. Hab ich der Kleinen einfach eine Strumpfhose um den Kopf gewickelt. So eine verballerte Oma ist eine, die sich zum Lebensziel gesetzt hat, herauszufinden, wie viele Karamellbonbons in ein 14 Kilo schweres Kind passen. Und zwar 44 und nach dem Kotzen nochmal 12.
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I burn for your love. Ich brenne für deine Liebe, meinte alte Schulte. Na gut, dann hören wir uns mal hier diesen schönen neuen Song an von der Dodenhausen. Nur nach vorn, hier in der Popnacht am Dienstag.

Bei Universal Play und BTS. Oh, ich sehe schon was Kultisches, ich spüre was Kultisches. Und wackel mal mit dem rechten großen Zeh, ne? Zu diesem Mittag der Popnacht. Bis zu den 2 Uhr Nachrichten Earth, Wind and Fire. Let's groove!

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1: Um 2 Uhr mit Ina Heidemann. Die Innenminister der EU-Mitgliedstaaten treffen sich heute zu einer Dringlichkeitssitzung. Vergangene Woche waren Zehntausende Migranten in der spanischen Exklave Ceuta angekommen. Sarah Lopez berichtet aus Brüssel.
2: Es geht um den Schutz der Außengrenzen, die Beziehung zu Marokko und vor allem darum, die Wogen zwischen den EU-Mitgliedstaaten wieder zu glätten. Denn die letzten Tage haben für massive diplomatische Spannungen gesorgt. Mit dem Treffen heute wollen die Innenminister also wieder eine gemeinsame Linie finden. In der spanischen Exklave Ceuta hat sich die Situation inzwischen wieder beruhigt. Nach Angaben der spanischen Regierung sind die meisten der Zehntausenden Migranten, die vergangene Woche gekommen waren, wieder nach Marokko zurückgekehrt.
1: Der Widerstand in den Ländern gegen die geplante Rentenreform der Bundesregierung wächst weiter. Mit dem Bremer Bürgermeister Bovenschulte und der saarländischen Ministerpräsidentin Rehlinger haben sich jetzt auch westdeutsche SPD-Regierungschefs gegen die Abschaffung der sogenannten Rente mit 63 ausgesprochen. Rehlinger sagte den Funke-Medien, wer jahrzehntelang gearbeitet habe, verdiene Respekt und eine würdige Rente. Zuvor hatten sich schon alle ostdeutschen Ministerpräsidenten von CDU und SPD gegen die Pläne ausgesprochen. Das geplante Batterieprojekt in Schwarze Pumpe in der Lausitz ist endgültig gescheitert. Das australische Unternehmen Altec hat entschieden, das Vorhaben nicht weiter zu verfolgen. Sebastian Schiller, RBB 24.
3: Eine Fabrik für Batteriespeicher auf der Basis von Tafelsalz sollte entstehen. Dazu bis zu 1000 Arbeitsplätze. Jetzt ist das geplante Werk des australischen Unternehmens Altec in Schwarze Pumpe vom Tisch. Es sei trotz monatelanger Gespräche nicht gelungen, einen Investor zu finden, teilt das Unternehmen dazu mit. Deshalb werde die Projektgesellschaft jetzt abgewickelt. Das Grundstück im Industriepark Schwarze Pumpe soll an die Kommune zurückgehen.
1: Der neue Bundesverkehrsminister Bilger will die historisch niedrigen Pegelstände auf wichtigen Wasserstraßen wie dem Rhein zur Chefsache machen. Am Donnerstag werde es ein Expertentreffen zur Niedrigwassersituation geben, kündigte der CDU-Politiker an. Deutschland müsse sich aufgrund des Klimawandels an extrem wenig Wasser gewöhnen, so Bilger. Anpassungsmaßnahmen würden deshalb immer wichtiger. Denkbar seien zum Beispiel Förderprojekte für Schiffe, die auch bei wenig Wasser fahren können. Soweit die Nachrichten. 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Das Wetter in der Nacht meist klar und trocken, örtlich etwas neblig. Die Temperatur sinkt auf 21 bis 16 Grad. Tagsüber gibt's erst noch Sonne und Quellwolken. Es wird schwül bei bis zu 34 Grad. Später gibt es Schauer und Gewitter. Die Zeit, es ist 2.03 Uhr.
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